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0: Enning mehrere KI-Modelle gestoppt, und zwar nach einem erneuten Zwischenfall. Ein KI-Modell habe sich Zugang zum Internet verschafft, obwohl es eigentlich keinen Zugang dazu haben sollte. Die Software habe eine Sicherheitslücke gefunden und ausgenutzt, sagt OpenAI. Deshalb habe man das Training der leistungsstärksten KI-Modelle vorerst gestoppt. Man beginne erst wieder damit, wenn die Lücke mit Sicherheit geschlossen sei. Zudem heißt es, der Vorfall sei weniger gravierend als frühere, aber es sei der erste, seitdem man die Sicherheitsvorkehrungen verschärft habe, wegen einer Hacking-Attacke von einer OpenAI-KI auf eine andere KI-Firma. Zum iPhone-Konzern Apple jetzt. Der ist von einem Gericht in den USA zu einer Milliardenzahlung verurteilt worden. Der Grund: Apple habe Patente einer anderen Firma verletzt mit den Vibrationsmotoren, die in seinen Handys und den Smartwatches verbaut sind. Zu diesem Schluss kommt ein Geschworenengericht in Kalifornien. Apple soll deshalb gut 5,7 Milliarden US-Dollar an ein Unternehmen zahlen, das auf moderne Vibrationsmotoren spezialisiert ist und gegen Apple geklagt hat. Der iPhone-Hersteller bestreitet die Vorwürfe und hat bereits angekündigt, das Urteil an die nächste Instanz weiterzuziehen. Seit Beginn des russischen Angriffskrieges gegen die Ukraine vor rund 4,5 Jahren hat es zwischen Russland und Deutschland kein Treffen auf höchster Regierungsebene mehr gegeben. Nun haben sich am Rande der UNO-Vollversammlung in New York die Außenminister der beiden Länder getroffen, Sergej Lavrov und Johann Wadephul. Zählbare Ergebnisse hat es beim Gespräch aber wohl nicht gegeben, berichtet ARD-Korrespondentin Ute Scheins in New York.
1: Für einen kurzen Moment sah es nach einem Zeichen von Entspannung im Ukraine-Krieg aus. Noch vor seiner Rede vor der UN-Vollversammlung traf sich Bundesaußenminister Wadephul mit seinem russischen Kollegen Lavrov in New York. Es war das erste bilaterale Treffen der Außenminister beider Länder seit Jahren und endete mit einem Handschlag. Wadephul sprach von einem intensiven Gespräch, räumte aber ein, dass man sich in wesentlichen Punkten nicht einig gewesen wäre. Ihm sei wichtig gewesen, klarzumachen, dass Deutschland Dinge wie den Drohnenangriff am Leipziger Flughafen nicht akzeptiert. Die Bundesregierung macht Moskau dafür verantwortlich. Lavrov erklärte anschließend, das Treffen habe nichts Neues gebracht. Sinngemäß sagte er, das Gespräch sei überflüssig gewesen. Auch in seiner Rede vor der UN-Vollversammlung ging Wadephul auf den Ukraine-Krieg ein. Deutschland sei einer der größten Unterstützer in der ukrainischen Verteidigung gegen Russland und werde weiter versuchen, Russland an den Verhandlungstisch zu bringen.
0: Und nun zum Blick aufs Wetter von heute. Es gibt wieder viel Sonne und sommerliche Temperaturen mit 23 bis 28 Grad. Das waren Nachrichten von Radio SRF. Am Mikrofon und verantwortlich war Simon Richle. SRF Verkehrsinfo von 3.03 Uhr A1 Lausanne-Genf zwischen Lausanne-Crissier und Morges-Ost besteht in beiden Richtungen Gefahr wegen Personen auf der Fahrbahn. Und A3 Basel Richtung Zürich in Höhe Habsburg-Tunnel. Verkehrsbehinderung wegen eines Pannenfahrzeugs. Der rechte Fahrstreifen ist blockiert.

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1: Die Nachrichten von SRF vom 4 mit Simon Richle. Der KI-Konzern OpenAI, dem ChatGPT gehört, hat das

und das Geschworenengericht in Kalifornien, das zuständig war. Apple soll deshalb gut 5,7 Milliarden US-Dollar an ein Unternehmen zahlen, das auf moderne Vibrationsmotoren spezialisiert ist und gegen Apple geklagt hat. Der iPhone-Hersteller bestreitet die Vorwürfe und hat bereits angekündigt, das Urteil an die nächste Instanz weiterzuziehen. Krieg, Vertreibungen, Epidemien oder die Folgen des Klimawandels. Solche Krisen bringen Menschen zurzeit in verschiedenen Regionen in Not. Nun will die EU Betroffene mit 700 Millionen Euro unterstützen. Das hat EU-Kommissionspräsidentin Ursula von der Leyen angekündigt. Mehr als die Hälfte des Geldes soll dabei helfen, Vertriebene in Afrika südlich der Sahara zu unterstützen und auch Gemeinschaften, die die Vertriebenen aufnehmen. Ein Teil der 700 Millionen soll zudem an schutzbedürftige Bevölkerungsgruppen in Palästina und im Libanon gehen, sagt die EU. Und in der Ukraine will die Europäische Union humanitäre Hilfe und die Vorsorge für Notfälle unterstützen. Und nun zum Sport. Zuerst Fußball. Die Schweiz ist erfolgreich in die Nations League gestartet. Die Nazi hat auswärts gegen Nordmazedonien mit 3:0 gewonnen. Am Dienstagabend trifft die Schweiz dann auf Schottland, ebenfalls auswärts. Dann zur Schweizer Eishockeymeisterschaft. Da hat der Tabellenführer ZSC Lions im Zürcher Derby gegen Kloten gewonnen mit 3:2. Aschua hat gegen Rapperswil-Jona mit 4:5 nach Verlängerung verloren. Davos hat Lausanne geschlagen mit 4:2. Freiburg hat die SCL Tigers mit 4:3 nach Verlängerung besiegt. Und Lugano hat das Tessiner Derby gegen Ambri Piotta mit 3:5 verloren. Und noch Radsport. An den Weltmeisterschaften in Montreal haben die Schweizerinnen die Medaillen im Straßenrennen knapp verpasst. Malin Reusser wurde am Schluss Vierte. Neue Weltmeisterin wurde Demi Vollering aus den Niederlanden vor der Polin Katarzyna Niewiadoma-Fini und Elisa Longoborghini aus Italien. Und nun zum Wetter. Heute meist sonnig bei sommerlichen 23 bis 28 Grad. Das waren Nachrichten von Radio SRF. Am Mikrofon und verantwortlich war Simon Richle. SRF Verkehrsinfo von 4.03 Uhr A1 Lausanne-Genf zwischen Lausanne-Grissier und Morges-Ost. In beiden Richtungen Gefahr wegen Personen auf der Fahrbahn.

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1: Die Nachrichten von SRF um 5 mit Simon Rechle und mit diesen Schwerpunkten. Der KI-Konzern OpenAI stoppt die Trainings mehrerer KI-Modelle wegen Sicherheitsbedenken. Dann fast 6 Milliarden US-Dollar, so viel soll Apple wegen Patentverstößen zahlen. Das urteilt ein US-Gericht. Und die Schweiz startet mit einem Sieg in die Fußball Nations League. Wir liefern den Spielbericht. Das Wetter heute, es bleibt sonnig und warm. Der KI-Konzern OpenAI, dem ChatGPT gehört, hat das Training mehrerer KI-Modelle gestoppt nach einem erneuten Zwischenfall. Ein KI-Modell habe sich Zugang zum Internet verschafft, obwohl es eigentlich keinen Zugang dazu haben sollte. Die Software habe eine Sicherheitslücke gefunden und ausgenutzt, sagt OpenAI. Deshalb habe man das Training der leistungsstärksten KI

0: Apple soll deshalb gut 5,7 Milliarden US-Dollar an ein Unternehmen zahlen, das auf moderne Vibrationsmotoren spezialisiert ist und gegen Apple geklagt hat. Der iPhone-Hersteller bestreitet die Vorwürfe und hat bereits angekündigt, das Urteil an die nächste Instanz weiterzuziehen. Krieg, Vertreibungen, Epidemien oder die Folgen des Klimawandels. Solche Krisen bringen Menschen zurzeit in verschiedenen Regionen der Welt in Not. Nun will die EU Betroffene mit 700 Millionen Euro unterstützen. Das hat EU-Kommissionspräsidentin Ursula von der Leyen angekündigt. Mehr als die Hälfte des Geldes soll dabei helfen, Vertriebene in Afrika südlich der Sahara zu unterstützen und auch Gemeinschaften, die die Vertriebenen aufnehmen. Ein Teil der 700 Millionen soll zudem an schutzbedürftige Bevölkerungsgruppen in Palästina und im Libanon gehen, sagt die EU. Und in der Ukraine will die Europäische Union humanitäre Hilfe und die Notfallvorsorge unterstützen. Wie gut arbeiten die Länder in Europa in Migrationsfragen zusammen? Und was könnte noch besser werden? Unter anderem darüber haben Minister und Ministerinnen aus 18 europäischen Ländern in München gesprochen. Für die Schweiz war Bundesrat Beat Jans am Migrationstreffen mit dabei. Das teilt sein Justiz- und Polizeidepartement mit. An dem Treffen habe Jans gesagt, Europa brauche effiziente Migrationsverfahren und Wegweisungen müssten konsequent vollzogen werden. Die Schweiz wolle den Kampf gegen Schlepper und Menschenhändler über die Grenzen hinweg verstärken. Gleichzeitig müssten die Menschenrechte gewahrt bleiben. Die Schweiz ist erfolgreich in die Nations League gestartet. Die Fußballnazi gewinnt auswärts gegen Nordmazedonien mit 3:0. Aus Skopje berichtet Peter Schnieder.
1: Trotz der unruhigen Vorbereitung, weil Granit Xhaka und Breel Embolo in Urkundenfälschungsfälle verwickelt sind, ließen sich die Schweizer Spieler nicht aus dem Konzept bringen und gewannen das Spiel souverän. Souverän war vor allem der Auftritt in der ersten Halbzeit. Neue Spieler überzeugten, wie Zachary Adekami. Der ehemalige IBE-Verteidiger bereitete zwei Tore vor und zeigte bei seinem Debüt, dass er auf der rechten Seite mehr als eine Option für Silvan Widmer ist, der nach der WM seinen Rücktritt erklärte. Gut tat dem Schweizer Spiel auch wieder die Spielfreude von Joan Manzambi, der zum ersten Mal nach seiner Verletzung an der Weltmeisterschaft wieder für die Schweiz spielte. Und Zeki Amduni zeigte mit seinen zwei Toren, dass er mehr ist als nur ein Ersatz für Breel Embolo. Insgesamt zeigte das Spiel auch, dass die Schweiz mit Sascha Britschki und Vinzli Botelli durchaus interessante Spieler hat für die Erneuerung im Team.
0: Und noch weitere Sportresultate, zuerst von der Schweizer Eishockey-Meisterschaft. Da haben die ZSC Lions im Zürcher Derby gegen Kloten mit 3:2 gewonnen. Aschua hat gegen Rapperswil Jona mit 4:5 nach Verlängerung verloren. Davos hat Lausanne mit 4:2 geschlagen. Freiburg hat die SCL Tigers mit 4:3 nach Verlängerung besiegt. Und Lugano hat das Tessiner Derby gegen Ambre Piotta verloren mit 3:5. Und Radsport: An den Weltmeisterschaften in Montreal haben die Schweizerinnen die Medaillen im Straßenrennen knapp verpasst. Marlen Reusser wurde am Schluss Vierte. Neue Weltmeisterin wurde Demi Vollering aus den Niederlanden vor der Polin Katarzyna Niewiadoma-Fine und der Italienerin Elisa Longo-Borghini. Und damit noch die Wetteraussichten. Es gibt heute recht sonnige und sommerliche Temperaturen. Es gibt 23 bis 28 Grad. Einzig in Tessin hat es am Vormittag noch Hochnebelfelder. Das waren Nachrichten von Radio SRF. Am Mikrofon und verantwortlich war Simon Richle. SRF Verkehrsinfo von 5.06 A1 Lausanne zwischen Lausanne-Crissier und Morsch-Ost in beiden Richtungen Gefahr wegen Personen auf der Fahrbahn und A3 Chur Richtung Zürich zwischen Pfäffikon und Schindeleggi Gefahr wegen eines Unfalls. Der linke Fahrstreifen ist blockiert.

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1: Die Nachrichten von SRF um 6 mit Frank Estermann. Das Schweizer Stimmvolk entscheidet heute über zwei Volksinitiativen. Sowohl die Neutralitätsinitiative als auch die Ernährungsinitiative dürften wenig Chancen haben. Und die Schweizer Fußballnationalmannschaft startet mit einem Sieg in die Nations League. Sie gewinnt gegen Nordmazedonien mit 3:0. Das Wetter, heute wird es sonnig bei sommerlichen 23 bis 28 Grad. Um zwei nationale Vorlagen geht es am heutigen Abstimmungssonntag, um die Neutralitätsinitiative und die Ernährungsinitiative. Beide Vorlagen haben laut Umfragen einen schweren Stand. Inlandredaktor Elmar Plotzer.
2: Eine eindeutige und strikte Auslegung der Neutralität verlangt die Neutralitätsinitiative. Die Schweiz dürfe keinem Militärbündnis beitreten, heißt es im Initiativtext, und die Schweiz dürfte auch keine wirtschaftlichen Sanktionen gegen kriegsführende Länder ergreifen, es sei denn, diese werden von der UNO verhängt. Für die Initianten, namentlich die SVP und vereinzelte linke Exponenten, geht es darum, die Schweiz aus Kriegen herauszuhalten. Auf der anderen Seite lehnen SP, FDP, Mitte, Grüne und Grünliberale die Neutralitätsinitiative ab. Sie kritisieren, mit dieser Initiative würde die Schweizer Außenpolitik jegliche Flexibilität verlieren und die Schweiz hätte nicht einmal Sanktionen gegen Russland ergreifen können, das seit über 4 Jahren Krieg gegen die Ukraine führt. Die zweite Vorlage, die Ernährungsinitiative,

0: Zwischenfall. Ein KI-Modell habe sich Zugang zum Internet verschafft, obwohl es eigentlich keinen Zugang dazu haben sollte. Die Software habe eine Sicherheitslücke gefunden und ausgenutzt, sagt OpenAI. Das Training der leistungsstarken KI-Modelle beginne erst wieder, wenn die Lücke geschlossen sei. Und der iPhone-Konzern Apple ist von einem Gericht in den USA zu einer Strafe von gut 5,7 Milliarden Dollar verurteilt worden. Dies, weil Apple Patente einer anderen Firma verletzt habe, mit den Vibrationsmotoren, die in seinen Handys und Smartwatches verbaut sind. Apple bestreitet die Vorwürfe und hat bereits angekündigt, das Urteil an die nächste Instanz weiterzuziehen. Seit Beginn des russischen Angriffskriegs gegen die Ukraine vor rund 4,5 Jahren hat es zwischen Russland und Deutschland kein Treffen auf höchster Regierungsebene mehr gegeben. Nun haben sich die Außenminister der beiden Länder getroffen am Rande der UNO-Vollversammlung in New York. Sergej Lavrov und Johann Wadephul hätten etwa 20 Minuten miteinander gesprochen, berichten mehrere Nachrichtenagenturen. Der deutsche Außenminister habe seinen russischen Amtskollegen zur Deeskalation aufgefordert, schreibt die deutsche Nachrichtenagentur dpa. Sie beruft sich auf die deutsche UNO-Delegation. Die hybriden Angriffe Russlands würden nichts daran ändern, dass Deutschland die Ukraine weiterhin unterstütze, so Wadephul. Und Lavrov sagte zur dpa, es habe bei den Gesprächen keine Fortschritte gegeben. Zum Sport. Die Schweiz ist erfolgreich in die Nations League gestartet. Die Nazi gewinnt auswärts gegen Nordmazedonien mit 3:0. Aus Skopje berichtet Peter Schnieder.
1: Die Vorbereitung der Schweizer auf diese Nations League war nicht optimal, wegen den Nebengeräuschen durch die Fälle von Granit Xhaka und Breel Embolo. Trotzdem zeigte die Schweiz eine stabile Leistung, zeigte auch, dass sie neue, junge Spieler einbauen konnte, wie der ehemalige IB-Verteidiger Adekami, der 2 Tore vorbereitete. Für Routinier Remo Freuler ein gutes Zeichen für die Nationalmannschaft.
2: Ja, für das, dass wir relativ viel neu kann, haben wir sehr gut zusammengespielt. Aber diese Woche haben sie sich auch gut eingefügt, wir haben sie gut aufgenommen. Und ich denke, die Jungen kommen langsam an, das macht doch Freude.
1: Auch Ardon Yashari zeigte ein gutes Länderspiel und ersetzte den Captain Granit Xhaka mit einer soliden Leistung. Obwohl es schwierig sei, Granit Xhaka vergessen zu machen, meint Remo Freuler.
2: Das ist ein Spiel, das man nicht ersetzen kann und dann tut man es als Mannschaft auffangen. Und ich denke, das haben wir sehr gut gemacht und hoffen, dass es so weitergeht und dass der Granit schnell wieder zurückkommt und sich das erledigt.
1: Aber die Schweiz muss vorläufig auf Granit Xhaka verzichten. Im zweiten Spiel wartet mit Schottland sicher ein stärkerer Gegner. Die Schweiz muss dann diesen Auftaktsieg im schwierigsten Gruppenspiel bestätigen.
0: Peter Schnieder hat berichtet. Dann Eishockey. In der Schweizer Meisterschaft gewinnen die ZSC Lions gegen Kloten 3:2. Aschwa verliert gegen Rapperswil Biljona mit 4:5 nach Verlängerung. Davos schlägt Lausanne 4:2. Freiburg gewinnt gegen die SCL Tigers mit 4:3 nach Verlängerung. Und Lugano verliert gegen Ambri Piotta mit 3:5. Das Wetter. Heute wird es sonnig und sommerlich warm mit Höchstwerten zwischen 23 und 28 Grad. Das war Nachrichten von Radio SRF, verantwortlich Manuel Risi.
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1: Die Nachrichten von SRF um 7 mit Frank Estermann. Über zwei Volksinitiativen entscheidet heute das Schweizer Stimmvolk. Sowohl die Neutralitätsinitiative als auch die Ernährungsinitiative haben einen schweren Stand. Erst der Sieg im ersten Spiel der Nations League. Die Schweizer Fußballnationalmannschaft gewinnt gegen Nordmazedonien 3:0. Das Wetter, heute wird es sonnig bei sommerlichen 23 bis 28 Grad. Um zwei nationale Vorlagen geht es am heutigen Abstimmungssonntag. Um die Neutralitätsinitiative und die Ernährungsinitiative. Beide Vorlagen haben laut Umfragen einen schweren Stand. Inlandredaktor Elmar Plotzer.
2: Eine eindeutige und strikte Auslegung der Neutralität. Das verlangt die Neutralitätsinitiative, die aus dem Umfeld der SVP lanciert wurde. Die Schweiz dürfe keinem Militärbündnis beitreten, heißt es im Initiativtext. Und die Schweiz dürfte auch keine wirtschaftlichen Sanktionen gegen kriegsführende Länder ergreifen, es sei denn, diese werden von der UNO verhängt. Für den Initianten und Altbundesrat Christoph Blocher geht es darum, die Schweiz aus Kriegen herauszuhalten.
3: Wer Ja sagt, ist für den Frieden in einer selbstständigen, prosperierenden, freiheitlichen, direktdemokratischen, neutralen Schweiz.
2: SP, FDP, Mitte, Grüne und Grünliberale lehnen die Neutralitätsinitiative ab. Sie kritisieren, mit dieser Initiative hätte die Schweiz nicht einmal Sanktionen gegen Russland ergreifen können, das seit über 4 Jahren Krieg gegen die Ukraine führt. Neutralität brauche eine gewisse Flexibilität, findet auch Bundesrat und Außenminister Ignazio Cassis.
4: Unsere Neutralität hat sich bewährt. Nicht, weil sie starr war, sondern weil sie klug und verantwortungsvoll angewendet wurde.
2: Die zweite Vorlage, die Ernährungsinitiative, verlangt, dass die Schweiz ihren Netto-Selbstversorgungsgrad auf 70% erhöhen müsste. Um das zu erreichen, soll die Schweizer Landwirtschaft weniger tierische und mehr pflanzliche Lebensmittel produzieren.
1: Informationen von Elmar Platzer. Zu weiteren Meldungen der KI-Konzern.

0: bestreitet die Vorwürfe und hat bereits angekündigt, das Urteil an die nächste Instanz weiterzuziehen. Seit Beginn des russischen Angriffskriegs gegen die Ukraine vor rund 4,5 Jahren hat es zwischen Russland und Deutschland kein Treffen auf höchster Regierungsebene mehr gegeben. Nun haben sich die Außenminister der beiden Länder getroffen am Rande der UNO-Vollversammlung in New York. Sergej Lavrov und Johann Wadephul hätten etwa 20 Minuten miteinander gesprochen, berichten mehrere Nachrichtenagenturen. Der deutsche Außenminister habe seinen russischen Amtskollegen zur Deeskalation aufgefordert, schreibt die deutsche Nachrichtenagentur dpa. Sie beruft sich auf die deutsche UNO-Delegation. Die hybriden Angriffe Russlands würden nichts daran ändern, dass Deutschland die Ukraine weiterhin unterstütze, so Wadephul. Und Lavrov sagte zur dpa, es habe bei den Gesprächen keine Fortschritte gegeben. Zum Sport Fußball. Die Schweiz ist erfolgreich in die Nations League gestartet. Die Nationalmannschaft gewinnt auswärts gegen Nordmazedonien mit 3:0. Aus Skopje berichtet Peter Schnieder.
1: Die Vorbereitung der Schweizer auf diese Nations League war nicht optimal wegen den Nebengeräuschen durch die Fälle von Granit Xhaka und Breel Embolo. Trotzdem zeigte die Schweiz eine stabile Leistung, zeigte auch, dass sie neue, junge Spieler einbauen konnte, wie der ehemalige IB-Verteidiger Adekami, der 2 Tore vorbereitete. Für Routinier Remo Freuler ein gutes Zeichen für die Nationalmannschaft.
2: Ja, für das, dass wir relativ viel neu kann, haben wir sehr gut zusammengespielt. Aber diese Woche haben sie sich auch gut eingefügt, wir haben sie gut aufgenommen. Und ich denke, die Jungen kommen langsam an, das macht doch Freude.
1: Auch Ardon Yashari zeigte ein gutes Länderspiel und ersetzte den Captain Granit Xhaka mit einer soliden Leistung. Obwohl es schwierig sei, Granit Xhaka vergessen zu machen, meint Remo Freuler.
2: Das ist ein Spiel, das man nicht ersetzen kann. Und dann tut man es als Mannschaft auffangen. Und ich denke, das haben wir sehr gut gemacht. Und hoffen wir, dass es so weitergeht. Und dass der Granit schnell wieder zurückkommt und sich das erledigt.
1: Aber die Schweiz muss vorläufig auf Granit Xhaka verzichten. Im zweiten Spiel wartet mit Schottland sicher ein stärkerer Gegner. Die Schweiz muss dann diesen Auftaktsieg im schwierigsten Gruppenspiel bestätigen.
0: Peter Schnieder hat berichtet. Dann Eishockey. In der Schweizer Meisterschaft gewinnen die ZSC Lions gegen Kloten 3:2. Aschua verliert gegen Rapperswil-Jona mit 4:5 nach Verlängerung. Davos schlägt Lausanne 4:2. Freiburg gewinnt gegen die SCL Tigers mit 4:3 nach Verlängerung. Und Lugano verliert gegen Ambri Piotta mit 3:5. Soweit die Meldungen. Das Wetter, heute wird es sonnig und sommerlich warm mit Höchstwerten zwischen 23 und 28 Grad. Das waren Nachrichten von Radio SRF, verantwortlich Manuel Risi.
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1: Die Nachrichten von SRF um 8 mit Frank Estermann. Abstimmungssonntag in der Schweiz. Die Stimmbevölkerung entscheidet über die Neutralitätsinitiative und die Ernährungsinitiative. Beide Vorlagen haben wenig Chancen. Und geglückter Start in die Nations League. Die Fußballnationalmannschaft gewinnt gegen Nordmazedonien mit 3:0. Das Wetter, heute ist es sonnig bei sommerlichen 23 bis 28 Grad. Um zwei nationale Vorlagen geht es am heutigen Abstimmungssonntag, um die Neutralitätsinitiative und die Ernährungsinitiative. Beide Vorlagen haben laut Umfragen einen schweren Stand. Inlandredaktor Elmar Plotzer.
2: Eine eindeutige und strikte Auslegung der Neutralität verlangt die Neutralitätsinitiative. Die Schweiz dürfe keinem Militärbündnis beitreten, heißt es im Initiativtext, und die Schweiz dürfte auch keine wirtschaftlichen Sanktionen gegen kriegsführende Länder ergreifen, es sei denn, diese werden von der UNO verhängt. Für die Initianten, namentlich die SVP und vereinzelte linke Exponenten, geht es darum, die Schweiz aus Kriegen herauszuhalten. Auf der anderen Seite lehnen SP, FDP, Mitte, Grüne und Grünliberale die Neutralitätsinitiative ab. Sie kritisieren, mit dieser Initiative würde die Schweizer Außenpolitik jegliche Flexibilität verlieren und die Schweiz hätte nicht einmal Sanktionen gegen Russland ergreifen können, das seit über 4 Jahren Krieg gegen die Ukraine führt. Die zweite Vorlage, die Ernährungsinitiative, verlangt, dass die Schweiz ihren Netto-Selbstversorgungsgrad auf 70% erhöhen müsste. Um das zu erreichen, soll die Schweizer Landwirtschaft weniger tierische und mehr pflanzliche Lebensmittel produzieren. Während die Initiantinnen und Initianten sich davon eine sicherere und ökologischere Landwirtschaft erhoffen, haben die meisten politischen Parteien die Nein-Parole gefasst, weil die Initiative zu starr und zu unrealistisch sei. Einzig die Grünen haben Stimmfreigabe beschlossen.
1: Elmar Plotzer hat berichtet. Abgestimmt wird auch in den Kantonen und Gemeinden. Entschieden wird unter anderem über den künftigen Umgang mit gewalttätigen Fußballfans im Kanton Luzern, über die Sterbehilfe in Zürcher Heimen und Spitälern oder über strengere Demonstrationsvorschriften im Kanton Basel-Stadt. Manuela Bürgermeister mit einer Übersicht.
3: Weniger unbewilligte Demonstrationen und das Verursacherprinzip, wenn es ums Bezahlen der angerichteten Schäden geht. Das fordert die sogenannte Anti-Chaoten-Initiative der SVP, über die im Kanton Basel-Stadt entschieden wird. Im Kanton Luzern geht es um Maßnahmen, die wüste Szenen nach Fußballspielen verhindern sollen, etwa eine Videoüberwachung bei Fanmärschen oder beim Einlass ins Stadion. In der Stadt Luzern geht es um die Frage, ob der Mindestlohn bleibt. Die Stimmberechtigten im Kanton Zürich entscheiden darüber, ob Sterbehilfe in allen Heimen und Spitälern geduldet werden soll.

0: Dieses hat laut dem Mieterverband die Miete mehr als verfünffacht. Ein schwerer Sturm hat an der Ostküste der USA für Überschwemmungen und Stromausfälle gesorgt. Betroffen war unter anderem die Metropole New York. Dort wurde ein Mann von einem umgestürzten Baum erschlagen. Die Behörden haben wegen des Sturms in mehreren Regionen den Notstand ausgerufen. Zwischenzeitlich waren rund 100.000 Haushalte ohne Strom. Der schwere Sturm hat auch Auswirkungen auf den Flugverkehr. Mehrere hundert Flüge wurden gestrichen. Zum Sport Fußball. Die Schweiz ist erfolgreich in die Nations League gestartet. Die Nationalmannschaft gewinnt auswärts gegen Nordmazedonien mit 3:0. Aus Skopje berichtet Peter Schnieder.
1: Die Vorbereitung der Schweizer auf diese Nations League war nicht optimal wegen den Nebengeräuschen durch die Fälle von Granit Xhaka und Breel Embolo. Trotzdem zeigte die Schweiz eine stabile Leistung, zeigte auch, dass sie neue, junge Spieler einbauen konnte, wie der ehemalige IB-Verteidiger Adekami, der zwei Tore vorbereitete. Für Routinier Remo Freuler ein gutes Zeichen für die Nationalmannschaft.
2: Ja, für das, dass wir relativ viel neu kann, haben wir sehr gut zusammengespielt. Aber diese Woche haben sie sich auch gut eingefügt, wir haben sie gut aufgenommen. Und ich denke, die Jungen kommen langsam an, das macht doch Freude.
1: Auch Ardon Yashari zeigte ein gutes Länderspiel und ersetzte den Captain Granit Xhaka mit einer soliden Leistung. Obwohl es schwierig sei, Granit Xhaka vergessen zu machen, meint Remo Freuler.
2: Das ist ein Spiel, das man nicht ersetzen kann. Und dann tut man es als Mannschaft auffangen. Und ich denke, das haben wir sehr gut gemacht. Und hoffen wir, dass es so weitergeht. Und dass der Granit schnell wieder zurückkommt und sich das erledigt.
1: Aber die Schweiz muss vorläufig auf Granit Xhaka verzichten. Im zweiten Spiel wartet mit Schottland sicher ein stärkerer Gegner. Die Schweiz muss dann diesen Auftaktsieg im schwierigsten Gruppenspiel bestätigen.
0: Peter Schnieder hat berichtet. Dann Eishockey. In der Schweizer Meisterschaft gewinnen die ZSC Lions gegen Kloten 3:2. Aschua verliert gegen Rapperswil-Jona mit 4:5 nach Verlängerung. Davos schlägt Lausanne 4:2. Freiburg gewinnt gegen die SCL Tigers mit 4:3 nach Verlängerung. Und Lugano verliert gegen Ambri Piotta mit 3:5. Soweit die Meldungen. Das Wetter. Heute ist es sonnig und sommerlich warm mit Höchstwerten zwischen 23 und 28 Grad. Das waren Nachrichten von Radio SRF, verantwortlich Manuel Risi.
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0: Sie meckern gern, sind stur und gewundrig und irgendwie auch völlig unterschätzt.
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0: 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Stur und gewundrig, das passt auch zu der Appenzellerin Sibylle Neff. 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
1: Die Nachrichten von SRF um 9 mit Frank Estermann. Die Stimmbevölkerung entscheidet heute über die Neutralitätsinitiative und die Ernährungsinitiative. Laut Umfragen haben beide Initiativen einen schweren Stand. In Spanien demonstrieren zehntausende Menschen für den Schutz von mietenden und mehr bezahlbare Wohnungen. Und die Schweizer Fußballnationalmannschaft startet mit einem Sieg in die Nations League. Das Wetter, heute ist es sonnig bei sommerlichen 23 bis 28 Grad. Um zwei nationale Vorlagen geht es am heutigen Abstimmungssonntag, um die Neutralitätsinitiative und die Ernährungsinitiative. Beide Vorlagen haben laut Umfragen einen schweren Stand. Inlandredaktor Elmar Plotzer.
2: Eine eindeutige und strikte Auslegung der Neutralität verlangt die Neutralitätsinitiative. Die Schweiz dürfe keinem Militärbündnis beitreten, heißt es im Initiativtext, und die Schweiz dürfte auch keine wirtschaftlichen Sanktionen gegen kriegsführende Länder ergreifen, es sei denn, diese werden von der UNO verhängt. Für die Initianten, namentlich die SVP und vereinzelte linke Exponenten, geht es darum, die Schweiz aus Kriegen herauszuhalten. Auf der anderen Seite lehnen SP, FDP, Mitte, Grüne und Grünliberale die Neutralitätsinitiative ab. Sie kritisieren, mit dieser Initiative würde die Schweizer Außenpolitik jegliche Flexibilität verlieren und die Schweiz hätte nicht einmal Sanktionen gegen Russland ergreifen können, das seit über 4 Jahren Krieg gegen die Ukraine führt. Die zweite Vorlage, die Ernährungsinitiative, verlangt, dass die Schweiz ihren Netto-Selbstversorgungsgrad auf 70% erhöhen müsste. Um das zu erreichen, soll die Schweizer Landwirtschaft weniger tierische und mehr pflanzliche Lebensmittel produzieren. Während die Initiantinnen und Initianten sich davon eine sicherere und ökologischere Landwirtschaft erhoffen, haben die meisten politischen Parteien die Nein-Parole gefasst, weil die Initiative zu starr und zu unrealistisch sei. Einzig die Grünen haben Stimmfreigabe beschlossen.
1: Elmar Plotzer hat berichtet. Abgestimmt wird auch in den Kantonen und Gemeinden. Entschieden wird unter anderem über den künftigen Umgang mit gewalttätigen Fußballfans im Kanton Luzern, über die Sterbehilfe in Zürcher Heimen und Spitälern oder über strengere Demonstrationsvorschriften im Kanton Basel-Stadt. Manuela Burgermeister mit einer Übersicht.
3: Weniger unbewilligte Demonstrationen und das Verursacherprinzip, wenn es ums Bezahlen der angerichteten Schäden geht. Das fordert die sogenannte Anti-Chaoten-Initiative der SVP, über die im Kanton Basel-Stadt entschieden wird. Im Kanton Luzern geht es um Maßnahmen, die wüste Szenen nach Fußballspielen verhindern sollen, etwa eine Videoüberwachung bei Fanmärschen oder beim Einlass ins Stadion. In der Stadt Luzern geht es um die Frage, ob der Mindestlohn bleibt. Die Stimmberechtigten im Kanton Zürich entscheiden darüber, ob Sterbehilfe in allen Heimen und Spitälern geduldet werden soll. Im Kanton Waadt könnten die Steuern gesenkt werden und im Kanton Genf könnten Verhütungsmittel bald kostenlos sein.
1: Informationen von Manuela Burgermeister. In der spanischen Hauptstadt Madrid haben zehntausende Menschen für bezahlbaren Wohnraum und mehr Schutz für Mieterinnen und Mieter demonstriert. Das Innenministerium sprach von rund 25.000 Teilnehmenden, die Veranstalter vom Mieterverband von rund 300.000. Auslöser für die Proteste war vor allem die Geschichte einer 87-jährigen Frau. Sie wurde per Zwangsräumung aus ihrer Wohnung vertrieben, in der sie seit 70 Jahren lebte. Zuvor war das Gebäude an ein Immobilienunternehmen verkauft.

0: Vorbereitung der Schweizer auf diese Nations League war nicht optimal wegen den Nebengeräuschen durch die Fälle von Granit Xhaka und Breel Embolo. Trotzdem zeigte die Schweiz eine stabile Leistung, zeigte auch, dass sie neue, junge Spieler einbauen konnte, wie der ehemalige IB-Verteidiger Adekami, der zwei Tore vorbereitete. Für Routinier Remo Freuler ein gutes Zeichen für die Nationalmannschaft.
1: Ja, für das, dass wir relativ viel neu kann, haben wir sehr gut zusammengespielt. Aber diese Woche haben sie sich auch gut eingefügt, wir haben sie gut aufgenommen. Und ich denke, die Jungen kommen langsam an, das macht doch Freude.
0: Auch Ardon Yashari zeigte ein gutes Länderspiel und ersetzte den Captain Granit Xhaka mit einer soliden Leistung. Obwohl es schwierig sei, Granit Xhaka vergessen zu machen, meint Remo Freuler.
1: Das ist ein Spiel, das man nicht ersetzen kann und dann tut man es als Mannschaft auffangen. Und ich denke, das haben wir sehr gut gemacht und hoffen, dass es so weitergeht und dass der Granit schnell wieder zurückkommt und sich das erledigt.
0: Aber die Schweiz muss vorläufig auf Granit Xhaka verzichten. Im zweiten Spiel wartet mit Schottland sicher ein stärkerer Gegner. Die Schweiz muss dann diesen Auftaktsieg im schwierigsten Gruppenspiel bestätigen.
2: Peter Schnied hat berichtet. Soweit die Meldungen. Das Wetter. Heute ist es sonnig und sommerlich warm mit Höchstwerten zwischen 23 und 28 Grad. Das waren Nachrichten von Radio SRF, verantwortlich Manuel Risi.
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5: Guten Sonntag wünscht Martin Wittwer. Wir feiern hohe Geburtstag, 298., ein 99. und ein 101. Das gibt eine gefreute Sache. Wir starten in Steffisburg. Da feiert heute Frau Dori Abrig ihren 98. Geburtstag. Liebe Frau Abrig, ich habe natürlich einen Haufen Glückwünsche für Sie, gerade nach dem musikalischen Einstieg in die Sendung.

Steffisburg in der Kanton Bern. Liebe Frau Dori Abrig, ich habe für Sie herzliche Glückwünsche zu Ihrem heutigen 98. Geburtstag. Unsere Jubilarin feiert im Burgerheim und ist eine leidenschaftliche Musikwellenhörerin. Leider sind beide schwach geworden, sonst würde sie immer wieder zu ihren Lieblingsliedern tanzen. Ich lese vor. Wir gratulieren der Dori ganz herzlich zu dem hohen Geburtstag und wünschen dir fürs kommende Lebensjahr nur das Beste und vor allem eine gute Gesundheit. Wir werden im Kreis der Familienmittag zusammen anstoßen, fein essen und über schöne gemeinsame Erlebnisse plaudern. Es gratulieren Zöhn, der Beat und der Roland mit ihren Partnerinnen, die Grosskinder Priska und Betty mit ihren Partnerinnen und Partnern. Liebe Frau Dori Abrig, geniessen Sie Ihren speziellen Tag, Ihren 98. Geburtstag. Herzliche Gratulationen auch von der ganzen Musikwellenfamilie. Und liebe Grüße ins Burgerheim nach Steffis.

Jazzband Berner Oberland. Ich wünsche dir. Wir bleiben in der Region in Unterseen, feiert heute Herr Ernst Gerber in Bethanien, im Städtchen ebenfalls der 98. Geburtstag. Guten Morgen, lieber Herr Gerber. Auch für Sie habe ich einen Kratten voll gute Wünsche. Ich lese vor. Die Gemeindebehörden von Unterseen möchten Ihnen auch hier auf der SRF Musikwelle herzlich gratulieren. Im Namen der ganzen Bevölkerung wünscht Ihnen der Gemeinderat alles Liebe, gute Gesundheit und viel Freude im neuen Lebensjahr. Sie bekommen heute noch von einem Gemeindevertreter Besuch über. Ja, lieber Herr Ernst Gerber, geniessen Sie Ihren heutigen 98. Geburtstag und lassen Sie sich verwöhnen. Herzliche Grüße ins Bethanien, im Städtli nach Unterseen, wunderbar gelegen zwischen dem Thuner und dem Brienzensee. Alles Gute! Komm.

Gratulation auf der SRF Musikwelle. Wir feiern jetzt den 99. Geburtstag. Einen guten Morgen wünsche ich jetzt ins Alterspflegeheim Johanniter in Basel. Liebe Frau Ruth Emma Dobler hat einen riesen Strauß voll mit guten Wünschen für Sie. Ich lese vor. Liebe Tante Ruth, kannst du es glauben, heute feierst du deinen 99. Geburtstag kaum zu fassen. Fast 4 Generationen hinter dir und trotzdem noch auf der Beine bei klarem Verstand. Also, was den klaren Verstand betrifft, da tun wir jetzt einfach einmal so. Dann steht da weiter, was zu hören geht, spielt es manchmal ein bisschen Versteckis, aber das hindert dich sicherlich nicht daran, bestens über alles, was in der Welt und im Alltag passiert, informiert zu bleiben. Wir sind froh, dich noch so fit und voller Charakter zu sehen. Es stimmt, die Zeit kann im Altersheim manchmal ein bisschen langweilig sein, aber schau, wie gut du umsorgt wirst. Alle kümmern sich liebevoll um dich. Also geniesse jeden Augenblick. Lass dich verwöhnen. Das hast du dir nämlich mehr als nur verdient. Wir, die das Glück haben, dich das ganze Jahr über zu begleiten, sind sehr stolz, dich bei uns zu haben. Mit dir gibt es Freude, Zärtlichkeit und fast immer gute Laune. Denn ab und zu schmolst du ja auch ein bisschen wie ein 5-jähriges Mädchen. Und sind wir ehrlich, das bringt uns doch zum Schmelzen vor Glück. Mit 99 Jahren hast du deine eigene kleine Trotzphase wirklich verdient. Das ist sogar ein Zeichen von Jugendlichkeit. Wir danken dir für deine Freundlichkeit, deine Güte und all die Liebe, die du uns schenkst. Wir wünschen dir ein wunderbares Jahr voller Sanftheit, Lachen, Psyche und kleinen Glücksmoment, bis du stolz dein 100. Lebensjahr erreichst. Ein Alter, das nur wenige mit so viel Charme vorweisen können. Heute geniesse all deine Gäste, die gekommen sind, um dich feiern und dir von Herzen alles Gute zu wünschen. Tausend Küsse, liebe Tante Ruth. Und vor allem, pass gut auf dich auf. Franzi, Roland, Marie-Claire und Dani. Die herzlichen aufgestellten Glückwünsche zum 99. Geburtstag sind für Sie, liebe Frau Ruth Emma Dobler. Liebe Grüße ins Alterspflegeheim Johanniter nach Basel. Alles Liebe für Sie.

Einen guten Sonntag hier auf der SRF Musik, weil jetzt dürfen wir zum 101. Geburtstag gratulieren. Guten Morgen wünsche ich jetzt nach Schöftland in den Kanton Aargau. Liebe Frau Rösli Schmidli, ich habe ganz viel Glückwünsche für Sie. Am besten lese ich die Ihnen jetzt gerade einfach vor. Also, da steht. Zu deinem 101. Geburtstag möchten wir dir von Herzen gratulieren. Du bist für uns ein ganz besonderer Mensch, unser Vorbild und unser Seelenmensch. Deine Herzlichkeit, deine Lebensfreude und deine wunderbare Art berühren uns immer wieder aufs Neue. Wir sind dankbar und glücklich, dich in unserem Leben zu haben. Möge dich im neuen Lebensjahr viel Freude, Gesundheit, Glück und viele schöne Momente begleiten. Bleib so einzigartig und wunderbar, wie du bist. Wir drücken dich ganz fest und wünschen dir von Herzen alles Liebe zum 101. Geburtstag. Deine Kaffeekränzli-Freundinnen und Freunde und diese Asklüppli aus Schöftland. Ein ganz herzliches Drückerli vom Heidi. Dann hat uns natürlich auch Gemeinde Schöftland geschrieben. Im Namen vom Gemeinderat und der ganzen Bevölkerung gratulieren wir Ihnen von Herzen zu dem außergewöhnlichen Geburtstag. Nur die allerbesten Wünsche zu Ihrem Viertag und dass Sie einen ganz besonderen Tag mit Ihrer Familie geniessen dürfen. Ein riesen Strauß voll mit guten Wünschen zum 101. Geburtstag. Das ist nur für Sie, liebe Frau Rösli Schmidli. Geniessen Sie den speziellen Tag. Viel Freude und Gesundheit im neuen Lebensjahr. Und herzliche Grüße nach Schöftland. Sie sagen, glaube ich, Schöftler in Suretal im Kanton Aargau.

0: Das sind unsere Gratulationen. Sie sind gefreute Sachen. Ihnen die Frau Dora Aberig vorgestellt, die heute ihren 98. Geburtstag feiert in Steffisburg. Ebenfalls 98 ist ab heute Herr Ernst Gerber. Er feiert seinen Geburtstag in Unterseen, ebenfalls im Kanton Bern. Dann haben wir einen 99. dürfen feiern, der von der Frau Ruth Emma Dobler aus Basel und einen 101. in Schöftland im Kanton Aargau, nämlich der von der Frau Rösli Schmidli. Herzlichen Glückwunsch im Namen vom ganzen SRF Musikwellen-Team. Alles Liebe und vor allem gute Gesundheit. Meine Damen, lieber Herr Gerber, es war mir eine grosse Freude und eine grosse Ehre gewesen. Herzliche Grüße und so einen richtig schönen festlichen Sonntag.
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0: feine Musik am feinen Sonntag. Ab dem 10. gibt es da etwas zu feiern, nämlich 150 Jahre christ-katholische Kirche von der Schweiz. Sie ist mit rund 12'000 Mitgliedern schon immer klein gewesen und die kleinste Landeskirche von der Schweiz. Zum Jubiläumsgottesdienst. Heute kommen Gäste aus ganz Europa, zum Beispiel Bischöfinnen und Bischöfe von anderen altkatholischen Kirchen, weil altkatholisch heisst die anderswo, nur bei uns heisst die Kirche christkatholisch. Und Frauen und Männer sind in dieser Kirche absolut gleichberechtigt. Das hat unsere SRF-Religionsexpertin Judith Wipfler.
1: Ja, tatsächlich. Die christkatholische Kirche, die weiht schon seit den 90er Jahren Priesterinnen und länger schon Diakoninnen. Als erste Schweizer Kirche hat sie übrigens auch mitgekämpft für die Ehe für alle in der Schweiz. Seit 2 Jahren hat sie sogar selber einen offen homosexuellen Bischof, der Bischof Frank Bangerter. Den können wir dann auch gerade hören im Gottesdienst von Rheinfelden im Kanton Aargau. Der Aargau, speziell auch Zmölin zum Beispiel, da ist die christkatholische Kirche nämlich besonders stark verankert.
0: Und von dort übertragen wir also auch den Festgottesdienst zum Alles von 150 Jahren christkatholische Kirche Schweiz. Da im Radio und auch im Fernsehen SRF 1 ab 10 Uhr. Ich wünsche Ihnen einen wunderbaren Sonntag und verabschiede mich an dieser Stelle. Martin Wittwer, bis gleich.

Guten Morgen aus Rheinfelden im Kanton Aargau. Ich stehe hier in der christkatholischen Stadtkirche. Wenn Sie sich jetzt sagen, christkatholisch, ja, davon habe ich auch mal was gehört, aber auch nicht mehr, dann sind Sie damit wohl nicht alleine. Denn die christkatholische Kirche ist eher klein mit ihren knapp 12.000 Mitgliedern. Und sie ist eher jung. Drehen wir die Uhr etwas zurück. 1870 fand in Rom das erste Vatikanische Konzil statt. Mit dem Entscheid, der Papst ist unfehlbar. So geht das nicht, fanden einige Gläubige. Sie wollten eine Kirche für alle. Volles Mitspracherecht und das Priesteramt auch für Frauen. Und das zogen sie durch und gründeten in der Schweiz die christkatholische Kirche. 1876 dann wurde ihr erster Bischof geweiht, Eduard Herzog. Das war vor 150 Jahren. Und dieses Jubiläum, das wird heute gefeiert, hier in der christkatholischen Stadtkirche in Rheinfelden mit einem Gottesdienst.

0: als Kirche Christi miteinander verbunden feiern wir. Hier und über diesen Ort hinaus. Diesen Gottesdienst im Namen des Vaters und des Sohnes und des Heiligen Geistes.
1: Amen.
0: Der Herr sei mit euch. Lasset uns beten. Allmächtiger, ewiger Gott, in wunderbarer Ordnung teilst du Engeln und Menschen ihre Dienste zu. Gewähre uns in deiner Huld, dass unser Leben auf Erden von jenen beschirmt werde, die als deine Diener und Dienerinnen alle Zeit vor deinem Throne stehen. Durch unseren Herrn Jesus Christus, deinen Sohn,

0: Im Namen des Synodalrats der Christkatholischen Kirche der Schweiz begrüße ich Sie zu diesem Gottesdienst hier in der Stadtkirche St. Martin in Rheinfelden. Ein spezieller Gruß gilt allen, die aus nah und fern gekommen sind, um mit uns zu feiern, und all jenen, die zu Hause mitfeiern. Ich lade Sie ein, die Routine für einen Moment zu unterbrechen, innezuhalten und uns darauf zu besinnen, achtsam miteinander umzugehen. Ich wünsche uns allen, dass wir nach diesem Gottesdienst gestärkt und gefreudig zurückkehren im Alltag.
1: Engel verbinden Himmel und Erde. Mit ihnen sind unvorhersehbare Erfahrungen der Gegenwart Gottes möglich. Lesung aus dem Buch Genesis, dem ersten Buch Mose. Jakob zog auf der Flucht vor seinem Bruder Esau aus Beersheba weg und ging nach Haran. Er kam an einen Ort, wo er übernachtete, denn die Sonne war untergegangen. Er nahm einen von den Steinen dieses Ortes, legte ihn unter seinen Kopf und schlief dort ein. Da hatte er einen Traum. Er sah eine Treppe, die auf der Erde stand und bis zum Himmel reichte. Auf ihr stiegen Engel Gottes auf und nieder. Und siehe, der Herr sprach oben: Ich bin der Herr, der Gott deines Vaters Abraham und der Gott Isaaks. Das Land, auf dem du liegst, will ich dir und deinen Nachkommen geben. Ich bin mit dir, ich behüte dich, wohin du auch gehst, und ich bringe dich zurück in dieses Land. Jakob erwachte aus seinem Schlaf und sagte: Wirklich, der Herr ist an diesem Ort, und ich wusste es nicht.

Der Herr sei mit euch. Lesung aus dem Heiligen Evangelium nach Johannes.

In jener Zeit sah Jesus den Nathanael auf sich zukommen und sagte über ihn: Da kommt ein echter Israelit, ein Mann ohne Falschheit. Nathanael fragte ihn: Woher kennst du mich? Jesus antwortete ihm: Schon bevor dich Philippus rief, habe ich dich unter dem Feigenbaum gesehen. Nathanael antwortete ihm: Rabbi, du bist der Sohn Gottes, du bist der König von Israel. Jesus antwortete ihm: Du glaubst, weil ich dir sagte, dass ich dich unter dem Feigenbaum sah? Du wirst noch Größeres sehen. Und er sprach zu ihm: Amen, Amen, ich sage euch, ihr werdet den Himmel geöffnet und die Engel Gottes auf- und niedersteigen sehen über den Menschensohn. Evangelium unseres Herrn Jesus Christus, es sind Worte ewigen Lebens.

Liebe Geschwister in Christus, wirklich, der Herr ist an diesem Ort und ich wusste es nicht. Dieser eine Satz von Jakob, der lässt mich seit Tagen nicht mehr los. Jakob ist auf der Flucht vor seinem Bruder Esau. Die Sonne ist weg. Er ist allein in der Einöde. Er hat Angst. Er weiß nicht, wie es weitergeht. Er legt sich auf den harten Boden. Er nimmt einen Stein und legt ihn unter seinen Kopf und schläft ein. Und genau an diesem rauen Ort träumt er. Eine Treppe steht auf der Erde und reicht bis in den Himmel. Engel steigen hinauf und hinunter. Himmel und Erde berühren sich. Und Gott verspricht ihm nicht ein müheloses Leben, aber er sagt ihm das Entscheidende zu. Ich bin mit dir. Ich behüte dich, wohin du auch gehst. Heute feiern wir hier in Rheinfelden, hier am Rhein, wo das Wasser seit jeher Grenzen verbindet und Wege kreuzt. Rheinfelden ist für unsere Kirche genauso ein Ort der Berührung. Am 18. September 1876 wurde Eduard Herzog in dieser St. Martinskirche zum ersten Bischof der christkatholischen Kirche der Schweiz gewählt und geweiht. Wenn wir darauf zurückschauen, erfüllt mich das mit tiefem Dank. Dank für Eduard Herzog, aber genauso für all die Frauen und Männer an seiner Seite und auch nach ihm. Für jene, deren Namen in den Geschichtsbüchern stehen und für die vielen Unbekannten, nämlich die in den Kirchgemeinden Sitzungen leiteten, Gottesdienste gestalteten, Kinder unterrichteten oder einfach füreinander da waren. Diese 150 Jahre sind aus ganz konkreten Lebensgeschichten gewachsen. Die Menschen von damals hatten keinen fertigen Plan für ihre Zukunft. Sie mussten in einer Zeit des Umbruchs ihren Weg suchen, mutige Entscheidungen treffen und ja, auch schmerzhafte Konflikte aushalten. Eduard Herzog ging es dabei nie um Rechthaberei, sondern um eine Haltung der Verantwortung. Er wollte eine katholische Kirche, in der Bischof, Seelsorgende und Laien gemeinsam entscheiden. Eine bischöflich-synodale Kirche auf Augenhöhe. Freiheit bedeutete für ihn, gewissenhaft nach der Wahrheit fragen, aber auch die Demut haben, sich korrigieren zu lassen, wenn man eben dazulernt. Das ist ein Erbe, das uns heute Verpflichtung und Hilfe zugleich ist. Wir spüren auch heute, wie stark sich Kirche und Gesellschaft wandeln. Vertrautes bricht weg und manches macht sehr unsicher. Und die Versuchung ist da groß, sich ins Gehäuse der Tradition zurückzuziehen. Doch das Evangelium weist in eine andere Richtung. Hinschauen, ehrlich fragen, das eigene prüfen und dabei das Zutrauen nicht verlieren. Im heutigen Evangelium begegnen wir Nathanael. Er sitzt unter dem Feigenbaum, nachdenklich,
vielleicht auch skeptisch. Jesus sieht ihn und sagt, da kommt ein echter Israelit, ein Mann ohne Falschheit. Nathanael fragt erstaunt, woher kennst du mich? Und Jesus antwortet ihm, du wirst noch Größeres sehen. In Christus begegnet uns genau diese göttliche Zusage. Er sieht uns ganz mit all unseren Fragen und nimmt uns mit auf den Weg. Das ist eine Zusage, die weit über diese Jubiläumszeit hinausweist. Schon in den vergangenen Jubiläumsjahren ging es uns keineswegs nur ums Erinnern. Wir haben nämlich da schon versucht, den Blick nach vorne zu richten und aufmerksam neu hinzuhören. Doch mit dem heutigen Abschluss richtet sich unser Fokus nun entschieden auf die Zukunft. Wo brauchen Menschen heute unsere Nähe? Wo tut ein befreiendes Wort Not? Und wo müssen wir als Kirche erst noch lernen, wirklich hinzuhören? Gott ist unseren eigenen Plänen meistens schon einen Schritt voraus. Der Heilige Geist weht, wo er will. Oft gerade dort, wo wir es am wenigsten erwarten und jenseits unserer ausgetretenen Pfade. Jakob ahnte in der Wüste nichts von Gottes Gegenwart. Nathanael konnte sich nicht vorstellen, was noch auf ihn zukommt. Und auch wir wissen nicht im Detail, was die kommenden Jahre bringen. Aber wir haben eine Zusage. Ich bin mit dir. Sie gilt unserer christkatholischen Kirche in der Schweiz. Sie gilt unseren allkatholischen Schwesterkirchen, die diese Tage zum Kongress in der Rheinfelden zusammengekommen sind. Und sie gilt genauso allen, die jetzt zu Hause vor dem Fernseher oder am Radio diesen Gottesdienst mitfeiern. Und vielleicht geht es jemandem von Ihnen gerade wie Jakob damals, nämlich als er müde von den eigenen Umwegen, voller Sorgen, ohne klaren Plan für den morgigen Tag. Genau an solchen Orten ist Gott uns nahe. Oft ganz leise, ohne dass wir das gleich spüren. Wirklich, der Herr ist an diesem Ort und ich wusste es nicht. Deshalb dürfen wir voller Hoffnung und voller Freude weitergehen. Das Motto unseres Kongresses heißt, Menschen bewegen, Gemeinschaft stärken. Wo Gottes Geist wirklich wirkt, entsteht eben echte Bewegung. Nicht durch Konzepte auf dem Papier, sondern da, wo wir einander unverstellt begegnen. Wo Raum ist zum Fragen, zum gemeinsamen Lachen und auch im Aushalten von Zweifeln. 150 Jahre Geschichte liegen hinter uns. Der Weg vor uns ist weit offen. Aber wir gehen ihn nicht im Ungewissen. Der Himmel über uns ist offen. Und in Christus geht Gott Schritt für Schritt mit uns. Amen.

0: Wir rufen zu Gott, unserem Herrn, und beten für den Frieden der Welt und das Heil aller Menschen.
1: Für die Kirche Christi, die hier und in aller Welt die frohe Botschaft der Liebe und der Versöhnung verkündet, dass sie sich nicht scheut, unabhängig vom politischen Klima ihre Stimme zu erheben und dass sie sich immer wieder dorthin senden lässt, wohin ihr Auftrag sie ruft. Kyrie eleison!

für uns selbst, die wir hier versammelt sind oder diesen Gottesdienst über Fernsehen oder Radio mitfeiern, dass wir unsere Sehnsucht nach Sinn und Gerechtigkeit nicht aufgeben, sondern uns immer wieder neu ermutigen lassen, unseren Weg weiterzugehen. Kyrie eleison.

Herr und Gott, sende deine heiligen Engel aus, damit sie gegen alles Unheil kämpfen, sodass wir im Vertrauen auf deinen Beistand zuversichtlich unseren Weg gehen können. Durch Christus, unseren Herrn.

0: bereiten wir uns zum Mahle des Herrn.
1: Der Friede unseres Herrn Jesus Christus sei mit euch allen.
2: Und mit deinem Geist.
0: Geben wir einander ein Zeichen des Friedens.

0: Gütiger Gott, vereint mit allen Gläubigen, bringen wir Brot und Wein auf deinen Altar und bitten um den Segen des Opfers Jesu Christi für deine Kirche hier und auf der ganzen Welt.
1: Gedenke unseres Bischofs Frank, der lebenden und verstorbenen Glieder unserer Gemeinden und unserer Familien. Gedenke besonders unseres ersten Bischofs Eduard Herzog und aller, deren Namen wir nun in der Stille nennen. Schenke ihnen und uns allen das Leben in deiner Gemeinschaft, zusammen mit Maria, der Mutter unseres Herrn und Gottes, und mit allen deinen Heiligen. Erhöre ihre Fürbitte für deine ganze Kirche auf Erden und führe uns mit ihnen zur Vollendung.
2: Betet, Brüder und Schwestern, dass unsere Feier des Opfers Jesu Christi Gott dem allmächtigen Vater gefalle. Amen. Vater im Himmel, lass deine Engel unsere Gaben vor dein Angesicht tragen. Heilige sie durch deinen Geist und schenke uns durch ihren Empfang dein Heil. Durch Christus, unseren Herrn.
3: Amen.
2: Der Herr sei mit euch.
3: Und mit deinem Geist.
2: Erhebet eure Herzen. Lasset uns danken dem Herrn, unserem Gott. Wir danken dir, Herr, heiliger Vater, allmächtiger, ewiger Gott, und Lob singen dir im Angesicht der Engel durch unseren Herrn Jesus Christus. Durch ihn hast du die himmlischen Mächte geschaffen, die den Thron deiner Herrlichkeit umgeben und dich mit tausendfacher Stimme Lob preisen. Du sendest sie aus als deine Botinnen und Boten, dass sie den Menschen deinen Willen kundtun, sie auf ihren Wegen behüten und im Kampf des Glaubens unterstützen. Wenn am Ende der Zeiten dein Sohn erscheinen wird in Herrlichkeit, dann werden deine Engel mit ihm kommen, das Gericht vollziehen und das Böse seiner letzten Macht berauben. So singen wir vereint mit dem Cherubin und Seraphim, mit den Mächten, Herrschaften und Gewalten und mit allen Scharen des himmlischen Heeres, die das Siegeslied singen, jauchzen und rufen.

0: Gepriesen ist dein Sohn, unser Herr und Heiland Jesus Christus, den du gesandt hast, um uns und die ganze Welt zu erretten. Das Werk deiner Liebe hat er an uns vollendet. Er nahm uns an als seine Freundinnen und Freunde und gab für uns sein Leben hin. Von Schuld und Angst hat er uns befreit und schenkt uns Freude und neues Leben. Er hat uns aufgetragen, seinen Tod und seine Auferstehung zu feiern, bis er kommt in Herrlichkeit. Denn beim letzten Mal mit seinen Jüngern nahm er Brot, sprach das Dankgebet, brach das Brot und sagte: Nehmt und esst, das ist mein Leib, der für euch hingegeben wird. Ebenso nahm er nach dem Mahl den Kelch, dankte wiederum und sprach: Nehmt und trinkt alle daraus. Das ist der Kelch des neuen und ewigen Bundes. Mein Blut, das für euch und für alle vergossen wird zur Vergebung der Sünden. Tut dies zu meinem Gedächtnis, bis ich das Mahl neu mit euch feiern werde im Reiche Gottes. Darum bringen wir dieses Brot und diesen Kelch vor dich und feiern damit das Gedächtnis des Todes und der Auferstehung deines Sohnes. Wir bitten dich, Vater im Himmel, sende deinen Heiligen Geist auf diese Gaben, dass sie uns werden zum Brot des Lebens und zum Kelch des Heiles, zu Leib und Blut deines Sohnes, Jesus Christus. Erfülle alle, die davon essen und trinken, mit der Kraft des Heiligen Geistes. Stärke uns in der Gemeinschaft mit Christus und untereinander und führe uns ins Reich deiner Herrlichkeit.
1: Erhöre unser Gebet und vollende die ganze Schöpfung, damit alles sich lobt und preist durch Christus, deinen Sohn.
0: Durch ihn und mit ihm und in ihm ist dir, Gott, allmächtiger Vater, in der Einheit mit dem Heiligen Geiste alle Ehre und Herrlichkeit von Ewigkeit zu Ewigkeit.
1: Amen.
0: Das Brot, das wir brechen, gibt uns Anteil am Leibe des Herrn.
1: Ein Leib sind wir alle, denn wir teilen das Leib.

Wie der Herr uns beten gelehrt hat, wagen wir Gott als Vater anzurufen und gemeinsam zu sprechen. Vater unser im Himmel.

Jesus spricht: Ich bin das Brot des Lebens. Wer zu mir kommt, wird nicht hungern und nie mehr dürsten. Herr, kostet und sehet, wie gütig der Herr ist.

0: Lasset uns beten. Gott, unser Heil, wir danken dir für deine Gegenwart in der Feier dieses Mahles. Lass uns im Kampf gegen das Böse bestehen und unter dem Schutz deiner Engel voranschreiten auf den Weg des Heils. Durch unseren Herrn Jesus Christus, deinen Sohn, der mit dir und dem Heiligen Geiste wirkt und lebt von Ewigkeit zu Ewigkeit.
1: Amen.

0: Im Namen der Utrechter Union danke ich der christkatholischen Kirche der Schweiz herzlich für die Einladung zu diesem würdigen und eindrücklichen Gottesdienst. Ich bin dankbar, dass wir unsere Gemeinschaft pflegen dürfen. Und ich wünsche mir, dass wir diese Lebendigkeit hinaustragen in die Welt und damit Zeugnis ablegen für die Lebendigkeit Gottes.
1: Ich danke allen Mitwirkenden an diesem Gottesdienst von ganzem Herzen. Und ich danke allen, die diesen Gottesdienst möglich gemacht haben. Ich wünsche Ihnen einen wunderbaren, gesegneten Sonntag, erfüllt von der Zuversicht, dass Gottes Engel uns jederzeit begleiten und behüten. Der Herr sei mit euch.
2: Geht hin in Frieden.
3: Im Namen des Herrn.
1: Der Name des Herrn sei gepriesen.
3: Und nun in Ewigkeit.
1: Unsere Hilfe ist im Namen des Herrn.
3: Der Himmel und der Herr erschaffen hat.
1: Es segne euch der allmächtige Gott, der Vater, der Sohn und der Heilige Geist.

0: Ja, und hier blenden wir uns aus dem christkatholischen Jubiläumsgottesdienst aus der Stadtkirche in Rheinfelden, übertragen hier auf SRF 2 Kultur und der SRF Musikwelle. Bischof Frank Bangerter hat in seiner Predigt erinnert an 150 Jahre christkatholische Kirche und gesprochen über Gottes Gegenwart in Zeichen der Unsicherheit. Er hat die Verantwortung betont, gemeinsam eine Kirche für die Menschheit von heute zu gestalten und hoffnungsvoll weiterzugehen. Die musikalische Gestaltung übernahm der Projektchor unter der Leitung von Helge Burggrabe, die Solistin Annabel Hund sowie die Organistin Merit Eichhorn. Für SRF als Redaktor und Produzent verantwortlich war Fabio Theus. Wir wünschen Ihnen einen schönen Sonntag.
1: Das war der Gottesdienst hier bei SRF Musikwelle. Was jetzt wie
2: Die Nachrichten von SRF um 11 mit Frank Estermann. Der Sportdachverband Swiss Olympic muss sparen. Der Dachorganisation der Schweizer Sportverbände fehlen im kommenden Jahr 5 Millionen Franken im Budget. In einem Schreiben an die Mitgliedsverbände schreibt Swiss Olympic, man reduziere die Kosten auf der Geschäftsstelle deshalb um 1,7 Millionen Franken und baue rund 6,5 Vollzeitstellen ab. Daher komme es zu 3 Kündigungen, sagt ein Swiss Olympic-Sprecher zum Sonntagsblick. Den Rest könne man über natürliche Fluktuationen abbauen. Einen Teil der Sparmaßnahmen will Swiss Olympic zudem über Reserven und zusätzliche Einnahmen abfangen. Zumeldungen aus den Regionen. Bei einer Hausräumung in Ebtingen im Kanton Basel-Landschaft wurde gestern Sprengstoff entdeckt. Spezialisten hätten diesen geborgen und abtransportiert, schreibt die Kantonspolizei. Aus Sicherheitsgründen mussten Bewohnerinnen und Bewohner der umliegenden Häuser diese vorübergehend verlassen. Die Kantonspolizei Schweiz hat einen 19-jährigen Schweizer festgenommen. Er steht im Verdacht, in mehrere Garagenbetriebe in Lachen und Wangen eingebrochen zu sein. Bei seiner Festnahme habe man ein Auto sichergestellt, das in derselben Nacht bei einem Einbruch in einer Autogarage gestohlen wurde, schreibt die Polizei. Bei einem Luftwaffenstützpunkt in Großbritannien wurde heute Morgen Großalarm ausgelöst. Wie die Polizei der Grafschaft Gloucestershire im Westen Englands mitteilt, wurden Häuser in der Nähe des Stützpunkts evakuiert. Mehrere Männer seien festgenommen worden, wegen des Verdachts auf Verstöße gegen das Sprengstoffgesetz. Ein Spezialteam der Armee, das für die Entschärfung von Sprengstoff zuständig ist, ist vor Ort. Weitere Details zum Vorfall sind bislang nicht bekannt. Der Stützpunkt der britischen Luftwaffe wird auch vom US-Militär genutzt. Seit Beginn des Iran-Krieges werden dort US-Bomber stationiert. Nach Südafrika. Dort wurden in der Nacht auf heute bei 2 Angriffen mit Schusswaffen in Ausgehlokalen mehrere Menschen getötet. Ein Angriff ereignete sich in einem Außenquartier von Johannesburg. Dort stürmten laut der Polizei 8 bewaffnete Männer in eine Bar. Sie eröffneten das Feuer und töteten 17 Menschen. 15 weitere Personen wurden verletzt. Bei einem zweiten Angriff mit Schusswaffen in einem Nachtclub in der Nähe von Kapstadt wurden 10 Menschen getötet und 11 verletzt. In beiden Fällen ist das Motiv laut der Polizei noch unklar. Das Wetter. Es ist sonnig bei sommerlichen 23 bis 28 Grad. Das waren Nachrichten von Radio SRF, verantwortlich Manuel Risi.

0: Der SRF Musikwelle Brunch mit 30 Jahren SRF Musikwelle und zwei, die einen grossen Teil von dieser Geschichte miterlebt haben und natürlich auch mitprägt haben, die sitzen jetzt heute bei mir hier am Brunchtisch. Und das sind Christine Gertschen und der Christian Klemm.
1: Ja, guten Morgen miteinander.
2: Guten Hallo. Tag miteinander, freut mich sehr.
0: Bevor wir in alte Radiozeiten eintauchen mit euch, möchte ich aber euch zuerst vielleicht dort abholen, wo ihr steht aktuell im Leben. Christine Gertschen, pensioniert, los ist noch SRF Musikwelle?
1: Ja, stell dir vor. Und zwar sehr gerne und mit grosser Begeisterung, weil das immer noch die Musik ist, die ich sehr, sehr gerne habe und die mich durch den Alltag begleitet. Und mein Alltag, der ist geprägt von mega coolen Sachen. Viel, viel Freizeit, viel Reisen, ab und zu mal eine kleine Moderation und einfach das Leben geniessen, so wie es soll sein.
0: Unbedingt. Und viele Leute werden jetzt wahrscheinlich sagen, oh, so schön, Frau Gertschen, die habe ich so gerne gehört. Ganz in einer anderen Phase noch ist der Christian Klemm, mein Chef in der Moderation und natürlich da noch richtig mit dem Programm auch eingebunden. Was treibt dich gerade so um?
2: Ich schaffe sehr gern. Das fällt mir immer wieder auf und vor allem genau dann, wenn ich selber am Moderieren bin. Also ich finde, es tönt gut, was Christine erzählt von ihrer Pensionierung. Also das geht bei mir jetzt noch ein paar Jahre, aber wenn es manchmal um Konzept geht und irgendwelche Prozesse intern, ist es vielleicht nicht immer so spannend oder grossartig, aber sobald man mit den Leuten zu tun hat, mit dem Programm, mit der Musik, mit den Hörerinnen und Hörern, ist es sehr, sehr, sehr schön, bei der Musikwelle zu arbeiten.
0: Die Musik ist natürlich ein grosser Teil auch von dieser Stunde, von dem SRF Musikwelle-Branch rund um 30 Jahre Musikwelle, da tauchen wir zurück ein. Und zum Einstieg gerade etwas, was dir richtig schön gefällt, Christian, nämlich Margot Eskens. Was hat die für dich für eine Bedeutung?
2: Sie steht für Musik, die es zum Glück noch gibt im Radio, und zwar bei uns auf der SRF Musikwelle. Die ist schon gelaufen, als ich angefangen habe, vor 26 Jahren. Und sie läuft weiterhin und steht für so eine, ja, eine Welt, die es so nicht mehr gibt, so ein bisschen das Kaffee und Kuchen Deutschland und so, wo nicht alles besser war, also sicher nicht, aber wo ich finde es schön, wieder mal

0: 30 Jahre SRF Musikwelle. Christian Klemm, Christine Gertschel, wenn ihr das hören, was passiert da mit euch?
1: Ja, jetzt habe ich fast schon Tränen verdrückt, ehrlich gesagt, weil ich gedacht habe, yes, es geht. Erstens ist das so lange Zeit her. Zweitens war es aber so eine gute Zeit, wo man so, es war so Aufbruch, es war so, man hat die Musikwelle nicht gekannt, wir müssen uns bewegen, wir müssen uns zeigen, wir müssen hören, hallo, hallo, hier sind wir, schauen, uns gibt's. Es hat sogar mal einen Slogan gegeben, wer uns findet, findet uns gut. Das ist mir jetzt gerade sicher, wissen warum. Und ja, es sind halt viele Emotionen, weil viele Stunden, viel Lebenszeit mit dem Signet, nicht gerade nur, aber mit dem Sender verbunden sind. Es war eine gute Zeit.
2: Mir wird, wenn ich so etwas höre wie das Signet, wieder mal bewusst, welchen Weg wir gegangen sind. Weil das ist eigentlich ein Weg mit ganz vielen kleinen Schritten. Die Musikwelle ist nie auf den Kopf gestellt worden, was ich auch für einen Teil vom Erfolgsrezept halte. Aber sie hat sich immer entwickelt, sie hat sich immer schrittweise verändert. Das merkt man auch im Musikprogramm an. Da ist immer auch wieder frischer Wind reingekommen. Das ist total wichtig und das hat unser Wachstum auch ermöglicht. Und wenn man dann so zurückspringt, dann merkt man erst, ah ja genau, das haben wir ja auch mal gemacht oder so hat es ja auch mal getönt.
0: Das ist richtig schön, wie abgesprochen fast. Weil wenn man nämlich heute an einen Radiosender denkt, dann denkt man an Redaktion,

0: ein digitales System, an Webseiten, an Apps, an irgendwelche Ausspielwege, die es gibt. 1996 war das eine ganz andere Angelegenheit bei der SRF Musikwelle. Eine ganz, ganz kleine. Wie klein hören wir doch jetzt gerade gerne in dem Archivton?
1: Ein kleines Team, drei Stellen verteilt auf fünf Leute, bestreitet das Programm der Musikwelle aus dem Studio Zürich rund um die Uhr.
2: Ich bin, glaube ich, im 99 dazu gekommen. Dann waren wir aber dann gerade vier, manchmal fünf. Dann war der Thomas Wild, Verena Speck, der Jürg Moser hat in der Musikredaktion so mit uns geholfen. Dann war noch einer, so ein Externer dabei, gewesen, der Lukas Schütz, der alles so mit unterstützt hat. Und ich, und das war alles. Unglaublich. Und nicht spät ist dann der Chris und der Zürcher.
3: Also ich kann mich noch erinnern, wir haben ja zwei Stunden im Tag moderiert, oder? Und alles andere war automatisiert. Und da hat man angefangen zu moderieren. Und wir haben immer gesagt, wenn man gerade ein bisschen warm gelaufen war, ist es eigentlich schon wieder vorbei gewesen. Und wenn man dann sieht, was daraus geworden ist heute, oder? Das macht den ganzen Tag durch moderieren und Wochenende natürlich auch. Und also, das ist wirklich extremes Wachstum damit verbunden gewesen.
4: Mhm. Mit der Musikwelle 531 will Radio DRS wieder Zuschauer zurückholen. Ein breites Angebot an Musik, eher nostalgisch. Ein gelungener Mix, wie die Radiomacher hoffen.
0: Christine Gertschen muss gerade lachen, wenn man das gehört.
2: Ja, ich war in der Tagesschau, der Heidi Müller. Ich wollte sagen, das muss ein Fernsehbeitrag sein, weil der charmante Herr sagt, Zuschauer zurückholen. Da bin es ja um Zuhörer gegangen. Es ist vor allem darum gegangen, weil man ja die Frequenz EK hat, also was der Christian gesagt hat, die Mittelwellenfrequenz 531. Und darauf ist immer eigentlich der als Eis dazu mal gelaufen, identisch wie auf UKW. Und dann hat man dort die Idee gehabt, man könnte ja das anders nutzen, für irgendwie etwas anderes drauf zu machen. Und so ist eigentlich die Idee entstanden, also darauf eigentlich die Musikwelle am W. Irgendwie hat sich das wahrscheinlich angeboten, dass das der Musikwelle heisst. Und die Idee war von Anfang an, viel Musik, wenig Wort. Und das hat sich, glaube ich, grosso modo durchgezogen.
0: Ich möchte jetzt, um so die ganzen Anfänge richtig schön abrunden, mit einem Musiktitel gerade starten, wo Christine Gertschen mitgebracht hat. Aber bitte mit Sahne, der Udo Jürgens. Warum genau der Udo Jürgens und der Titel?
2: Ja, wir haben das als Motto genommen, für eine Schlagerparade in Chur zu gehen. Wir haben dann zusammen mit dem Fernsehen Schlag auf Schlager haben wir das richtige Schlagermobil gehabt. Und das haben die Leute vom Fernsehen haben das skizziert als Riesentorte. Als Riesentorte. Und die Verena Speck und ich, das hat unglaublich ausgesehen. Wir haben beide zusammen so ein altvaterisches Damenkostüm angelegt. Die Verena hat irgendwo noch zwei Sticker Küchenhaar gezäubert, also nicht echte, sondern so Deko-Küche. Und wir zwei sind dann auf dem Wagen gestanden und haben die ganze Zeit so wie Dämchen so Küchen geknippt. Der grosse Chef, der Heiri Vogrüniger, ist dann auch mitgekommen. Und er hat dann gefunden, also mit Sahne hat er nicht so viel im Hut, hat er sich angelegt als Mexikaner mit einem riesen Hut, ist neben dem Wagen mit dem Thomas Wild zusammen mitgelaufen und hat immer gesagt, Hossa! Ist so lustig gewesen.

0: Das ist der SRF Musikwelle Brunch, wo wir zurückschauen auf 30 Jahre Geschichte, die unser Sender hat. Natürlich auch mit einem gewissen schönen Stolz. Und mit der Musik auch, die die Gäste heute mitgebracht haben. Das sind Christine Gertschen und der Titel geht speziell der Christian Klemm mitgebracht. Christian Helmut Lotti. Wieso muss der in die Stunde?
1: Er muss nicht in der Stunde, aber für mich ist er ein Beispiel dafür, dass eben auch bei uns, wo man sagt, ja, das sind so die Grossen, die man kennt und die spielen jetzt halt oder Frank Sinatra und der Karel Gott und schön und gut, aber es ist halt schon ein bisschen ein Kommen und Gehen. Der Helmut Lotti spielen wir zwar weiterhin, aber ich habe mir das so überlegt, er war wirklich ein riesen Star, wo ich angefangen habe. Also wir sind ja dann ins Hallenstadion Zürich, ja, ins Hallenstadion wohlgemerkt und haben auch Werbung für die Musikwelle gemacht und das war ein Helmut-Lotti-Konzert. Und ich habe mich jetzt ein bisschen schlau gemacht, also er macht immer noch Musik und das durchaus auch erfolgreich. Ich glaube vor allem eben bei sich daheim zu Belgien, aber nicht nur. Aber jetzt hier bei uns würde ich jetzt einmal behaupten, redet man nicht mehr so von ihm. Es gibt auch hier bei uns Bewegung, obwohl wir ja sehr traditionsbewusst sind. Das wollte ich auch sagen damit. Oder? Tradition, aber in Bewegung.
0: Wie war das damals gewesen? Hat das Diskussionen gegeben? Geht das auf der Musikwelle oder geht das nicht, Christine?
2: Ja, sehr grosse Diskussionen gegeben, vor allem, wenn es ein Wunschkonzert war. Weil die Leute halt auch Sachen gewünscht haben, wo man gesagt hat, es passt nicht ins Profil von der Musikwelle. Habe ich manchmal nicht so verstanden. Wobei im Nachhinein muss ich sagen, sie haben ja schon recht gehabt. Man muss sich ja ein Gesicht geben, ein Profil. Und ich glaube, das hat man aber sehr gut geschafft. Das haben diese Musikredaktoren, egal wer der wenn wo geschafft hat, super geschafft, dass man sich abgrenzt. Als wenn du heute Musikwelle kehrst, dann weißt du genau, das ist Musikwelle, es ist nicht das Eins, es ist nicht das Drei, es ist auch nicht das Lokal- oder Privatradio. Es ist einfach unglaublich einmalig, die Musik auf der Musikwelle. Und darum finde ich es aber schon gut. Aber es hat so lustige Geschichten. Einmal hatte ich einen jungen Bub, der durfte wie so einen Telefonbeantworter, den man wünschen kann, gesagt, mein Gross im Altersheim hat so gerne Sisi Top. Könnt ihr bitte nicht Sisi Top spielen? Ja, nein, das haben wir leider nicht können. Also, aber heute sind ja halt die im Altersheim. Ich meine, das sind zum Teil halt auch Altrocker.
0: Genau. Das schon gesehen. Und das hört ja mittlerweile auch ein bisschen dort auf, einfach wo eine harte Gitarre kommt oder ein richtiges Schlagzeug. Mhm. Sonst sind wir ja schon ein Stück weit liberaler. Ja, also wenn man die Fotos einfach anschaut, ich hoffe, die kann man dann auch sehen auf srfmusikwelle.ch. Christine Gertschen. Hä? Herzig. Natürlich auch der Christian Klemm. Nein, einfach ein Spürchen jugendlicher.
2: Der Zahn der Zeit.
0: Ja, wie war das damals?
2: So haargenau kann ich mich nicht erinnern, aber ich weiss nur, weil ich am Lokalradio schon Radio gemacht habe, dass die Verena Speck am ersten Tag gefunden hat, Nachmittagssendung, die Stunde. Du kannst eigentlich gerade die machen. Und ich hatte das Gefühl, ja nein, das ist ganz ein anderes System, als das wir hatten. Und ich weiss doch gar nicht mehr. Und da hat sie gesagt, nichts da, es wird gemacht. Und ich bin ihr unendlich dankbar, weil das war super. Dreispringen, schwimmen, Fehler sind nicht gross passiert. Also es ist gegangen. Radio ist schlussendlich plus minus, glaube ich, immer das Gleiche vom System her. Also, du hast einen Regler, den du aufmachst, und den, wenn du den richtigen aufmachst.
1: Ich hatte einen riesen Respekt. Weil das war halt schon das Haus DRS dann, oder? Und da hat man irgendwie so das Gefühl gehabt, jetzt ist man dort, wo wirklich die Musik spielt. Aber es war auch eine Zeit, wo ich so das Gefühl hatte, ja, da ist es sehr seriös. Und hauptsächlich keine Fehler. Es war auch ein bisschen so gewesen. Es ist eigentlich nicht darum gegangen, dass man die Leute möglichst gut unterhaltet oder viel von sich vielleicht auch noch ja, ein bisschen überbringt. Also das, was man heute so Personality nennt, ist dort irgendwie nicht gross angeschrieben gewesen. Und ich habe sehr lange gebraucht, bis ich so ein bisschen meinen Stil entwickelt habe oder mir auch etwas getraut habe. Und irgendwann habe ich gemerkt, nein, die da draussen, die zuhören, die sind gar nicht so streng oder da darf etwas schief gehen und da wird auch gelacht und das ist alles halb so wild.
2: Mhm. Aber ich glaube, es ist halt auch die Zeit, weißt du?
1: Yeah.
2: 30 Jahre ist eine lange Zeit und da ändert sich vieles.
0: Da ändert sich sehr viel. Auch deine Stimme, das hören wir ganz gerne dann noch ein. Yes, wir holen aber ganz zuerst noch einen Schottisch für, den du mitgebracht hast. Nämlich, das sind die, jetzt muss ich jetzt schnell spicken, wie heissen sie schon wieder? Wir haben eben die gar nicht gesehen. Quantensprung. Mhm.
2: Das ist für mich etwas, was die Musikwelle auszeichnet. Offenbar, dass man Volksmusik spielt, dass man dem einen grossen Stellenwert gibt, aber auch, dass man sich dermassen engagiert in der Nachwuchsförderung. Das finde ich etwas Geniales. Und bei Quantensprung ist einfach gerade eine Gruppe, wo man so ist, hängen geblieben, weil die lustigen Namen hatten. Es sind aber viele, die da aussah sind. Das ist jetzt nur ein, also in Anführungszeichen nur eine Gruppe. Das ist zum Beispiel die Lisa Stoll hat das einmal gewonnen. Und der Nicolas Senn. Und viele haben darauf nachher können eine Karriere aufbauen. Und ich finde, das ist eins, was wirklich von den Kerngebieten von der Musikwelle, von der SRF Musikwelle, dass man sich dem Nachwuchs annimmt, dass man denen eine Plattform bietet, weil die hat ja schon kaum mal auf einem nationalen Medium eine so eine grosse Plattform. Und darum habe ich den Titel mitgenommen.

0: Und wir hören jetzt ganz gerne nochmal zurück rein, wie die Christine tönt hat noch vor ein paar Jahren.
1: Die Musikwelle auf 531, das ist viel Musik und wenig Wort. Und das 24 Stunden lang. Ob Volksmusik, Schlager oder Dixieland. Die Musikwelle auf 531 bringt die Musik, die gefällt, bei uns der Schweiz.
2: Jö. Yes, es geht. Wobei, ich habe mir es noch schlimmer vorgestellt. Weil sich selber zu kehren, ist ja etwas vom Schwierigsten und vor allem seine Stimme anzunehmen. Ich glaube, das ist das Schwierigste, im Radio machen überhaupt. Und jetzt habe ich gedacht, jetzt kommt etwas, das so weit zurückgeht, um Gottes Willen, wenn ich dazu mal getehnt. Ja, man kehrt schon, die Stimme ist jünger, ist weniger Gewicht dran, also Lebensgewicht dran. Aber es geht noch. Ich kann mich damit auch freuen.
0: Wie sind ihr in den Vorkrieg schon ein bisschen so durchgedruckt? Im Haus drinnen, SRF, ist man eigentlich nicht so wahrgenommen worden. Wie sind die Anfänge so gewesen? Sind ihr belächelt worden? Wie hat man euch wahrgenommen?
2: Also ganz am Anfang habe ich das sehr so empfunden. Hat man so irgendwie gesagt, was schaffst du denn? Dann habe ich gesagt, bei der Musikwelle. Dann hat man so gesagt, ah ja, ja. Und das hat sich aber ganz, ganz schnell geändert, habe ich das Gefühl. Das war nur so ganz am Anfang, wo man gedacht hat, aha, die machen dann mit Musik und dann nur zwei Stunden moderieren. Was wollen die? Das ist gar nicht richtig das Radio. Und das hat sich ja relativ rasch, relativ gut und relativ weit entwickelt. Und mit jedem Schritt, den die Musikwelle gemacht hat, ist die Akzeptanz im Haus, aber vor allem auch vom Publikum viel grösser wurde. Und
3: die Musikwelle, einfach, dass es vielleicht wieder mal gesagt ist, wir können es ja selber manchmal fast nicht glauben, ist das drittmeistgeloste Programm von der Schweiz. Und das hinter SRF 1 und SRF 3. So. Und das ist in sehr, sehr vielen Regionen, da gibt es kleine Unterschiede, oder? Aber wenn man das anschaut, man ist einfach baff und vor allem, wenn man die lange Geschichte miterlebt, eben die ganz minimal kleinen Anfänge, wir sind da wirklich im Eckli hinten links gesehen, oder, wo wir angefangen haben, die fünf Nasen. Also ich habe ja eben nicht angefangen in dem Sinn, aber wo ich angefangen habe, ist die Musikwelle 5 Jahre alt gewesen und immer noch sehr klein. Und der Wandel ist einfach extrem. Und es ist eine riesen Erfolgsgeschichte. Ja, Erfolg macht sexy und das ist doch auch so. Und darum ist es spannend, zur Musikwelle zu kommen.
0: Und darum passt jetzt auch gerade perfekt der Titel, den du mitgebracht hast, «Dire Straits Ticket to Heaven».
3: Es verbindet sich damit noch eine lustige Geschichte. Alle paar Wochen oder Monate wird halt geschaut, dass eben das System weiterläuft. Dann geht man mal in so ein Ausweichstudio. Das ist für das Publikum völlig uninteressant. Ich habe das auch nicht zum Thema gemacht. Und habe einfach dort meine Sendung gehabt und habe dann gesagt, liebe Leute, jetzt kommt das «Ticket to Heaven» und habe also mit Hingebung erzählt, was das für ein schönes Lied ist und wie wahnsinnig gut man sich fallen lassen kann bei diesem Lied. Ich habe gesagt, das ist für mich wie eine Wolke, wo ich reinliegen kann, wo alles von mir abfällt. Also so wie ich es jetzt mache. Und ja, wie es dann so ist, nach einer Minute, wo das «Ticket to Heaven» läuft, hat irgendein Techniker dafür gesorgt, dass es nicht mehr gelaufen ist. Und das ist natürlich mir eiskalt den Rücken abgelaufen und es ist dann etwas anderes gelaufen und nachher habe ich aber dann doch, das bin ich noch froh, bis heute habe ich dann das nochmal gebracht, habe ich dann erzählt, was da los ist und wo wir gerade sind und warum das passiert ist und gesagt, also jetzt probieren wir es nochmal und hoffentlich jetzt in voller, glaube ich, 4 Minuten Länge und dann ist das gut über den Sender, was ja jetzt sicher auch passiert.

0: Das ist der SRF Musikwellenbrunch, wo Sie hören. Und wir haben richtig etwas Schönes, wenn wir dürfen. 34 Jahre lang nämlich gibt es die SRF Musikwelle schon. Und wir tauchen immer wieder mal auch ein und zurück. Natürlich auch mit schönen Archivtönen. Zum Glück haben wir ein gutes Archiv und ein paar schöne Auszüge aus den Anfängen raus. Ich meine, der heisst Akkola, hat er geheißen. Wir haben nicht Paul Akkola, das ist der Skifahrer, aber der Akkola, der so lange Nachrichten gelesen hat, haben wir jetzt gelesen. Thomas Akkola. Ja. Da haben wir einen Auszug parat.
1: Schöne Melodien müssen es sein bei der Musikwelle 531. Das ist ihr Credo. Denn als DRS1 seine Musik dem aktuellen Geschmack anpasste, verlor Radio DRS einen Teil seiner älteren Gefolgschaft. Die Musikwelle 531 wurde ausgesandt, sie zurückzuerobern. Mit Fantasie und Einsatzfreude tut sie das nicht nur vom Studio aus, sondern auch direkt in Tuchfühlung mit dem Publikum.
0: In Tuchfühlung mit dem Publikum, Christine Gertschen, was hat es da für... Sind die wirklich raus zu den Leuten und haben dann gesagt, hey, hallo, uns gibt's?
2: Mhm. Damals hat es noch die grosse Masse gegeben. Und da ist die Musikwelle eigentlich regelmässig hingegangen. Also von der Luga, über die Bea. Von denen, wir da immer hingegangen, haben einen Stand gehabt, haben grosse Spiele gemacht. Mit einem riesen Pulti, den wir immer hingeschleppt haben, im Musikwallengalb mit dem Logo drauf.
0: Haben wir selber auch noch einrichten und aufstellen, oder?
2: Also ja, wir haben da alle alles gemacht. Und das war aber ganz gut, gewesen, dass die Leute vorbeikommen und dann sind sehr gewundert. Und Verena Speck war da unglaublich. Gewesen. Die war fast wie ein Marktschreier. Sie hat sich da in einen Gang gestellt und gesagt, kommen Sie vorbei, das ist der als Musikwelle und so, Musikwelle 531, kennen Sie? Und ich glaube, da wurden viele Leute erreicht, weil damals ist man einfach noch an die grossen Ausstellungen gegangen. Und das ist schon wichtig gewesen, weil es nützt ja nichts, wenn du das im stillen Kämmerlein machst. Wir haben übrigens auch so kleine Radiolinie verschickt in die Altersheim. So kleine UKW-Radiolinie, gelbe. Hast du da auch mitgemacht? Haben wir stundenlang verpackt.
0: Wie ist das angekommen im Publikum? Was sind da für Rückmeldungen gekommen?
2: Also, wenn wir an der Masse waren, zum Beispiel, sehr, sehr gute. Ich glaube, überhaupt, Musikwelle hat das Publikum, also ich behaupte jetzt einfach mal das beste Publikum. Ja. Egal, wo wir waren, wie wir waren, die haben gefähnt. Also, ja, ich kann es fast nicht beschreiben, außer mit einem grossen Dankeschön an das Publikum, alle Hörerinnen und Hörer, die uns über 30 Jahre lang so treu begleitet haben. Egal, ob wir bei der Masse waren oder bei einem sogenannten Bogen Live oder bei einem damals noch Hafenkonzert oder wo immer. Die sind extrem noch bei der Musikwelle.
3: Und aber andererseits, das Negative, das wir nicht erleben, das vergessen wir vielleicht manchmal ein bisschen, weil wir es eben nicht erleben, oder? Aber ich glaube, bei anderen Programmen, ja, es gibt halt dann auch viele sehr kritische Leute, also nicht gegen Kritik, wohlverstanden, aber Leute, die sich ein Stück weit auch abreagieren, oder? Und wirklich auch unflätige und sehr fast bösartige Rückmeldungen absondern. Und das kennen wir nicht. Einfach, dass man so angezündet wird oder schlecht gemacht wird, das ist einfach bei der Musikwelle, es ist im Dunkeln ein bisschen wie beim Schwingen, beim Sport, oder? Wo man sagt, dort gibt es einfach Werte und die gelten. Und wer dort ist, erlebt keine Abstürze oder keine ja, so Grenzüberschreitungen. Und das finde ich bei der Musikwelle auch so.
0: Ein grosses Herz, das wir auch spüren, eine grosse Toleranz auch vom Publikum aus. Und da passt gerade Reinhard Feinrich dazu, weil es da Herz hast wie ein Bergwerk. Das spielen wir auf Wunsch von dir, Christine Gertschen. Warum?
2: Der ist ganz am Anfang ist der zu Psycho. Ist beim Eisgas Interview gegangen, hat er gefunden, da ist noch so ein kleiner Sender, könnte ich ja auch vorbeikommen. Ich habe mich extrem geirrt gefühlt, weil das für mich ein Name war, unerreicht. Ich habe das super vorbereitet. Bin in das Interview gegangen, wo man zum grossen Glück vorproduziert hat, zum grossen Glück nicht live, weil dann ist der Reinhard Feinrich Echo in das Studio. Und mir hat wirklich die Luft weggenommen. Der hat damals, er ist übrigens gerade in unserem Knast gekommen, er war mal ein paar Tage im Knast gewesen, aber er hat einfach durch das dermassen verwegen gut ausgesehen. Er hat einen grauen Armani-Anzug gehabt, einen dunkelgrauen, ein schwarzes T-Shirt, das Haar hat er dann noch blond gehabt, nicht wie jetzt grau, und hat stahlblaue Augen gehabt. Setzt sich vis-à-vis, sagt, ja, machen wir ein Intro. Ich stelle eine Frage, und einfach dem und Tögen klinge ich, oh, Feinrich, du. Und nachher sagt er, ja, Gibt es hier aber heute noch eine zweite Frage oder war es das? Es war mir so peinlich. Er geht zurück auf Österreich und sagt, ei, die Tussen da an dem Schweizer Radio.
4: Ich glaube, er ist nie mehr gekommen.
2: Ja, der lebt noch davon.
4: Ja, ja, der macht auch immer noch gute Musik. Wir müssen ihn vielleicht mal wieder einladen. Ja, möchtest du dich zur Verfügung stellen, Christine?
2: Besser nicht mehr.

0: Der Reinhard Fähnrich hier bei uns auf der SRF Musikwelle, wo wir eintauchen in das, wie das früher war, wo die Musikwelle, die so gut tut für das Herz und 30 Jahre lang schon Ihnen hoffentlich auch Freude macht, die jetzt gerade am Zuhören sind, der SRF Musikwelle Branche. 30 Jahre gibt es diesen Sender schon. Christian Klemm, wir haben so eine Anekdote gehört, jetzt gerade vom Reinhard Fähnrich. Kannst du da irgendwie auch noch irgendetwas bieten mit jemandem Bekannten?
1: Ja, es sind ein paar Sachen passiert. Ich kann mich erinnern an das Interview mit dem Hansi Hinterseer, der dazu seine Erdbeertorte gegessen hat. Was mir eigentlich gleich war, aber man hat es halt gehört, oder? Es hat geklappert, sein Gäbeli. Und dass er jetzt Maul halt nicht frei gehabt hat, hat man auch ein bisschen gehört. Also ich habe das relativ speziell gefunden. Ich glaube, heute würde ich es ansprechen. Ja, der Besuch beim Udo Jürgens, das ist sehr spannend gewesen, weil halt, wenn du jemandem heimgehst, hast du sowieso ein ganz anderes Bild.
0: Also du bist zu ihm heim?
1: Dann hat es geheissen, ja, das ist bei ihm daheim, dann zu Zumike. Dann bin ich dort an das Anwesen angetreten und habe gelitten. Und dann ist da der Sommer aufgegangen und ich bin rein durch das Türli. Und dann ist mir die irgendeine Dame des Hauses entgegengekommen. Und hat gesagt, Herr Jürgens erwartet Sie bereits. Und dann hat sie einen kapitalen Fehler gemacht, weil die Garage ist offen gestanden, es war eine Doppelgarage, aber kein Auto drin. Und sie hat wahrscheinlich aus einem Moment herausgefunden, komm, wenn die Garage jetzt gerade offen steht, dann gehe ich jetzt mit dem Gast durch die Garage. Dann kommen wir im Haus innen rauf und er, der Udo Jürgens, kommt gerade oben runter vom ersten Stock. Also wir treffen uns gerade im Eingangsbereich, aber er sieht gerade noch, dass wir durch die Garage raufkommen und hat das nicht können glauben. Wenn er dann, also die Angestellte, was ich nicht so angenehm gefunden habe, vor meinen Augen so ins Enkel gestellt hat, gesagt, er empfangen wir jetzt die Gäste schon durch die Garage und das kann ja nicht sein und so. Also das ist für ihn natürlich unter jeder Etikette. Es ist eine nicht
0: schöne,
1: falsch gewesen, oder?
0: Aber, eine schöne Basis für genau. Ein Gespräch.
1: Ja eben, das ist dann meine grösste Sorge. Er dachte, oh, jetzt ist er hässig. Und dann ist er halt alte Schule, also er hat sich dann beruhigt und ist dann voll fokussiert gewesen, hat ein sehr schönes ein Interview mit Anspruch, wenn er es immer hatte, hat immer gute Antworten geben. Und das war auch interessant mit ihm. Vielleicht hat er nachher nochmal mit ihr geredet. Da bin ich dann zum Glück nicht mehr dabei gewesen.
0: Christine, wenn du das so hörst, du hast vorher Angst gehabt, du hättest gar nicht mehr so Erinnerungen an diese Zeit, aber jetzt sind wir, glaube ich, schon recht schön wieder ein bisschen am Grübeln. Hast du gerade auch noch irgendeine schöne Anekdote, wo du sagst, ui, du bist ja viel Aussensendungen gemacht, auch mit anderen Stationen zusammen aus dem Ausland, alles Mögliche?
2: Ja, es hat einmal ein Hafenkonzert gegeben, unser Rohrschach, und da haben wir vom Radio uns, also hey, die Leitung, die Sendeleitung, damals hast du das nicht so durch die Luft machen können, haben die am Ort bestellt, wie immer. Und sie war nicht bewusst gewesen, dass der Veranstalter das Zelt 200 Meter weiter weg aufgestellt hat. Und das haben wir am Samstag gemerkt, als wir angereist sind, dass die Leitung am falschen Ort ist, das Kabel zu kurz. Und dann haben wir Swisscom angeleitet und nachher hat es geheissen, am Wochenende ist das nicht bedient. Ihr könnt jetzt einfach schauen, wenn ihr es macht. Und dazu mal ist der Obertechniker, der mit war, der Pierre Ischer, der hat die ganz gute Idee gehabt. Er fährt in der Nacht noch auf Zürich und geht eine Satellitenschüssel holen. Dann ist er mit der Satellitenschüssel gekommen. Er hat am Morgen der Franz Baumann, der andere Techniker, musste auf einen Ü-Wagen stehen, auf einen Übertragungswagen und die Satellitenschüssel gegen den Himmel haben. Und der Pierre hat immer unten angehört und gesagt, kein Signal, kein Signal, kein Signal. Die Sendung hat im 7. angefangen, es war 7. Kein Signal, kein Signal, kein Signal. Um 7:30 haben wir ein Signal gehabt. Stell dir mal vor. Aber damals hat man die Sendung so gemacht, dass halbs aus Friedrichshafen kam und halbs aus Rorschach. Da hat halt Friedrichshafen ihren Part dann schon am Stück gemacht. Und während um 7:30, wo wir endlich über die alte Satellitenschüssel als Signal hatte, können loslassen. Was super war, Maja Brunner war vor Ort, die hat das Publikum im Saal unterhalten vom Besten. Das ist einfach die Beste ever, die kann das. Und für mich zu moderieren war es so schlimm, weil ich habe alles. Die Hörer daheim haben es direkt gehört, aber mein Signal ist irgendwie, der Pierre hat mir gesagt, das geht auf Norwegen, auf München, zurück auf Zürich, dann auf dein Ohr. Es hat irgendwie 15 Sekunden gedauert. Dann hat der DJ-Kollege gesagt, und wieder rüber in die Schweiz zur Christine. Und daheim haben alle geworden. Mein Mann hat mir noch gesagt, ich am Ende schlafen. Aber es ist einmal gegangen, schlussendlich. Ja, ja.
0: Spannende Geschichte, wo man natürlich jetzt genau in so einer Sendung sehr gerne noch viel mehr dürfte und möchte hören. Aber machen wir ihn vielleicht beim 40. nochmal. Jetzt tun wir gerade ein bisschen das Musikprogramm nochmal neu mischen. Josh und Espresso und Chanti.
1: Es ist eigentlich eine Popnummer, wobei ja heute der deutschsprachige Schlager und der Pop sowieso sehr noch kommen und manchmal ist es gar nicht so klar, was es ist. Ich würde sagen, das hier ist jetzt Pop und nicht Schlager. Das hört man auch der Stimme von Josh an. Aber es ist eben auch lustig, oder? Es geht ja darum, dass da einer auf seine Fremdsprache Unkenntnis und eben von Espresso und Chianti singt und so. Also, und das ist, es macht einfach Spass und darum passt es eben super auf die Musikwelt.

0: zwei Gespönli, ein ehemaliger mit der Christine Gertschen und noch ein aktueller mit meinem Chef in der Moderation, Christian Klemm. Sie schauen mit uns auf 30 Jahre SRF Musikwelle zurück. Hätten ihr gedacht, als ihr angefangen habt, die Musikwelle gibt es mal 30 Jahre, Christine?
1: Gedacht vielleicht nicht, aber gehofft schon. Das ganze System hat sich entwickelt. Wahrscheinlich kann sich das gar nicht mehr vorstellen. Also, müsst ihr mal denken, wir haben in den Anfangszeiten eine ganze Stunde ein Auskunftstelefon gehabt, wo die Leute können sagen, ich habe gestern zwischen 11 und 11:30 einen Titel gekehrt, der hat so und so getehnt. Da hat man das Gesicht angespielt. Und dann können fragen, wie der Interpret heisst. Das kannst du heute alles online schauen. Also, es sind Schritte, unglaublich riesig.
0: Christian Klemm, wenn du jetzt so ein bisschen zurückschaust, was hat dir der Sender gegeben?
2: Das ist jetzt vielleicht auch ein bisschen ein grosses Wort, aber es trifft es. Er hat mir Geborgenheit gegeben. Ich fühle mich wirklich geborgen in diesem Programm und in diesem Team. Ich finde, Musikwelle tickt anders.
0: Und was wir für einen bunten Haufen sind, das haben wir gezeigt zum 25-Jahr-Jubiläum mit «Das ist die Musikwelle», ein Titel, den der Uli Bodemann komponiert hat, wo man auch ein schönes Video dazu kann schauen kann, online auf srfmusikwelle.ch. Und das hören wir doch jetzt zum Abschluss. Vielen herzlichen Dank und vom ganzen Team habe ich jetzt einfach hier das Gespräch geführt, aber das hier sind wir alle zusammen, das ist die Musikwelle und so tönen wir und Ihnen noch ganz vergnügte Zeit. Weiterhin von mir, Trigarden Trepp.

0: Das ist die SRF Musikwelle. Die Nachrichten von SRF um 12 Uhr mit Livia Schmid. Und da geht es am heutigen Abstimmungssonntag um eine striktere Neutralität und einen höheren Selbstversorgungsgrad. Wir haben einen ersten Trend. Auch dieser deutet auf ein Nein zu beiden Vorlagen hin. Dann wurde auch über diverse kantonale und kommunale Vorlagen abgestimmt. Zum Beispiel geht es im Kanton Zürich um die Sterbehilfe in Spitälern und Pflegeheimen. Das Wetter heute und morgen ist es meist sonnig und sommerlich warm. Zuerst zu den beiden nationalen Volksabstimmungen. Die letzten Wahlurnen sind geschlossen. Abgestimmt wurde über zwei Volksinitiativen, die Neutralitätsinitiative und die Ernährungsinitiative. Jan von Tobel, beide Initiativen haben einen schweren Stand.
1: Ja, bereits die Umfragen im Abstimmungskampf deuteten auf ein doppeltes Nein hin. Und das bestätigt nun auch die erste Trendrechnung vom Forschungsinstitut GFS Bern im Auftrag der SAG. Sowohl die Neutralitätsinitiative als auch die Ernährungsinitiative dürften abgelehnt werden.
0: Schauen wir uns das noch etwas genauer an. Zuerst zur Neutralitätsinitiative. Was bedeutet das Nein dazu?
1: Dass sich im Moment nichts ändert. Die Schweiz bleibt neutral, aber die Neutralität muss nicht strikter ausgelegt werden, wie das die Initiative von Pro Schweiz fordert. Mit viel Geld haben die Befürworter um Altbundesrat Christoph Blocher von der SVP für die Initiative gekämpft. Sie fordern, dass die Schweiz keinem Militärbündnis beitreten darf und nur noch dann Sanktionen gegen kriegsführende Länder ergreifen darf, wenn sie von der UNO verhängt wurden. Alle großen Parteien außer der SVP lehnen die Initiative ab und offenbar auch das Stimmvolk. Das zeigt die erste Trendrechnung dazu.
0: Und diese Trendrechnung, die sagt auch ein Nein voraus zur Ernährungsinitiative.
1: Genau, die Ernährungsinitiative kommt ja von der Politaktivistin Franziska Herren und sie hatte keine Unterstützung von politischen Parteien. Die Grünen haben Stimmfreigabe beschlossen, alle anderen großen Parteien empfehlen ein Nein, wie auch der Bundesrat und das Parlament. Die Ziele der Initiative seien zu ambitioniert, sagen sie. Die Initiative fordert eine ökologischere Landwirtschaft. Die Schweiz soll sich zu 70% selbst versorgen können, aber auch diese Initiative wird abgelehnt.
0: Jan von Tobel, besten Dank für diese Informationen. Auch in den Kantonen und Gemeinden hat das Stimmvolk über verschiedene Vorlagen abgestimmt. Im Kanton Zürich sagen die Stimmenden voraussichtlich Ja zu einer Änderung bei der Sterbehilfe. Gemäss einer ersten Hochrechnung des Kantons wollen knapp 64% der Stimmenden, dass assistierter Suizid künftig in allen Alters- und Pflegeheimen sowie Spitälern und Reha-Kliniken geduldet werden muss. Bisher konnten private Heime oder Spitäler im Kanton Zürich selbst entscheiden, ob sie Sterbehilfe in ihren Räumen zulassen. Der Sportdachverband Swiss Olympic muss sparen. Der Dachorganisation der Schweizer Sportverbände fehlen im kommenden Jahr 5 Millionen Franken im Budget. In einem Schreiben an die Mitgliedsverbände schreibt Swiss Olympic, man reduziere die Kosten auf der Geschäftsstelle deshalb um 1,7 Millionen Franken und baue rund 6,5 Vollzeitstellen ab. Daher komme es zu drei Kündigungen, sagt ein Sprecher von Swiss Olympic zum Sonntagsblick. Den Rest könne man über natürliche Fluktuation abbauen. Einen Teil der Sparmaßnahmen will Swiss Olympic zudem über Reserven und zusätzliche Einnahmen abfangen. Ins Ausland. Bei einem Luftwaffenstützpunkt in Großbritannien läuft seit dem Morgen ein Großeinsatz der Polizei. Mehrere Männer seien in der Grafschaft Gloucestershire festgenommen worden, wegen des Verdachts auf Verstöße gegen das Sprengstoffgesetz. Ein Spezialteam der Armee, das für die Entschärfung von Sprengstoff zuständig ist, ist vor Ort. Weitere Details zum Vorfall sind bislang nicht bekannt. Laut der Polizei der Grafschaft ist ein Dorf in der Nähe des Stützpunkts evakuiert worden. Der Stützpunkt der britischen Luftwaffe wird auch vom US-Militär genutzt. Seit Beginn des Irankriegs sind dort auch US-Kampfflugzeuge stationiert. nach Südafrika. Dort wurden in der Nacht auf heute bei zwei Angriffen mit Schusswaffen in Ausgehlokalen mehrere Menschen getötet. Ein Angriff ereignete sich in einem Außenquartier von Johannesburg. Dort stürmten laut der Polizei 8 bewaffnete Männer eine Bar. Sie eröffneten das Feuer und töteten 17 Menschen. 15 weitere Personen wurden verletzt. Bei einem zweiten Angriff mit Schusswaffen in einem Nachtclub in der Nähe von Kapstadt wurden 10 Menschen getötet und 11 weitere verletzt. In beiden Fällen ist das Motiv laut der Polizei noch unklar. Das Wetter heute und morgen ist es meist sonnig. Die Höchstwerte steigen jeweils auf 23 bis 28 Grad. In der Nacht kühlt es auf rund 10 Grad ab. Das waren Nachrichten von Radio SRF. Verantwortlich Sandro Peter.

Der Sonntagmittag, der erstrahlt bei uns in klassisch angekauchtem Glanz. Es ist Zeit für den Musikpavillon hier bei SRF Musikwelle, wo grosse Komponisten sich zusammentun, um uns mit Aria und Sinfonien zum Schmeicheln. Es gibt Chansons, bekannte Melodien aus Film, Fernsehen, Musical, Operetta. Zusammengestellt von Guido Rüegge und am Mikrofon begrüßt der Fisi heute. Mein Name ist Erik Dauer. Ich wünsche einen guten

Ja, der Herbst. Die wohl farbenprächtigste Jahreszeit, wo Vögel sich wieder auf den Weg in den Süden machen. Und das ist der Hermann Brey ganz bezaubert. Und das zu Recht. Ja, und herbstlich gestimmt, gerade aus Quartett Lazare, wo sich ihm hier anschließt mit einem Vals Septembre.

Ouvertüre aus dem Musicalfilm «The Sound of Music». «Meine Lieder, meine Träume», so hat man es auf Deutsch übersetzt. Und es steckt dann auch voller traumhaft schöner Melodie, die wir hier gehört haben, gespielt vom 20th Century Fox Studio Orchestra. Sie hören die SRF Musikwelle und das mit einer Chanson, die seinen Erfolg einer grossen Liebe zu verdanken hat. Der von Peppino Di Capri und ihm hat für sein Lied auch noch einen passenden Text gefällt und darum hat er umgerübelt und studiert bis am Morgen um 5 Uhr und dann ist ihm zu Sinn gekommen, ach, ich widme das Lied doch einfach meiner Frau, der Roberta. Der Legende nach hat er sie dann auch noch aus dem Schlaf gerissen, um ihr das Ergebnis zu präsentieren und da hören wir es.

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1: .30 Uhr, die Abstimmungssendung von Radio SRF. Doppeltes Nein an der Urne. Gemäß Hochrechnung verwirft die Bevölkerung beide Volksinitiativen deutlich.
2: Wir haben das Ergebnis demokratisch zur Kenntnis zu nehmen und zu respektieren. Das Schweizer Volk hat jetzt Nein gesagt zu diesen scharfen Leitplanken. Aber wofür das Schweizer Volk steht, wissen wir trotzdem noch nicht.
1: Sagt ein enttäuschter Stefan Riediker, Präsident von Pro Schweiz. Erleichtert über die 71% Nein-Stimmen ist hingegen Cedric Wermuth, Co-Präsident der SP.
3: Eine Aufhebung der Sanktionen gegen Russland hätte nur dem Regime im Kreml geholfen. Und mein Eindruck war, das haben ab der ersten Minute die Menschen in diesem Land auch verstanden.
1: Und auch die Ernährungsinitiative scheitert gemäß Hochrechnung deutlich mit 72% Nein-Stimmenanteil. Willkommen zur Abstimmungssendung. Am Mikrofon ist Radka Laubacher. Die Neutralitätsinitiative scheitert also laut Hochrechnung mit 71% Nein-Stimmen. Die Initiative wollte eine strikte Neutralität der Schweiz in der Bundesverfassung festschreiben. Und auch die Ernährungsinitiative wird mit 72% Nein-Stimmenanteil abgelehnt. Diese verlangte, dass die Schweiz einen Selbstversorgungsgrad von mindestens 70% anstrebt. Bei mir im Studio ist nun Politologe Urs Bieri des Forschungsinstituts GFS Bern. Wir schauen zuerst auf die Neutralitätsinitiative. 71% Nein-Stimmen, das ist relativ deutlich.
4: Das ist sogar sehr deutlich. Faktisch ist das einfach das rechtskonservative Lager der SVP, das hier relativ geschlossen, vermutlich nicht abschließend geschlossen, für die Initiative eingetreten ist. Darüber hinaus gab es wenig bis gar keine Ja-Stimmen.
1: Also das heißt, die SVP konnte nicht über ihr eigenes Lager mobilisieren.
4: Das ist so, tatsächlich, auch wenn der Versuch da war, mit dieser Parole kein Krieg durchaus auch ins link-liberale Lager zu zünden, hat augenscheinlich nicht funktioniert. Die Grenze war in diesem Fall einmal mehr das eigene Lager und genau dort war dann auch fertig mit Ja.
1: Schauen wir zur Ernährungsinitiative. Auch hier ist das Nein eigentlich sehr, sehr klar mit 72% Nein-Stimmenanteil. Auch hier, das ist wuchtig.
4: Das ist wuchtig und es unterstreicht einmal mehr, wenn man selber keine Koalition in die organisierte Politik, in die Parteien hat, wird es für Initiativen ausgesprochen schwierig. Die InitiantInnen haben ja schon einmal eine Initiative Trinkwasser durchgeführt. Damals erreichten sie 40%, ja. Nein, diesmal ist es 72% Nein, deutlich stärker. Das Zünden in die Mitte hat auch hier sichtbar nicht funktioniert.
1: Und trotzdem fällt einem auf, auf der einen Seite hatte die Neutralitätsinitiative viel Schlagkraft, auch viel finanzielle Unterstützung und ganz im Gegensatz dazu die Ernährungsinitiative, das war ein kleines Team mit wenig Geld im Rücken und der Stimmenanteil, also die Ernährungsinitiative, eine Ablehnung 72% und die Neutralitätsinitiative 71%, also der Ja-Stimmenanteil, eigentlich fast ähnlich oder sehr nah beieinander.
4: Es ist fast ähnlich. Bei der Neutralitätsinitiative nützte schlussendlich die eigene Hausmacht der SVP, um dieses Ziel zu erreichen, auch wenn die Problemsicht nicht diejenige der Bevölkerung war. Bei der Ernährungsinitiative fehlten schlussendlich Koalitionen, es fehlte Geld und entsprechend gelang es auch dort nicht, eben gewichtige Gruppen von einem Ja zu überzeugen.
1: Bei der ersten Umfrage hat sich bei der Neutralitätsinitiative gezeigt, dass das Alter der Befragten eine Rolle spielte. Die Ältesten wollten die Neutralitätsinitiative deutlicher ablehnen als jüngere Altersgruppen. Bestätigt sich dieser Befund?
4: Es ist zu vermuten, dass das tatsächlich immer noch so ist und das hat vermutlich viel mit dem eigenen Erleben zu tun. Ältere Personen, gerade Personen über 60, haben den Kalten Krieg noch miterlebt, haben eine klare und sehr dezidierte Position gegenüber Russland, dass sich Russland eingemischt hat in die Abstimmung, dass Russland halt auch Teil ist der Diskussion rund um Sanktionen, hat sicher nicht genützt und vermutlich den Nein-Entscheid noch befeuert.
1: Was auffällt, wir haben es vorhin schon ein wenig angeschaut, in die Kampagne für die Neutralitätsinitiative. Da wurde viel Geld investiert, namentlich von Christoph Blocher. Sein Betrag belief sich auf fast 4 Millionen Franken. Wie außergewöhnlich ist das im Vergleich mit anderen Initiativen?
4: Es ist die höchste Privatspende, die wir je beobachtet haben, seit diese Zahlen öffentlich sind. Es zeigt, dass Christoph Blocher hier wirklich mit Herzblut im wahrsten Sinne des Wortes engagiert ist und war. Das ist ein Thema, das ihn beschäftigt. Vielleicht auch ein Thema, von dem er gespürt hat, dass er nicht Mehrheiten generiert. Nichtsdestotrotz hat er es als privater Mensch für die SVP versucht, ist aber auch sichtbar und sehr wuchtig gescheitert.
1: Man könnte sagen, Geld alleine reicht nicht für eine erfolgreiche Initiative.
4: Es unterstreicht genau das. Initiativen alleine sind mit Geld nicht zu gewinnen. Man braucht ein Problem, das in der Bevölkerung mehrheitlich geteilt wird. Es braucht eine Lösung, die nicht voller Schwachstellen ist. Und es braucht eben auch Koalitionen über das eigene Lager hinaus. Auch wenn man die grösste Partei der Schweiz ist, ist es nicht möglich, alleine Abstimmung zu gewinnen.
1: Und auf der anderen Seite die Ernährungsinitiative. Weder viel Geld noch breite Unterstützung durch Parteien und andere Organisationen. Auch das eine schwierige Position für eine Initiative, denke ich.
4: Tatsächlich, die Initiative hat den Vorteil, dass das Problem in der Bevölkerung mehrheitlich vorhanden ist. Man will die Klimaproblematik angehen grundsätzlich. Man spürt die Wasserknappheit, gerade nach diesem Hitzesommer, den wir durchgemacht haben. Das hat überhaupt ermöglicht, dass ein namhafter Anteil entstanden ist. Darüber hinaus waren es eben dann die Schwachstellen, die schlussendlich gewirkt haben. Ich will mich nicht einschränken in meiner eigenen Ernährung. Ich bin unsicher, ob diese 70% Selbstversorgungsgrad erreichbar sind, und schlussendlich habe ich deswegen in der Mehrheit Nein gesagt.
1: Vielen Dank für Ihre Einschätzungen, Urs Bieri, Politologe des Forschungsinstituts GFS Bern. Zu den weiteren Nachrichten des Tages mit Manuela Burgermeister. Zuerst geht es um die Abstimmung im Kanton Zürich.
5: Von dort gibt es eine erste Hochrechnung. Die Stimmbevölkerung sagt voraussichtlich Ja zu einer Änderung bei der Sterbehilfe. Knapp 64% der Stimmenden wollen gemäß aktueller Hochrechnung, dass assistierter Suizid künftig in allen Alters- und Pflegeheimen sowie Spitälern und Reha-Kliniken geduldet werden muss. Bisher konnten private Heime oder Spitäler im Kanton Zürich selbst entscheiden, ob sie Sterbehilfe in ihren Räumen zulassen. Ein Nein dürfte es hingegen beim Lehrpersonalgesetz geben. Knapp 66% der Stimmenden sind gemäß Hochrechnung dagegen, dass Lehrpersonen im Kanton Zürich mehr Zeit erhalten, zum Beispiel für Elterngespräche oder die Organisation von Lagern. Das Attentat im Zuger Kantonsrat jährt sich heute zum 25. Mal. Bundespräsident Guy Parmelin hat sich in Gedenken daran auf dem Kurznachrichtendienst X geäußert. Er schrieb, was Menschen verbinde, könne nicht mit blinder und sinnloser Gewalt besiegt werden. Die Gewalttat vor 25 Jahren habe das Leben vieler Menschen für immer verändert. Am 27. September 2001 hatte ein bewaffneter Mann im Zuger Parlamentssaal 14 Politikerinnen und Politiker erschossen. Der Sportdachverband Swiss Olympic hat Sparmaßnahmen angekündigt. Der Dachorganisation der Schweizer Sportverbände fehlen im kommenden Jahr 5 Millionen Franken im Budget. In einem Schreiben an die Mitgliedsverbände schreibt Swiss Olympic nun, man reduziere die Kosten auf der Geschäftsstelle um 1,7 Millionen Franken und baue rund 6,5 Vollzeitstellen ab. Es komme zu 3 Kündigungen, sagte ein Swiss Olympic-Sprecher dem Sonntagsblick. Bei einem Luftwaffenstützpunkt in Großbritannien läuft seit dem Morgen ein Großeinsatz der Polizei. Mehrere Männer seien in der Grafschaft Gloucestershire festgenommen worden, wegen des Verdachts auf Verstöße gegen das Sprengstoffgesetz. Ein Spezialteam der Armee, das für die Entschärfung von Sprengstoff zuständig ist, ist vor Ort. Weitere Details zum Vorfall sind bislang nicht bekannt. Laut der Polizei der Grafschaft ist ein Dorf in der Nähe des Stützpunkts evakuiert worden. Der Stützpunkt der britischen Luftwaffe wird auch vom US-Militär genutzt. Das Wetter heute und morgen bleibt es meist sonnig, bei sommerlichen 23 bis 28 Grad. Die Zeit, es ist 12.39 Uhr.
1: 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Die Neutralitätsinitiative der Organisation Pro Schweiz und Vertretern der SVP wird laut Hochrechnung mit 71% Nein-Stimmen klar abgelehnt. Die Gegnerinnen und Gegner der Initiative, also die Sieger, treffen sich in Bern. Und bei ihnen ist Bundeshausredaktor Andreas Stüdli.
6: Und hier beim Nein-Komitee auf der Grossen Schanze in Bern ist bei mir Andrea Gmür. Ständerätin der Mitte und Sicherheitspolitikerin, 71% Nein gemäß Hochrechnung. Ein Nein zu dieser Neutralitätsinitiative hatte sich ja abgezeichnet. Sind Sie erleichtert, dass es jetzt so deutlich ist?
7: Ja, ich bin außerordentlich glücklich, dass es ein dermaßen klares Resultat gegeben hat und die Schweizer Bevölkerung dermaßen klar Nein gesagt hat zur Neutralitätsinitiative.
6: Die Mitte, die hat gerade im Ständerat, Frau Gmür, lange einen Gegenvorschlag zur Neutralitätsinitiative durchbringen wollen, auch aus Sorge, dass diese Initiative durchkommen könnte. War das im Rückblick die falsche Taktik?
7: Es ist nie eine schlechte Taktik, wenn man auch irgendwo die beiden Pole zusammenbringen will. Aber ich bin jetzt wirklich sehr froh, haben wir ohne Gegenvorschlag ein dermaßen klares Resultat erreicht.
6: Hätte es ein Ja gegeben, dann wären die Hürden für Sanktionen gegen einen Aggressor wie Russland sehr hoch geworden. Wie soll die Schweiz nun beim Thema Sanktionen nach diesem deutlichen Nein weiterfahren?
7: Die Schweiz war ein neutrales Land, ist ein neutrales Land und wird ein neutrales Land bleiben, so wie wir die Neutralität immer gehandhabt haben, mit der Zusammenarbeit mit den NATO-Ländern einerseits, aber auch mit der Übernahme der wirtschaftlichen Sanktionen. Hätte die Schweiz das nicht getan, dann hätte man ganz klar den Aggressor Russland unterstützt und das wäre nicht neutral gewesen.
6: Und die Schweiz hätte sich damit isoliert?
7: Genau, die Schweiz hätte sich isoliert. Die Schweiz hätte mit dieser Initiative auch die eigene Sicherheit massiv geschwächt und nicht mehr gewährleisten können.
6: Frau Gmür, die Neutralitätsinitiative, die wollte auch gemeinsame Übungen des Militärs mit NATO und EU-Staaten für einen Ernstfall einschränken, verbieten. Was soll die Schweizer Armee international nun tun dürfen nach diesem Abstimmungssonntag und was nicht?
7: Die Schweiz soll das tun dürfen, was sie bis anhin getan hat, mit anderen NATO-Ländern oder auch mit EU-Ländern zusammenarbeiten, gemeinsame Übungen machen, eben den Worst Case vorbereiten, auch im Rahmen der Interoperabilität gemeinsame Beschaffungen tätigen. All das ist möglich im Rahmen und immer auch unter Berücksichtigung unserer Neutralität.
6: Kein Krieg, hieß es ja auf allen Plakaten der Initianten. Sie wollen jetzt eben weiterfahren. Stichwort Zusammenarbeit. Wie schaffen Sie es, dass auch diese knapp 30%, die heute Ja zu dieser Initiative gestimmt haben, hier kein schlechtes Gefühl haben?
7: Ich glaube, die Befürworter dieser Initiative, die müssen doch auch einmal ganz klar anerkennen, dass wir jede Form der Zusammenarbeit auch im Parlament immer unter dem Aspekt der Neutralität geprüft haben, dass es teilweise auch Suspendierungsklauseln gibt, damit eben die Schweiz ein neutrales Land ist, bleibt und dies auch weiterhin sein wird.
6: Nein zu einer starren Neutralität, ein deutliches Nein, sind die Diskussionen um die Neutralität damit beendet?
7: Ich hoffe es. Ich meine, dieses Resultat ist dermaßen klar. Wir sind eine Demokratie. Wir haben ein Resultat, das den Gegnern doch zeigen sollte, dass die Neutralität, so wie wir sie handhaben, dass sie in der Bevölkerung akzeptiert ist und zwar in sämtlichen Gegenden der Schweiz mit klaren Mehrheiten. Und da sollte man es auch einmal akzeptieren. Es ist ein historisches Resultat.
6: Andere Länder, die neutral sind, wie Österreich, die gehen weiter. Zum Beispiel, was die Ukraine angeht, soll die Schweiz bei so einem Krieg mit klarem Aggressor wie Russland, mit einem klaren Opfer wie die Ukraine, weiterhin beide gleich behandeln, was die Neutralität angeht?
7: Das Neutralitätsrecht gibt uns klare Leitplanken vor. Aber wenn wir jeweils im Rahmen unserer Möglichkeiten eben die Ukraine nicht unterstützen, dann helfen wir indirekt dem Aggressor Russland. Und das darf unter keinen Umständen sein. Die Schweizer Neutralität war stets im Dienste des Völkerrechts und der Rechtsstaatlichkeit.
6: Andrea Gmür, Ständerätin der Mitte, vielen Dank für dieses Gespräch.
7: Danke Ihnen.
1: Das war Andreas Stüdli live aus Bern, wo sich die Gegner der Neutralitätsinitiative versammeln, also die Sieger des heutigen Abstimmungssonntags. Wir schalten jetzt gleich zu den Verlierern der Neutralitätsinitiative, zu den Vertretern der Organisation Pro Schweiz, die sich für eine eigenständige, neutrale Schweiz einsetzen. Sie haben sich im Casino Bern versammelt. Dort ist Inlandredaktor Philipp Schrammli.
8: Ja, und bei mir ist jetzt Monika Rüecker, Nationalrätin der SVP. Frau Rüecker, wir haben ein deutliches Nein zur Neutralitätsinitiative. Ist dieses Nein auch ein Nein zur Außenpolitik der SVP, zur Sicherheitspolitik der SVP?
9: Nein, für uns ist das natürlich ein klares, also wir bedauern das natürlich sehr, aber die Außenpolitik war für uns immer zentral, dass wir eben neutral sind und heute haben wir ja die Neutralität in eine schwierige Situation gebracht. Also das Problem ist, dass wir wahrscheinlich von der Welt nicht mehr als neutral angeschaut werden und hier werden wir in Zukunft hohen Erklärungsbedarf haben.
8: Ist das ein Nein zu dieser Abkapselung? Sie wollten ja die Schweiz etwas isolieren, neutral sein, sich nirgendwo einmischen, ist es ein Nein dazu?
9: Ja, im Gegenteil. Also wir sind ja eigentlich so weltoffen, dass wir eben mit der ganzen Welt Hilfe geboten haben, gerade auch bei Kriegszeiten oder bei Kriegen für Verhandlungen. Und dies ist heute, wird hinterfragt, ob das noch der richtige Weg wäre. Ich finde es sehr bedauerlich, denn die Neutralität hat uns halt auch wirklich 200 Jahre auch innerpolitisch den Frieden gebracht und eben die Weltoffenheit, dass wir mit allen gut auskommen und vor allem Hilfe bieten für Friedensverhandlungen.
8: Die SVP verliert jetzt in diesem Jahr schon die dritte große Initiative, die Halbierungsinitiative zunächst, dann die 10 Millionen Schweiz-Initiative, jetzt die Neutralitätsinitiative. Was ist los bei der SVP? Hat man etwas, spürt man den Puls der Bevölkerung nicht mehr?
9: Nein, das glaube ich nicht. Ich glaube, das Problem ist jetzt bei der Neutralitätsinitiative tatsächlich die Angst gewesen mit Russland, mit dem Krieg, mit den Sanktionen. Hier fehlt es uns wahrscheinlich schon, das glaubwürdig rüberzubringen, dass Sanktionen eben gerade die Ärmsten in den Ländern betrifft. Und ja, Angst war noch nie ein guter Ratgeber bei politischen Abstimmungen. Und ich hoffe jetzt einfach, dass wir irgendwie der Welt und auch der Schweizer weiterhin erklären können, dass wir neutral sind. Und da sind jetzt vor allem die Befürworter oder die Gegnerinitiative und der Bundesrat gefordert.
8: Man hat ja auch etwas das Gefühl gehabt, dass selbst die SVP-Basis oder die SVP-Spitze auch nicht wirklich überzeugt ist von dieser Initiative. Das Abstimmungsergebnis scheint auch darauf hinzudeuten. Warum ist es nicht gelungen, selbst bei den eigenen Reihen alles zu schließen?
9: Ich glaube einfach, weil die Neutralität für uns, für das Volk so irgendwie selbstverständlich daherkam und man gar nicht genau erklären konnte sich selber, dass eben, wenn man will neutral sein, man eben auch nicht auf allen Hochzeiten tanzen darf. Und ich denke, das ist schon auch ein Problem, dass man die Neutralität nicht für sich selber definieren kann. Und darum bedauere ich das sehr, denn gerade Putin hat ja diese Woche gezeigt, was eben er von der Schweiz hält, dass sie nicht neutral ist und dass er Nestlé sanktionieren, respektive enteignen möchte, weil wir nicht mehr neutral sind.
8: Noch eine Frage zur Sicherheitspolitik. Ist das Nein vielleicht auch ein Zeichen, dass die Schweizer Bevölkerung enger zusammenarbeiten möchte mit Militärbündnissen, dass man sich so auch vorbereiten möchte und die Militär so trainieren möchte?
9: Ja, also enger zusammenarbeiten, das würde natürlich ganz genau die Neutralität wieder tangieren. Also da würde man natürlich diese wieder ausweiten. Also eins ist einfach klar, man muss sich bewusst sein, wenn man mit Militärbündnis enger zusammenarbeiten will, dann wird man für Gegner, für Kriegsparteien angreifbar. Und ob die Schweizer Bevölkerung das schlussendlich will, wir können das nur bei Schönwetterlagen wie jetzt so beurteilen. Aber wenn es mal wirklich schlechter geht, dann ist es nicht mehr gut.
8: Monika Rüecker, vielen Dank für das Gespräch.

Der Sommer, der hat uns mit seinen Rekordtemperaturen ganz schön in die Schweiz gebracht. Und umso mehr ist doch jetzt der Herbst hier eine wahre Wohltat. Genauso wie die klassisch angehauchten Melodien, die ich Ihnen da heute präsentieren darf. In unserem Musikpavillon bei SRF Musikwelle. Zurücklehnen, geniessen, das ist hier angesagt. Und genau das habe ich auch mit Ihnen zusammen vor. Am Mikrofon, der Erik Dauer.

Wenn man sie so singen hört, dann spürt man gerade raus, es war eine richtige Grande Dame mit viel Eleganz und einer glockenklaren Stimme. Die Lisassia, come prima. Und der tschechische Komponist Antonín Dvořák, er schlägt hier mit slawischem Tanz die Brücke zwischen klassischer Eleganz und volkstümlichem Charme. Das war eines seiner grossen Talente. Spielen tut das Salonorchester Köln.

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0: Deutschland ist nicht nur das Land der Dichter und Poeten, sondern auch von wunderschönen Volksliedern. Und eines der schönsten davon, das am Brunnen vor dem Tore, wo wir gehört haben. Und haben Sie die Stimme von dem, der hier gesungen hat, erkannt? Wenn Sie an den Freddy Quinn gedacht haben, dann sage ich nur Bravo.
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2: Der Freddy Quinn wird 95. Der SRF Musikwelle gratuliert.
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0: Junge, komm bald wieder. La Paloma, unter fremden Sternen, die Gitarre und das Meer. Also, es sind so Haufen Hits gewesen, die er gesungen hat, wo man mit dem Freddy Quinn assoziiert und wo Sehnsucht nach der Ferne drin steckt, wo von Matrosen erzählend oder von rauen See handelnd. Und das ist in den 50er Jahren in Deutschland besonders gut angekommen, vor allem in Norddeutschland, wo er seine Karriere gestartet hat, der Freddy Quinn, der ursprünglich übrigens in Zwien auf die Welt gekommen ist, also von wegen Matros. Aber stimmlich und optisch hat er einfach super dazu gepasst. Und sein grosser Durchbruch 1956, damals mit «Heimweh». Und auch das ein Lied, wo man an Matrosen denkt, wo sich nach einer Liebsten daheim sehnen. Aber der Erfolg von dem Lied hat noch einen weiteren Grund. Mitte der 50er Jahre sind die letzten deutschen Kriegsgefangenen wieder zurückgekehrt. Und das Lied hier hat das widerspiegelt, was sie ganz tief in sich hineingetragen haben.

Die Sehnsucht nach daheim. Man sagt Heimweh. Das ist eine Schweizer Erfindung. Ich würde sagen, das Gefühl ist universal. Und der Freddy Quinn hat es Mitte der 50er Jahre so wunderbar musikalisch aufgegriffen und damit Millionen berührt. Der Freddy Quinn ist heute 95 geworden. Es ist ruhig um ihn geworden. So viel mir bekannt ist, hat er vor 4 Jahren nochmal geheiratet, wohnt jetzt mit seiner Partnerin in der Nähe von Hamburg in einem ehemaligen Bauernhaus und wird dort heute seinen Geburtstag feiern. Dazu von Herzen alles Gute.

Salonorchester Schwanen mit einem heiteren Funiculi Funicola und gewidmet ist das der ehemaligen Standseilbahn, wo die Touristen seinerzeit auf den Vesuv aufgebracht hat. Ja, und der hat anscheinend etwas dagegen gehabt, weil 1944 ist er ausgebrochen und hat die Standseilbahn zerstört. Ja, und schade, dass sie nicht mehr aufgebaut worden ist. Das war natürlich das Geld ein grosser Grund dabei. Aus heutiger Sicht hätte man das gut können, touristisch vermarkten. Heute fährt man einfach mit dem Bus rauf. 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

Erinnerung an einen Sommertag, Salonorchester Leipzig hat da gespielt und mögen Sie sich an Anita Ekberg erinnern? Das ist die schwedische Schauspielerin, die im Film «La Dolce Vita» ein Bad im Trevi-Brunnen zu Rom genommen hat. Eine ikonische Filmszene, aber bitte nicht nachmachen. Wer meint, er müsse jetzt für ein Selfie ebenfalls in Trevi-Brunnen springen? Ja, der muss mit einer hohen Buße rechnen. Und trotzdem meinen jedes Jahr wieder Touristinnen und Touristen, sie könnten es Anita Ekberg nachmachen. Anita Ekberg wäre heute übrigens 95 geworden und der Film «La Dolce Vita» nicht nur berühmt dank dieser legendären Szene, sondern auch dank seiner Musik. Und die hören wir hier jetzt in dem Medley. Es spielt das Orchester Carlos Savina.

Der Sommer ist gegangen, es bläst schon der Herbstwind beim Kärntner Doppelsextett. Und haben Sie gewusst, dass die Querflöte eigentlich ein Holzblasinstrument ist? Moment, werden jetzt viele von Ihnen sagen, Querflöte. Die werden doch aus Metall oder bestenfalls aus Silber hergestellt. Ja, das stimmt. Allerdings erst seit dem 19. Jahrhundert. Ursprünglich sind sie noch aus Holz gebaut worden und haben auch entsprechend anders tönt. Wärmer und dumpfer, so hat sie damals auch der Antonio Vivaldi kennt in der Barockzeit. Die ursprüngliche Querflöte, die wird heute noch selten gespielt. Durchgesetzt hat sich dann am Ende die moderne Querflöte, die jetzt auch der Emmanuel Pahut spielt, in dem Allegro aus dem barocken Flötenkonzert von Antonio Vivaldi.

schwebt einen Hauch Südfrankreich zu uns über mit dem La Madrague von Brigitte Bardot. Wir haben es mit der Blondine zu tun heute. Anita Ekberg zuerst, jetzt Brigitte Bardot. Und es folgt die Elise, wobei ich weiss nicht, ob sie eine Blondine war. Es ist auch nicht bekannt, welche Haarfarbe sie hatte. Man weiss noch nicht einmal, ob die Elise tatsächlich Elise geheissen hat. Die Widmung, die Ludwig van Beethoven unter seine Melodie geschrieben hat, die sieht zwar ein bisschen aus wie für Elise, könnte aber auch für Theresa heissen. Man weiss es nicht genau. Schön tönt sie auf jeden Fall. Und das hier meisterlich gespielt vom Liang Liang.

Ganz Paris träumt von der Liebe. Katharina Valente, das sind so traumhaft schöne Melodien, die da unseren Musikpavillon einmal ausschmücken. Und diesmal zusammengestellt von Guido Rüegge. Mit einem «Sag beim Abschied leises Servus» vom Salonorchester Romantica zusammen. Sag auch ich auf Wiederhören und wünsche Ihnen schon viel Vergnügen mit dem «Wünsch dir was» gerade nach der 2. Am Mikrofon war Erik Dauer.

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1: Die Nachrichten von SRF um 14 Uhr mit Livia Schmid. Beide nationalen Vorlagen werden abgelehnt, und zwar deutlich. Die Neutralitätsinitiative und die Ernährungsinitiative scheitern auch am Ständemeer. Dann wurde in den Kantonen und Gemeinden über zahlreiche andere Vorlagen abgestimmt, und in Grenchen im Kanton Solothurn wurde die Wahl des Stadtpräsidiums wiederholt. Das Wetter heute und morgen ist es meist sonnig und sommerlich warm. Die Neutralitätsinitiative ist also definitiv gescheitert. Alle bis jetzt ausgezählten Kantone sagen Nein. Damit kann das Ständemeer nicht mehr erreicht werden. Laut Hochrechnung von GFS Bern im Auftrag der SRG sagen rund 71% der Stimmenden Nein zur Neutralitätsinitiative. Jan von Tobel.
2: 17 Kantone sind ausgezählt, 17 Kantone lehnen die Neutralitätsinitiative ab. Am knappsten ist das Resultat im Kanton Tessin. Dort sagen knapp 52% Nein zur Initiative der SVP-nahen Organisation Pro Schweiz. Am deutlichsten ist die Ablehnung in den Kantonen Neuenburg, Solothurn, Freiburg, Zug und Aargau mit jeweils mehr als 70%. Ein klares Signal, sagt FDP-Nationalrat Heinz Theiler.
3: Ich bin froh, dass es so sehr deutlich herausgekommen ist. Die Tendenz war ja in diese Richtung, aber dass es so deutlich ist, hätte ich so nicht erwartet.
2: Bei den Befürwortern der Neutralitätsinitiative zeigt man sich konsterniert. Es sei ein Kampf gegen fast alle gewesen, sagt Walter Wobmann von der SVP.
4: Da ist es vielleicht uns zu wenig gelungen, unsere Position rüberzubringen, dass eine klar festgelegte Neutralität mehr Sicherheit für unser Land bringt,
2: sagt Walter Wobmann. Aber es sei klar, das Resultat, das müsse man so akzeptieren.
1: Jan von Tobel. Auch die zweite eidgenössische Vorlage scheitert deutlich, laut Hochrechnung mit 72%. Die Ernährungsinitiative wird in allen bereits ausgezählten Kantonen klar abgelehnt. Die Ernährungsinitiative wollte die Selbstversorgung der Schweiz mit Lebensmitteln auf 70% erhöhen. Dazu hätte die Landwirtschaft mehr pflanzliche und weniger tierische Lebensmittel produzieren sollen. Gleichzeitig sollten Bodenfruchtbarkeit und Biodiversität sichergestellt und Grund- und Trinkwasser besser geschützt werden. Lanciert wurde die Ernährungsinitiative von Franziska Herren vom Verein «Sauberes Wasser für alle». Mit dem Nein habe die Schweiz eine Chance verpasst, insbesondere für die Landwirtschaft.
5: Wir haben eine Landwirtschaft, die ist absolut nicht vorbereitet auf den Klimawandel. Und das ist sehr, sehr besorgniserregend.
1: Die Gegnerschaft der Ernährungsinitiative störte sich vor allem am Umsetzungszeitraum von 10 Jahren. In dieser Zeit könnten die Ziele kaum erreicht werden. Außerdem entwickle der Bund seine Agrarpolitik bereits in die Richtung, die die Initiative verlangt hatte. Im Kanton Graubünden haben die Stimmenden die Einführung des Stimmrechtsalters 16 abgelehnt. Eine klare Mehrheit war dagegen, dass auch 16- und 17-Jährige auf kantonaler Ebene wählen und abstimmen dürfen. In der Stadt Luzern gilt weiterhin ein Mindestlohn. Die Stimmbevölkerung hat eine Vorlage abgelehnt, die das entsprechende Reglement aufheben wollte, mit fast 68%. Damit gilt in Luzern weiterhin ein städtischer Mindestlohn von 22.75 Franken pro Stunde. Ein kommunaler Mindestlohn gilt auch in den Städten Zürich und Winterthur. Im solothurnischen Grenchen fand heute die Wiederholung der Stadtpräsidiumswahl statt, weil es beim letzten Durchgang gemäß Bundesgericht schwerwiegende Fehler bei der Stimmenauszählung gegeben hatte. Susanne Sali von der FDP hat heute die Wiederwahl als Grenchener Stadtpräsidentin geschafft. Sie wurde mit über 75% der Stimmen wieder ins Amt gewählt, nachdem das Bundesgericht sie wegen der Mängel bei der letzten Wahl abgesetzt hatte. Damit ist Susanne Sali zum zweiten Mal innerhalb eines Jahres zur Stadtpräsidentin von Grenchen gewählt worden. Das Attentat im Zuger Kantonsrat jährt sich heute zum 25. Mal. Bundespräsident Guy Parmelin hat sich in Gedenken daran auf dem Kurznachrichtendienst X geäußert. Er schrieb, was Menschen verbinde, könne nicht mit blinder und sinnloser Gewalt besiegt werden. Die Gewalttat vor 25 Jahren habe das Leben vieler Menschen für immer verändert. Am 27. September 2001 hatte ein bewaffneter Mann im Zuger Parlamentssaal 14 Politikerinnen und Politiker erschossen. Im deutschen Bundesland Bayern ist ein Reisebus auf einer Autobahn von der Fahrbahn abgekommen und umgekippt. Zwei Personen seien bei dem Unfall ums Leben gekommen, mindestens 8 weitere wurden verletzt in Spitäler gebracht. Das sagte ein Sprecher der Polizei der deutschen Presseagentur. Im Bus habe sich eine Reisegruppe von den Philippinen befunden. Sie war am frühen Morgen in Mailand gestartet und nach München unterwegs ans Oktoberfest. Warum der Bus von der Fahrbahn abkam, ist noch unklar. Bleibt der Blick aufs Wetter. Heute und morgen ist es meist sonnig. Die Höchstwerte steigen jeweils auf 23 bis 28 Grad. In der Nacht kühlt es auf rund 10 Grad ab. Das waren Nachrichten von Radio SRF. Verantwortlich Sandro Peter.
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7: Ja, da sind wir wieder. Ganz schönen guten Sonntag. Vielleicht sitzen Sie gemütlich wo und geniessen die Wärme. Es ist zwar eigentlich ja schön, handkrumm, auch ein bisschen unheimlich, dass es Ende September noch so warm ist und immer Sonne, Sonne pur. Und Sonne pur passt natürlich zu der Musik, die wir Ihnen bieten können in den nächsten Tagen. Wir haben von allem ein bisschen, aber es ist sehr frohe, sehr sonnige Musik. So viel kann ich schon mal sagen. Einmal zumindest 80-90% davon. Und die Geburtstage, die lassen wir natürlich richtig schön aufleben. Gerade zuallererst das Netzstel gehen wir feiern, der Hans-Rudi Pfister. Lieber Rudi, ich wünsche dir von Herzen alles Gute zum Geburtstag. Du bist ein ganz toller Mitbewohner. Geniess deinen Tag noch. Ganz liebe Grüße kommen vom Renato Peter und verbindet dort Renato die Grüße für den Hans-Rudi, für den Rudi Pfister auf Netzstel mit den Kastelruther Spatzen und das Leben hat täglich Geburtstag.

0: Einen schönen guten Nachmittag, das wünsche ich Ihnen und ein bisschen Geburtstag etwas zu feiern, auch wenn das jetzt vielleicht nicht heute an dem 27. September genau so ist. Und gerade doppelt Freude machen können wir mit dem nächsten Musikstück.
1: Das ist Doris von Zürich. Ich hätte gern wieder einmal gehört, mein kleines Dörflein oder das kleine Dörflein. Und zwar bin ich Anfang 30er Jahre in einem kleinen Dörfchen in Walsten aufgewachsen mit 8 Geschwistern. Und ich finde das so ein schönes Lied. Das tut mich so an die Jugend erinnern.
2: Das ist Opresnik Mallis aus Zürich. Mein Sohn Reinhard hat gestern am 26. September Geburtstag gehabt. Am Samstag ist schon keine Musikwelle, da kann man keinen Wunsch aufgeben. Darum möchte ich ihm heute nochmals alles Gute wünschen mit dem Lied «Das kleine Dörflein». Es würde mich freuen, wenn Sie es heute Nachmittag bringen würden. Es erfreut sich auch.

Das ist SRF Musikwelle mit dem Wünsch dir was, wo ich jetzt gespannt bin. Wer das gerade Lust hat, um hier an den Nachmittag, in den Nachmittag rein, einen Musiktitel wünschen, läuten Sie doch gerade an. 0848 531 531. Das ist die Telefonnummer direkt zu mir hier ins Studio, um einen schönen Gruß aufzugeben. Und etwa die muss ich auch so ein bisschen in Tiersprache reden. Das mache ich nämlich jetzt gerade verbunden mit dem Jodelchörli Geuensee und dem Weberchörli Bern. Die beiden, die haben nämlich eine schöne Jodlermess für Chor und Orgel, wo wir jetzt daraus hören. «Püt euch», das ist richtig ein schöner Titel in den Sonntagnachmittag rein. Und da grüßt von Arni der Tiger, also die Tigerin, der Tiger. Und Tigerin wird ich dem Tiger ganz gerne Danke sagen, mit einem ganz, ganz lieben Gruß, deine Tigerin. Eine ganz wilde Sache, die hier in Arni rum ist. Wenn Sie irgendwo dort noch am Spazieren sind, Obacht, es hat Tiger auf freier Wildbahn.

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1: Und die wird über vom Bodensee, vom Bottikofen, jetzt tue ich so ganz, wie wenn ich alles wüsste. Dabei musste ich vorher gerade fragen. Die Ruth Gaffner tut mich mit ihrem Lachen gerade entlarven. Wo müssen wir das Bottikofen her tun? Nähe
2: von Kreuzlingen am Bodensee.
1: Also gut, aber das ist in dem Fall Kanton Thurgau. Und das geht noch
2: genau,
1: so.
2: Ja,
1: das werden wir jetzt vielleicht auch gerade hören. Sind Sie so eine richtige Thurgauerin?
2: Ja.
1: Jetzt sagen Sie nicht mehr.
2: Sehr, ja. Mal.
1: Frau Gaffner, der Nachmittag hier am Sonntag, verbringen Sie den wie?
2: Daheim. Und jetzt mache ich dann gerade noch einen Kuchen und Roulade auf morgen.
1: Sie haben Geburtstag morgen. Also nicht Sie, aber genau. Sie machen das für einen Geburtstag oder für sich selber?
2: Oh! Für mich. Also ich habe Geburtstag morgen, ja.
1: Oh, schön. Wie viel die?
2: 73.
1: Und dann machen Sie anscheinend so vielleicht die offene Türen, dass man einfach kann kommen zu Kaffee und Kuchen? Oder wie läuft das ab?
2: Ja, einfach den Zorben kommen die Geschwister die von meinem Mann und ja, so.
1: Ja, damit sie ein bisschen
2: und etwas der Sohn und die Frau und beide Buben.
1: Wow, gut. Dann haben Sie wahrscheinlich gerade ein bisschen ein Glöffmuren.
2: Bottikofen. Ja, das nimmt man gern.
1: Und vielleicht kommt jetzt noch die eine oder andere, die das gehört hat heute Nachmittag und denkt, Bottikofen, das ist sicher noch schön. Komm ich auch mal der Frau Gaffner gratulieren.
2: Ja, ja. Ja.
1: Die hat feine Himbeerroulade und einen guten Kuchen und dann kommt man da gerne gratulieren. Nein, Spass beiseite. Einfach einen ganz schönen Geburtstag wünsche ich Ihnen morgen und das dürfen wir jetzt heute, glaube ich, schon so einfach wünschen. Einen schönen Tag. Alles Gute.
2: Danke.
1: Und Ihnen, Frau Gaffner, gebe ich jetzt gerade noch Gelegenheit. Wir haben Monika Martin für Sie parat gemacht, haben Sie sich gewünscht, mit «Gib einem Kind deine Hand». Und das ist parat. Sie dürfen jetzt gerne noch dazu Grüße ausrichten.
2: Ich möchte eigentlich alle Grüße, die mich kennen. Und ja, das wäre es eigentlich, ja.
1: Das ist ja mal schon gut. Ich denke, das wird die eine oder andere jetzt freuen, dass Sie da Ruth Gaffner von Bottikofen gehört haben im Radio. Und noch ganz einen guten Sonntag wünsche ich. Auf Wiederhören.
2: Und ich danke vielmals. Wiederhören.
1: Sagen Sie noch, ich habe Sie noch unterbrochen, Sie wollten noch etwas sagen.
2: Für die schöne Sendung auch vielen Dank.
1: Ah, eben, sehen Sie, das habe ich doch einfach nur gehört. Danke. Und einen lustigen Nachmittag. Ade, wiederhören, Frau Gaffner.
2: Danke, wiederhören, Frau Trepp.

0: Monika Martin, die haben wir gespielt für das Geburtstagskind von Mohren, für Ruth Gaffner von Bottighofen. Und am Radio geht das zack in ein paar Sekunden. Da fliegen wir vom Bodensee von Bottighofen ja, in den schönen Oberaargau und gehen dort auf Ursenbach.
1: Da ist Margrit von Ursenbach. Der Freddy Quinn, der 95. ist Geburtstag. Darum hätte ich gerne Manege frei, die nächste Nummer muss beginnen, hätte ich gern. Und wünsche Ihnen immer alles Gute zum Geburtstag und viel Glück.
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1: Was ich da so gesehen habe, hat durch den Nachmittag durchaus das eine oder andere Freddy Quinn-Stückli zu seinem 95. Leider weiss man ja nicht so ganz genau, wie es ihm geht, was er tut, außer dass er noch vor ein paar wenigen Jahren ein paar Jahre jüngere geheiratet hat. Ist auch nicht so einfach, wenn man 95 wird. Und er lebt irgendwo außerhalb von Hamburg, glaube sogar auf einem Bauernbetrieb. Aber viel, viel mehr weiss man leider nicht mehr über den Freddy Quinn. Aber ein herzliches Happy Birthday. Tun wir ihm auch natürlich mit immer wieder schönen Musiktiteln, die auch sie sich für ihn wünschen, richtig schön feiern heute durch den Nachmittag durch. Jetzt kriegt der Edi Colli ganz herzliche Grüße. Er ist in Düdingen daheim. Und auf dem Weg, wie SRF Musikwellen und wünscht dir was, kriegen Sie, liebe Edi Colli, ein ganz grosses Merci für die unkompliziert, für die hilfreich und für die sehr wertvolle Unterstützung. Und das verbunden mit herzlichen Grüßen im Namen von der ganzen Familie vom René. Hoffentlich ist das auch richtig schön zu Düdingen beim Edi Colli für die Unterstützung vom René. Dort die ganze Familie einfach richtig schön Danke sagen und machen uns das mit der Trachtenkapelle Düdingen und dem Foxtrott im Mösli.

0: Die rechte Kapelle Düdingen hier bei uns im Wünsch dir was auf der SRF Musikwelle, wo sie einen lieben Gruß für morgen Nachmittag natürlich auch schon könnt drauf schwätzen. Dann feiern wir ja so langsam richtig rein in unsere 30 Jahre SRF Musikwelle Woche. Morgen wünsch dir was mit meiner lieben früheren Kollegin der Bea Schenk, die dann hier zu Gast ist am Nachmittag. Darum einen ganz lieben Gruß, wo sie könnt drauf schwätzen, einen Musiktitel, wo sie sich könnt wünschen. Jetzt drauf schwätzen auf Telefonnummer 0848 086 086. Ja, und wenn man so pläudert mit uns und irgendeine schöne Geschichte erzählt, dann kann es ganz gut sein, dass daraus etwas richtig Schönes, etwas Grösseres wird. So gegangen ist es meinem lieben Kollegen, Leonard, als er einmal am Moderieren war und gehört hat, wie ihm die Lori Soltermann so schön und so lieb erzählt. Und dann hat er einfach gefunden, das ist Stoff für mich. Das ist Stoff für einen Musiktitel. Und daraus geworden ist am Leonard sein neuester Wurf jeden Morgen. Und den hören wir jetzt. Und wir hören ihn. Das hat mich richtig schön gefreut. Auf Wunsch von Erwin und Lori Soltermann, die eben genau diese Geschichte am Leonard erzählt haben. Und jetzt so viel ja, Reaktionen kriegen drauf und einfach weiter Merci sagen. Bitte sehr, Frau Soltermann.
1: Hier ist Lori oder Erwin Soltermann. Eben haben wir gerade getanzt zum Lied von Leonard, das er für uns textet und Melodie gemacht hat. Sie tanzen jeden Morgen und das haben wir gemacht. Noch einmal allen herzlichen Dank und wir haben immer sehr Freude an der Musikwelle, was da kommt und hören es weiter und bleiben dran. Und unser Wunsch ist, machen so weiter. Vielleicht hört der Leonardo einmal und liebe Grüße von Lori und Erwin Soltermann.

Schön, der neue Titel vom Leonard, da bei uns 20 Minuten vor den Tränen. Und jetzt gehen wir einmal nicht nur einfach von Bottighofen auf Ursental oder Ursenbach. Wo sind wir hergegangen? Ich glaube Ursenbach. Genau, Ursenbach war es. Nein, jetzt gehen wir gerade einmal rundum. Einmal um die ganze Welt. Der Karel Gott, den spielen wir ganz speziell für die Heidi Hausener Peter von Berenzwil, weil sie hat Geburtstag gefeiert, der 95. gestern am 26. Und weiterhin richtig gute Gesundheit, Glück und ein Haufen Lebensfreude kommend vom Sohn, vom Gerry und vom Gerhard und einfach alles, alles gut, dann wünsche ich natürlich auch mir nachträglich hier vom ganzen Team von SRF Musikwelle zu Ihnen, liebe Frau Heidi Hausener. Peter, Grüß auf Berenzwil und geniessen Sie die Reise mit Karel Gott.

0: Ja, und wenn wir dann einmal um die Welt rundum sind, dann zack, machen wir Halt im Kanton St. Gallen. Zu Wittenbach, nämlich beim Neni, Grossvater, Opa oder was auch immer, beim Walter Menzi.
1: Und zwar habe ich gerade die letzte gehört, oder Jürgens, Enkelkinder, gibt es jetzt noch mal eins, November, etwas Dritte. Und das würde ich noch mal gerne hören, wenn es möglich ist, am Sonntagnachmittag.

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0: Ja, wenn sie die Einführung gut zugelassen haben, das ist doch nicht der Udo Jürgens gewesen. Ja, aber er hat doch etwas. Also ich verstehe gut, dass man das kann verwechseln kann. Das ist der Dirk Busch gewesen. Eine ähnliche Art wie der Udo Jürgens zum Geschichten, zumindest aus dem Leben, musikalisch versingen und ein bisschen nachdenklich, aber auch mit einem Augenzwinkern immer. Und musikalisch bewegt er sich tatsächlich auch, der Dirk Busch, irgendwo zwischen Chanson, Schlager und ein bisschen anspruchsvollerem deutschsprachigem Pop. Haben wir da gelöst bei uns jetzt im «Wünsch dir was» mit Enkelkinder für den, der bald zum dritten Mal Grossvater wird, für den Walter Menzi. Und jetzt spielen wir ganz einen besonderen schönen Song für die Bettine Zeitz. Sie sagt, sie möchte gerne hören «You look like you love me» von der Ella Langley featuring Riley Green. Und sie wünscht sich diesen Song, weil sie hofft, dass so der Nachmittag ein bisschen schneller vorbeiginge. Ein ganz schönes Wochenende. Ganz liebe Grüße von der Bettine Zeitz.
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0: Richtig, richtig gute, gemütliche Country-Musik. Und wenn Ihnen das jetzt gerade gefallen hat, das ist Ella Langley und Riley Green, wo wir auch gehört haben mit «You look like you love me». Und wenn Sie gerne diese Musik haben, dann empfehle ich Ihnen bei den Kollegen auf SRF 1 der Sonntagabend mit dem Country-Special. Und vielleicht heißen Sie ja Sonja und haben früher mal ein Schale in Adelboden und dort drin haben sie gewohnt mit Susi und Heinz, dann liebe Sonja, dann aber Obacht, dann geht es jetzt nämlich um sie.
1: Da ist Susi und der Heinz von Kirchberg. Viele Jahre haben wir mit dir, Sonja, und deinem leider verstorbenen Mann Ernst im gleichen Schale in Adelboden zusammen gewohnt. Wir haben gehört, dass es dir in letzter Zeit nicht so gut gegangen ist, da wir uns in der Zwischenzeit aus den Augen verloren haben, schicken wir dir, Sonja, auf diesem Weg einen lieben Geburtstagsgruß mit einem lüpfigen Lied mit dem Andi Borg und hoffen, dass es dir wieder besser geht.

Der Andi Borg mit Grüß und Gratulationsgrüß an Sonja. Und jetzt haben wir die Madeleine dran. Sie ist im Friburgischen am Praktikum dran. Und sie hat in der SRF Musikwelle scheint eine neue Begleiterin gefunden während dem Arbeiten, schreibt sie. Und das ist bei ihr auch am Sonntag der Fall. Und so wünscht sie sich heute von Ils Troubadours, Mia Giara Engeline, mit lieben Grüßen an Bab und Mumme von der Madeleine.

0: Haben wir das gerade auch noch schön reingebracht. Grüß ins Engadin, ufen in der ersten Stunde. 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
1: Die Nachrichten von SRF um 15 Uhr mit Livia Schmidt. Beide eidgenössischen Vorlagen praktisch chancenlos. Die Neutralitätsinitiative und die Ernährungsinitiative scheitern auch am Ständemeer. Im Kanton Luzern werden die Maßnahmen gegen Gewalt rund um Fußballspiele strenger, aber nicht so streng, wie eine kantonale Initiative wollte. Das Wetter: heute und morgen ist es meist sonnig und sommerlich warm. Die Neutralitätsinitiative ist deutlich abgelehnt worden. 24 Kantone sind bislang ausgezählt. Alle 24 haben Nein gesagt zur Initiative, die eine striktere Auslegung der Neutralität verlangt. Das Nein ist deutlich bei rund 70%. Die Analyse von Inlandredaktor Tobias Gasser.
2: Die Gründe für die Ablehnung sind dreifach. Sanktionen gegen internationale Rechtsbrecher haben einen großen Rückhalt in der Bevölkerung. Die Übernahme von Sanktionen außerhalb der UNO wollte die Initiative verunmöglichen. Die Annäherung an die NATO ist mehrheitsfähig, das zeigt die jährliche Umfrage der Militärakademie an der ETH. Diese Annäherung wollte die Initiative erschweren. Und Russland hat mit seinem Krieg gegen die Ukraine gezeigt, dass es eine Bedrohung für Europa ist. Dasselbe Russland äußerte Sympathien für die Initiative und erwies so den Initianten einen Bärendienst. Angesichts dieser Ausgangslage konnten die Initiantinnen und Initianten rund um Pro Schweiz und SVP die Abstimmung nur verlieren, trotz einer grundsätzlich hohen Zustimmung zur Neutralität in der Bevölkerung.
1: Inlandredaktor Tobias Gasser zum Nein zur Neutralitätsinitiative. Auch die Ernährungsinitiative scheitert deutlich. Alle bereits ausgezählten Kantone sagen klar Nein. Schweizweit dürfte die Ablehnung am Schluss bei rund 73% liegen. Die Ernährungsinitiative wollte die Selbstversorgung der Schweiz mit Lebensmitteln erhöhen. Dazu hätte die Landwirtschaft mehr pflanzliche und weniger tierische Lebensmittel produzieren sollen. Ein Jahr hätte die Schweiz vor große Herausforderungen gestellt, nicht nur in der Landwirtschaft, sagt Markus Ritter, Mitte-Nationalrat und Präsident des Schweizer Bauernverbandes.
3: Wenn sie angenommen worden wäre, wäre sie wirklich für uns tiefgreifend gewesen. Nicht nur in der Produktion, auch die Ernährung der Bevölkerung hätte so weitgehend umgestellt werden. Und da hätte uns schon Sorgen gemacht, ja.
1: Lanciert wurde die Ernährungsinitiative von Franziska Herren vom Verein Sauberes Wasser für alle. Sie sieht im Nein eine verpasste Chance für die Schweiz. So sei etwa die Landwirtschaft absolut nicht auf den Klimawandel vorbereitet. Gewalt rund um Fußballspiele soll im Kanton Luzern stärker bekämpft werden. Allerdings wollen die Stimmenden nicht ganz so weit gehen, wie eine Initiative verlangte. Sie entschieden sich für den Gegenvorschlag der Regierung. Zuschauende müssen am Eingang des Stadions auch weiterhin keine ID zeigen. Zentralschweiz-Korrespondent Markus Föhn.
4: Eine ID-Pflicht für alle, die ein Fußballspiel des FC Luzern im Allmendstadion besuchen. Diese Forderung war einer der zentralen Punkte der Initiative gegen Fangewalt der Mittepartei. Sie erzielte heute zwar eine Mehrheit, dennoch wird diese ID-Pflicht nicht umgesetzt. Denn auch der Gegenvorschlag, den die Regierung zur Initiative ausgearbeitet hatte, wurde angenommen und obsiegte schließlich in der Stichfrage mit 59%. Der Gegenvorschlag geht weniger weit als die Initiative. Er schreibt vor, dass Risikospiele eine spezielle Einzelbewilligung benötigen und es ein Konzept dazu braucht, wie die Fans des Gästeteams vom Bahnhof Luzern ins Stadion kommen und zurück. Außerdem wird die Videoüberwachung beim Stadioneingang gesetzlich verankert und auch die Polizei darf bei Fanmärschen Videoaufnahmen machen. Die Luzerner Stimmbevölkerung hat damit ein Zeichen gegen Ausschreitungen rund um Sportveranstaltungen gesetzt. Gleichzeitig vermochte die ID-Pflicht fürs Stadion weniger zu überzeugen, wohl auch deshalb, weil es in der Vergangenheit vor allem außerhalb des Stadions zu Ausschreitungen gekommen ist.
1: Die Stimmenden im Kanton Luzern haben heute auch das Ladenöffnungsgesetz gelockert. Unbediente Läden und Hofläden dürfen künftig länger geöffnet sein. Auch Geschäfte bei Elektroladestationen können künftig von längeren Öffnungszeiten profitieren, wie dies bereits für Tankstellenjobs möglich ist. Im Kanton Schaffhausen wird es auch künftig möglich sein, auf Kantonsstraßen innerorts Tempo 30 einzuführen. Die Stimmenden lehnten die Verkehrsflussinitiative ab, genauso wie den Gegenvorschlag. In beiden Vorlagen ging es unter anderem darum, dass auf Kantonsstraßen innerorts grundsätzlich Tempo 50 gelten soll. Das Wetter, es ist meist sonnig, heute und morgen bei Höchstwerten zwischen 32 und 28 Grad. In der Nacht kühlt es auf rund 10 Grad ab. Das waren Nachrichten von Radio SRF, verantwortlich Sandro Peter.
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0: Und einmal um die ganze Welt mit dem Karel Gott, das sind wir schon in der letzten Stunde. Jetzt gehen wir gerade auf Island und holen dort ein paar schöne, liebe Grüße ab. Nämlich die Erika Hufschmid, sie hat uns geschrieben, sie ist sonst das Geld der Kinder. Lädt jetzt aber ganz, ganz herzlich alle, die sie kennen, alle, die sie mögen, hier durchs Radio. Wir wünschen dir was ganz, ganz herzlich grüßen und wünscht uns allen einfach ganz einen schönen Sonntag. Und wir schicken liebe Grüße zurück auf Island, liebe Erika, und spielen ganz gerne das Neue von Heimweh, schon lange nicht mehr tanzt.

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1: Jo, das ist richtig schöne, schwungvolle Musik von Heimweh und sie tönen so ganz anders. Wo ist auch das Schwere her und das Schweizbezogene plötzlich leicht und schnell und mit ganz, ganz zappeligen Beinen, sage ich schon fast. Schon lange nicht mehr Tanz zum 10-Jährigen haben wir hier Heimweh im neuen Kleid gelost. Bei uns im Wünscht ihr was, was sie sagen, was läuft und als nächstes hören wir doch, was

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1: Da ist der Rudi Welti von der Reha-Klinik in Gunten. Ich möchte vor allem der Claudine einen schönen Geburtstag senden. Und ich möchte ihr das Lied geben, Juliana Venegas. Und möchte alles Gute wünschen und gute Gesundheit vor allem. Ich melde mich dann noch.

Kulietta, weniger so mit ein bisschen Salz und ein bisschen Zitrone geht sie mit uns durch den Nachmittag. Vielleicht haben Sie auch einen feinen Zitronencake vor sich. Das wäre natürlich gar nicht verkehrt. Oder lieber etwas Salziges, irgendetwas Gutes, Feines, Knusperiges. Wer weiß, was Sie gerade machen sind. Das nimmt mich Wunder. Sie können zwischendurch probieren, anrufen für einen Live-Gruß, Musikwunsch hier auf der SRF Musikwelle. Unser Wünscht dir was? Telefonnummer direkt zu mir ins Studio ist 0848 531 531. Und da hat der Fred geschrieben, er hätte auch gerne einen Titel, der ihn an seine früheren Zeiten erinnert, so Anfang 80er Jahre, wo er gerade in die Lehre war. Und er grüßt damit ganz herzlich seine Frau Romy, die er auch aus selber Zeit kenne. Und einfach allen eine ganz gute Zeit vom Fred mit STS. Und.

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0: Anfang 80er Jahre in der Schweiz in der Hitparade STS. Und etwa so ähnlich, wie es dem da geht, wo auf Wien ausgezogen ist und wieder heim wie jetzt nach Fürstenfeld, geht es wahrscheinlich etwa auch unserem Hörer, Werner Simmern. Wenn er weg ist, dann will er nicht nach Fürstenfeld. Dann will er in die offiziell kleinste Stadt der Welt auf Fürstenau. Er sogar speziell eben auf Fürstenaubruck. Da kommt der nächste Gruß vom Werner Simmern.
1: Ich grüße ganz herzlich meinen guten Kollegen, der Hans-Rudi Rutsch auf Rätsel und der Musikunschwer, nur nicht Frau Meier, gespielt von der Kapelle Oberalp. Wir sind zusammen manches Jahr bei der eidgenössischen Grenzwacht.

Während das Stückli von der Kapelle Oberalp schon ein paar Jahre hat, gehen wir jetzt eine ganz neue Musik hören. Bleibend aber beim Phänomen Frau. Um das geht es nämlich im neuen Titel von Kapfer und Kapfer. Und den spielen wir auf Wunsch von der Michaela von Meitingen. Und sie grüßt mich ganz, ganz herzlich Ursula Weber von Lis. Hallo zusammen und ganz liebe Grüße. Geht auf Lis und einen ganz schönen guten Sonntag mit Kapfer und Kapfer und das Phänomen Frau.

0: Und jetzt gehen wir mal ein bisschen weg von den Frauen hier mit Kapfer und Kapfer. Haben wir das gerade weitergezogen. Mit der Frau Meier haben wir es angezogen und gehen jetzt unseren Weg. Und das auf Wunsch von der Frau Denise Felber.
1: Vom Frank Sinatra, My Way. Das wäre lieb, wenn Sie das bringen könnten.

0: Lassen wir richtig schön ausklingen, der Frank Sinatra. Und rufen Sie an für einen direkten Gruß hier ins Studio auf 0848 531 531. Und jetzt gehen wir in den Kanton Luzern, nahe von Willisau. Dort ist Etiswil und Marlis hat von Etiswil nämlich angerufen.
1: Ich wünsche für den Paul und Martha Amstutz ein Lied von der Lisi Berger. Martha hat am Samstag Geburtstag gehabt. Sie ist 90 geworden. Der Paul ist im Juli 90 geworden. Ich wünsche den beiden alles Gute und bleibe weiterhin so aktiv.

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1: Und die holen wir ab im Kanton Solothurn, nahe von Baustu. Dort ist Matzendorf. Oder wenn Sie gesagt, Matze,
2: ja, genau,
1: etwas mit,
2: ja, ganz genau, ja.
1: Mit See verstanden, aber es hat keinen See in der Nähe von Matzendorf.
2: TZ,
1: eben genau, Matzen.
2: Matzendorf.
1: Wir schmatzen, nichts mit See.
2: Ja, nein.
1: Das ist Frau Annemarie Strehl, die wir hier schon hören. Ja. Und Sie sind ganz begeistert. Der Freddy Quinn, der begleitet Sie.
2: Ja.
1: Der begleitet Sie das ganze Leben. Selber haben Sie mir gesagt, werden Sie bald einmal 80. Können Sie sich noch erinnern, so ein bisschen an die ersten Begegnungen mit dem Freddy Quinn?
2: Ja, das erste Lied, das ich gehört habe von ihm, war Heimweg. Und das hat mich richtig fasziniert, ja.
1: Was ist es gewesen? Hat man das damals nicht gekannt, so wie er gesungen hat, oder?
2: Ja. Es war einfach ein schöner Mann gewesen und so ein freundlicher, er hat so freundlich ausgesehen und mir ist einfach fasziniert, ja.
1: Ja, und der hat...
2: Und wenn er immer Gitarre gespielt hat und... Ja,
1: das war super. Der hat einem Fernweh und alles Mögliche ja, und genau. Männlichkeit verkörpert und auch das Matrosensein. Selber ist er ja eigentlich ein Wiener, aber hat das irgendwie ja recht gut können.
2: Ja, ja genau. Ja. Mal.
1: Wir hören jetzt mit Ihnen zusammen und auf Wunsch von Ihnen «Sag mir wo». Das ist jetzt ein Titel, den ich nicht gerade zuordnen kann, aber Sie sagen mir doch jetzt oder uns anderen ein bisschen, was hat es mit dem auf sich, mit dem «Sag mir wo»?
2: Ich habe das schon manches Jahr nicht mehr gehört. Und etwa vor einem halben Jahr ist er im Radio gekommen und dann habe ich das aufgeschrieben. Und dann denke ich, das will ich wieder einmal hören. Das ist so ein super schönes Lied.
1: Das ist jetzt aber ganz raffiniert, Frau Strehl. Da können Sie vielleicht gerade jemandem noch einen Tipp geben, wenn man etwas hört, kann man es schnell notieren und sich dann mal wieder wünschen.
2: Ja, und eine Freude immer, machen.
1: Hey,
2: ja.
1: Sie sind eine, die nicht nur hört, sondern auch wird noch notiert daneben. das ist noch streng.
2: Ja.
1: Sind Sie auch ein bisschen traurig, dass man gar nicht so hört, wie es ihm geht?
2: Ich weiß, nein, ich habe schon lange nichts mehr gehört von ihm, Nein.
1: Weiss man gar nicht.
2: Das letzte, was ich gehört habe, als er ein Bauerngut gekauft hat.
1: Genau.
2: Aber jetzt heute haben sie gesagt, in der Nähe von Hamburg. Aber dann haben sie im Radio gesagt, es sei im Süddeutschen. Jetzt weiss ich nicht, was stimmt.
1: Oh, soll ich den Mann noch umsuchen, ob man irgendwo den Bauernhof findet?
2: Ich weiss also nicht, ob es stimmt oder nicht. Also, vielleicht. Was ist das, etwa 3-4 Jahre, als er das gekauft hat?
1: Aha.
2: Das heisst im Süddeutschen. Aber jetzt heute habe ich gehört, dass sie sagen, in der Nähe von Hamburg.
1: Ja, also mir hat der Erik auch gesagt,
2: in der Nähe. Hamburg.
1: Ja, aber genau. Ja. Ja, vielleicht finden wir zwei das noch raus, Frau Strehl.
2: Ja, das ist gut. Ja,
1: aber das Beste ist, dass wir ja den Freddy Quinn jetzt einfach richtig schön geniessen können. Zu seinem 95. Gönnen wir uns doch den Freddy Quinn so also richtig schön ausführlich heute. Und auf Matzendorf schicke ich ganz herzliche Grüße. Und Sie lassen, glaube einfach alle Grüße, die Sie kennen.
2: Ja, genau.
1: Passt.
2: Ganz genau. Merci vielmals.
1: Ihnen auch. Danke. Anne-Marie Strehl von Matzendorf.
2: Auf Wiedersehen.

Also anscheinend soll der Freddie Quinn ein neues Zuhause haben, so seit dem Jahr 2024. Einen alten Bauernhof hat er sich gekauft in der Schleswig-Holstein. Wo genau steht also nicht? Und Schleswig-Holstein wäre ja dann doch eher im Norden, nördlich von Hamburg. Aber viel, viel mehr weiss man nicht. Früher hat er in Hamburg eine Villa gehabt. Ob daraus etwas anderes geworden ist, vielleicht erfahren wir es noch. Wenn es jemand genauer weiss, dann darf er sich sehr, sehr gerne bei uns gerade direkt melden auf studio@srfmusikwelle.de. CH. Und jetzt ist Maria Baumgartner an der Reihe zum liebe Grüße kriegen. Sie ist zu Ballstall daheim, also ganz in der Nähe von Matzendorf. Frau Baumgartner weiss, wo das ist. Und sie kriegen ganz, ganz liebe Grüße von Sonja und Toni Vögeli von Edermannsdorf. Und sie wetten Ihnen einfach, liebe Maria, auf dem Weg ganz, ganz herzliche Grüße schicken und vor allem nach dem Spitalaufenthalt eine ganz, ganz gute Genesung. Das wünschen wir Ihnen auch, liebe Frau Maria Baumgartner, und schicken liebe Genesungsgrüße auf Ballstall, verbunden mit der Musikgesellschaft Concordia Edermannsdorf und Rosmarie.

0: Eine Aufnahme, die wir im Jahr 2024 gemacht haben mit der Musikgesellschaft Concordia Edermannsdorf, weil wir in der ganzen Schweiz umherangezogen sind und Blasmusiker die Gelegenheit gegeben haben, um eine Aufnahme zu machen, die man dann festheben kann. Da war zum Beispiel auch in der Westschweiz La Fanfare de la Dixence de Eremance oder auch Musiker de Domet in der rätoromanischen Schweiz oder eben Concordia Edermannsdorf haben wir hier gelost und können aufnehmen. Oder auch Philharmonica Unione Carvinia, wo man hat so können festhalten, dass eben eine wunderbare Musik und vor allem eben Blasmusik gespielt wird in der Schweiz. Ja, und jetzt gehen wir gar nicht so weit weg von da, wo ich bin, nämlich auf Spreitenbach. Und dort lost fast jeden Tag und sehr eifrig und sehr treu die Margrit, der SRF Musikwelle. Und heute ist sie dran mit einem lieben Gruß. Bitte sehr, Margrit.
1: Mit dem Lied vom Kreiser Robert. Du kannst nicht immer 17 sein. Das ist schon lange seither. Und wünsche, dass ihr die, die in Spreitenbach wohnen, die es auch gerne hören, und allen einen schönen Sonntag. Liebe Grüße, Margrit aus Spreitenbach.

bist fantastisch, das hören wir jetzt von der Galimeros und das für die Rösli Schmiedlin von Schöftland, weil das Rösli feiert tatsächlich heute der 101. Geburtstag. Wow! Happy Birthday, liebe Frau Schmiedlin. Ein ganz gesunder, lustiger 101. Geburtstag auch von uns, aber ganz speziell von der Nadia Muhen. Möge dein Geburtstag so besonders sein wie du, das tue ich einfach ganz gerne so überbringen. Ein herzliches Happy Birthday und Sonnenschein-Grüße kommen von Muhen, von der Nadia Sommer.

0: 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Die Nachrichten von SRF um 16 Uhr mit Livia Schmid. Die Schweizer Stimmenden sind klar gegen eine striktere Auslegung der Neutralität. Wir sagen, wie der Wirtschaftsdachverband und die EU darauf reagieren. Ebenfalls ein klares Nein gab es heute zur Ernährungsinitiative. Was sind die Gründe dafür? Unsere Inlandredaktorin ordnet ein. Dann im Kanton Watt sagen die Stimmenden Ja zur Senkung der Einkommens- und der Vermögenssteuer. Das stürzt die Regierung in eine politische Krise, sagt unser Korrespondent. Und noch das Wetter heute und morgen: ist es meist sonnig und sommerlich warm. Das Nein ist deutlich, das Nein zur Neutralitätsinitiative. Kein einziger Kanton sagt Ja. Zum Teil liegt die Ablehnung bei über 75%. Jan von Tobel berichtet.
1: Schweizweit dürften am Schluss rund 70% Nein sagen zur Initiative von ProSchweiz, einer Organisation, die der SVP nahesteht. Das kann man sagen, denn es fehlt nur noch das Resultat eines Wahlkreises aus der Stadt Zürich. Wuchtig abgelehnt wird die Neutralitätsinitiative zum Beispiel im Kanton Basel-Stadt mit fast 80% Nein, in Neuenburg sind es gut 75%. Am knappsten ist das Resultat im Kanton Tessin mit knapp 52% Ja. Damit ist klar, eine striktere Auslegung der Neutralität wird nicht in die Verfassung geschrieben. Die Schweiz kann gegen kriegsführende Länder weiter Sanktionen erlassen, auch wenn sie nicht von der UNO verhängt werden. Das sei eine gute Nachricht für die Schweiz und auch für die Wirtschaft, sagt die Direktorin des Wirtschaftsdachverbandes Economie Suisse, Monika Rühl.
2: Es ist ein gutes Zeichen, es ist ein Zeichen von der Offenheit und von guten Beziehungen zu unseren Partnerländern, gerade in der EU.
1: Und auch die EU hat schon reagiert. Er begrüße es, dass keine zusätzlichen Hürden für die außen- und sicherheitspolitische Zusammenarbeit geschaffen werden. Das sagt Norbert Linz. Er ist der Vorsitzende der Delegation des Europäischen Parlaments für die Beziehung zur Schweiz. Dass die Schweiz den Handlungsspielraum behalte, sei ein gutes Signal.
0: Jan von Tobel. Auch die Ernährungsinitiative scheitert deutlich. Am Schluss dürften rund 73% der Stimmenden Nein sagen. Die Initiative wollte in der Schweiz die Selbstversorgung mit Lebensmitteln erhöhen, von heute 42 auf 70% innerhalb von 10 Jahren. Dieses Ziel sei für viele Stimmberechtigte wohl zu ambitioniert gewesen, sagt Inlandredaktorin Livia Middendorp.
3: Die Umfragen im Vorfeld der Abstimmung haben gezeigt, dass die Ziele sonst die nachhaltige Landwirtschaft, ein besserer Schutz der Wasserreserven von vielen durchaus unterstützt werden, aber eben dieser Zielwert von 70% innerhalb von 10 Jahren. Der wurde als zu hoch angeschaut. Dazu kommt, wenn man den Initiantinnen und Initianten im Abstimmungskampf so zugehört hat, wurde irgendwie auch nicht ganz klar, was denn nun das Hauptanliegen eigentlich ist. Geht es hauptsächlich um die Versorgungssicherheit? Dieser Aspekt wurde relativ stark hervorgehoben im Abstimmungskampf. Oder geht es doch eigentlich im Kern um die Umwelt und um mehr Nachhaltigkeit, weniger Tierhaltung? Wenn das Hauptziel nicht ganz klar ist, die Auswirkungen auch unklar sind, dann lässt das die Leute eben auch eher ein Nein in die Urne legen.
0: Inlandredaktorin Livia Mittendorp. Im Kanton Watt müssen die Menschen künftig weniger Steuern zahlen. Die kantonale Einkommensteuer und die Vermögenssteuer wird gesenkt, und zwar um 12%. Mehr als 53% der Stimmenden sagen Ja zur Vorlage. Lanciert wurde die Initiative von Wirtschaftsverbänden. Die Steuersenkung gilt ab der Steuerperiode 2027. Der Volksentscheid bringe die Regierung des Kantons Watt in eine schwierige Lage, sagt Westschweiz-Korrespondent Philipp Reichen.
4: Seit heute Nachmittag, man kann es wirklich so offen sagen, ist die Watt in einer politischen Krise. Die von der FDP angeführte Regierung, der bürgerliche Kantonsrat und auch der bürgerliche Gemeindeverband warnten, wir können uns die Steuersenkung von 12% nicht leisten. Das Volk hat jetzt anders entschieden und gibt damit eben den Wirtschaftsverbänden recht, die die Initiative lanciert haben. Fakt ist, die Regierung hat für das kommende Jahr bereits ein Defizit von 360 Millionen Franken budgetiert. Nach der Annahme der Initiative kommen nochmals 272 Millionen Franken dazu. Die Regierung wurde jetzt wirklich regelrecht desavouiert und muss jetzt nach Mitteln und Wegen suchen, wie sie aus diesem Schlamassel rausfindet. Sie wird staatliche Leistungen abbauen müssen, sie wird Personal abbauen müssen. Die Gewerkschaften haben bereits angekündigt, sie würden den Abbau mit allen Mitteln bekämpfen. Proteste und Streiks sind meiner Meinung nach so gut wie sicher und das werden sehr unruhige Monate hier in der Watt.
0: Westschweiz-Korrespondent Philipp Reichen. Im Kanton Genf übernimmt der Kanton künftig die Kosten für Verhütung, zum Beispiel für die Pille, Kondome oder die Spirale. Die Stimmenden sagten Ja zu einer entsprechenden Volksinitiative der SP. Genf ist der erste Kanton in der Schweiz, der kostenlos Verhütungsmittel zur Verfügung stellt. Bleibt der Blick aufs Wetter. Es ist meist sonnig heute und morgen bei Höchstwerten zwischen 32 und 28 Grad. In der Nacht kühlt es auf rund 10 Grad ab. Das waren Nachrichten von Radio SRF. Verantwortlich Sandro Peter.
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6: Und da gibt's gerade zum Auftakt richtig schöne, glatte, gute Musik, wo Zara Kobler sich wünscht von seinem Wald. Also ein bisschen fetzige Musik. Der Mark Pircher nämlich mit «Schatzi, schenk mir ein Foto». Und Zara Kobler von seinem Wald, sie grüßt damit ganz, ganz fest den Nikolai Rüeg von «Herisau».
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0: Als den Order Jonas Kaufmann haben wir mit Nessun Dorme und gehen jetzt zu dem, was wir in einer Stunde etwa da haben bei uns auf der SRF Musikwelle am Sonntagnachmittag, nämlich das Magazin «Regional Diagonal quer durch die Schweiz», heute mit der Sandra Schöneberger.
1: Sie meckern gern, sind stur und gewundrig und irgendwie auch völlig unterschätzt.
2: Was ich nicht weiss, weiss meine Geiss.
1: Im Töstal machen die Geissen im Wald wichtige Arbeit, dank einer Sonderbewilligung. Sie fressen das Grün unregelmäßig ab und sorgen so für mehr Biodiversität. Stur und gewundrig, das passt auch zu der Appenzellerin Sibylle Neff. Die verstorbene Kunstmalerin hat sich immer wieder mit den Behörden angelegt und z.B. gegen eine Strasse an ihrem Haus vorbeigewehrt.
3: Ich muss Sauerstoff haben, ich muss raus. Und ich kann doch die vielen, vielen, vielen Leute nicht brauchen. Schlussendlich ist der Appenzeller ein Touristendorf, ein Wald Disney-Dorf.
1: Jetzt kommt die Appenzellerin am Landsgemeinsplatz ein Denkmal über, mit weissen Tellern. Die ganze Geschichte gibt es im Regional Diagonal Magazin, heute am 20.05 Uhr auf der SRF Musikwelle.
4: Unter dem Motto «Es gibt immer einen Grund zum Feiern» haben wir am letzten Sonntag mit Heidi und Kurt auf dem Zürichsee im Ledischiff dürfen feiern. Nochmal ein ganz grosses Danke an die beiden und auch dem Kapitän mit seiner Mannschaft, dem Servicepersonal, der Küche, der Sennwalder Musik, der Alphornbläser und dem Schweizer Örgeli Trio Echo von der Sachsen Lucke. Der Musikwunsch ist der Seppel. Ich grüße alle, die auch mitgekommen sind und einen Gruß von Fritz und Zita.

0: Oh, der arme Seppel vom Trio Eugster haben wir den Schottisch da gelost und gehen jetzt zum einen Gruß, den wir gekriegt haben von der Lucia Schmid von Gipf Oberfrick. Sie wollte unbedingt den Freddy gewinnen, so richtig feiern und hochleben lassen. Und zum 95. Geburtstag, den der Freddy Quinn heute kann feiern, wünscht sie ihm viel Glück, alles Gute, vor allem Gesundheit und dass er es noch richtig gut geniessen kann in der in den nächsten Jahren, wo ihm bleiben die. Und sie schreibt auch, sie sind mit dem Freddy Quinn aufgewachsen. Die Eltern haben die den gerne gelost. Und darum wünscht sie sich jetzt für alle, die sie kennen, Lucia Schmid, besonders für den lieben Hans Rudi, die Gitarre und das Meer. Das ist der Freddy Quinn zu seinem 95. Geburtstag. Den wir den ganzen Tag durch immer wieder herzlich gratulieren. Und haben auch noch von Dornbirn gerade einen Gruß, der dazu passt.
1: Ja, hallo, Musikwelle-Team. Ich wünsche mir ein Lied von Freddy Quinn. Irgendeins Schönes. Und ich möchte mich bedanken für die ganz tolle Musik. Und ich bin so da und mit Blick auf Sentis bis nach St. Margrethe. Schönen Tag wünsche ich euch und danke vielmals.

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1: Und da ist wieder mit Russland, weil ich möchte gerne für mich einen aufstellen. Und zwar wünsche ich mir das Lied von Mandy Bischof, das neue Lied «Maria tanzt». Das ist Ole. Das passt auch noch dazu, ja. Ich freue mich, wenn ich es

Das sind der Mandy Bischof und Maria Tanz, eine neue Musik, die wir auch hören können, gerade bei uns. Ich wünsche dir was, wo sie natürlich für morgen Nachmittag unbedingt noch einen Gruß aufgeben können. Und das machen sie am besten gerade mit Draufschwätzer auf unserer Telefonbeantworter. Die Nummer ist 0848 531 531. Dort drauf schwätzen, was Sie gerne für einen Musiktitel wetten hören. Wir feiern ja dann auch am Donnerstag unser 30-Jahr-Jubiläum. Und dort haben wir den ganzen Tag durch den Wunschmusik. Da können Sie also dann sich richtig austoben mit Musiktiteln wünschen, die Ihnen gefallen. Aber auch schon morgen natürlich haben wir einen ganz schönen, besonderen Gast am Nachmittag, nämlich meine frühere Kollegin Bea Schenk. Hören Sie dann hier wieder einmal durch den Nachmittag durch bei uns im Wünsch dir was. Also nutzen Sie gleich und schicken Sie einen lieben Gruß und sagen Sie unbedingt auch, wer das Sie sind. Das geht etwa die, glaube ich, in der Hitze des Gefechts ein bisschen unter. Unbedingt auch sagen, wer das da am Telefon ist und was für einen Musikwunsch, dass Sie gerne hören möchten. Und dann anrufen auf die Nummer 0848 086 086 zum Draufschwätzen auf unseren Telefonwunschbeantworter. Und als nächstes hören wir die Staufberg-Musikanten. Und damit geht ganz ein lieber Gruß auf Gersau zum Max Schuller. Und co tut er von der Rosmarie Kössler von Beatenberg. Wir wünschen Glück. Das ist der Titel, wo die Rosmarie sich für den Max ausgesucht hat. Und das wünschen wir auch. Alles Gute auf Gersau.

Halb fünf ist schon wieder gewesen und es ist höchste Zeit, um noch zu einem 83. Geburtstag zu feiern. Hei, hei, hei. Das geht alles so rassig vorwärts. Es ist nämlich die Elisabeth Witwer von Steinhausen, die 83 wird und ganz herzliche Glückwünsche kriegt im Namen von allen von der Gabriella Hartmann von Klosters. Allerliebstes Mami, unsere Miss Musikwelle, das ist Elisabeth Witwer. Zu deinem 83. Geburtstag. Da möchten wir dir von ganzem Herzen gratulieren und dir nur das Beste wünschen. Du bist immer noch fit und jung geblieben und wir wünschen dir ganz ein schönes Fest und ein Prost von deinen Kindern, Enkel und Urenkelinnen und wir haben dich ganz, ganz fest lieb. Die besten Grüße auf Steinhausen, da schließe ich mich ganz gerne noch an und wünsche Ihnen, liebe Frau Elisabeth Witter, von Herzen alles, alles Gute. Der Musikwunsch ist «Der alte Jäger», ist die dritte.

Unsere Station Daisy. Ich möchte mich bei meinen lieben Schutzengel für all die langen Jahre, die sie mir beistehen, bedanken von Herzen. Und ich möchte Ihnen Musikwunsch senden, Conquest of Paradise.

Vangelis und Conquest of Paradise. Und damit sind wir beim Wunsch von Martin von Dieringen. Und er wird dich ganz, ganz herzlich in Ungarn, der Albert Scherer, grüßen. Die Therese mit dem Werner, die Gotti Lydia, Sandra und der Martin und alle Verwandten und Bekannten, die wünschen dem Albert alles Gute zu seinem Geburtstag und sie freuen sich schon auf fest auf ein paar schöne Tage mit ihm und alle zusammen mit dem Albert Scherer im Schwarzwald. Und die Musik, die damit verbunden wird, kommt von der Melissa Naschenwing.

0: Und der Dockerl hat es wieder von Melissa Naschenweng und der Bub Conny von Niederglatt. Den gibt es auch schon ein Zeitchen. Der hat heute nämlich einen richtig schönen runden Geburtstag. Happy Birthday am Conny Baumgartner.
1: Der Conny Baumgartner von Niederglatt feiert am 27. September den 60. Geburtstag. Mit dem Schächer Sepp wollen wir ihm eine Freude machen. Alle Geschwister, die gratulieren dir herzlich und danke für das Fest, das du gemacht hast.

Der Rudi Riemann. Und jetzt kommen wir zu einem musikalischen Gruß von der Frau Steiner. Vor 3 Jahren da hat sie zusammen mit der Familie und Freunden Abschied müssen von ihrem Hänsel. Vergessen, dass ich bis heute nicht bleiben, sind ein Haufen schöne und auch lustige Erinnerungen an gemeinsame Erlebnisse, wo sie etwa die herzhaft hegende gelachen. Heute wird die Frau Steiner alle grüssen, die damals beim Abschied von ihrem Tiger, wie sie ihn liebevoll genannt hat, dabei waren. Für sie alle soll jetzt ein Lied tönen, das anscheinend auch einen Haufen Erinnerungen weckt. Lebt denn der alte Holzmicher noch? Mit den Randfichten.

0: Heute hat der Emil Dubacher in Weggis seinen 99. Geburtstag. Ich gratuliere ihm ganz herzlich und wünsche ihm weiterhin beste Gesundheit und viel Glück. Und er wohnt in daheim im Kreis von der eigenen Familie. Und mit dem Lied möchte ich mich ganz herzlich gratulieren von Peter Hinnen Zringlet um den vier Waldstättensee. Ich bin seine Nachbarin, Zetti Wespi in Wecki.
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Da hat sich jetzt hoffentlich jemand so richtig gefreut. Das Weggis, wo der 99. Geburtstag kann feiern kann, mit dem Peter hinten zusammen. Herzliche Glückwünsche auch an den Emil Dubach. Alles, alles Gute zu dem 99. Und einen haben wir noch, nämlich den von der Wilma. Sie hören regelmässig die SRF Musikwelle in ihrem Daheim, Dagmarselle. Paul und Friede wollen ihr einen lieben Gruß schicken in den Sonntagabend mit einem Lied, das ihr viel bedeutet. Einsamkeit hat viele Namen.

0: 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Wir begleiten Sie durch den Abend und in den Sonntag. Feierabend rein. Jetzt gibt es Nachrichten.
1: Die Nachrichten von SRF um 17 Uhr mit Manuela Burgermeister. Zuerst schauen wir auf das deutliche Nein zur Neutralitätsinitiative und was der Bundesrat dazu sagt. Dann ist auch die gescheiterte Ernährungsinitiative ein Thema. Und wir legen den Fokus noch auf ein kantonales Abstimmungsresultat. Im Kanton Genf sollen Verhütungsmittel künftig kostenlos sein. Das Wetter morgen meist sonnig bei sommerlichen 24 bis 29 Grad. Gut 70% sagen Nein zur Neutralitätsinitiative. Das Stimmvolk hat sie damit deutlich abgelehnt. Alle Kantone sagen Nein. Am deutlichsten Basel-Stadt mit fast 80%. Im Tessin fand die Initiative am meisten Zustimmung mit gut 48% Ja. Bundesrat Ignazio Gassi sagt:
2: Dieses Ergebnis ist kein Votum gegen die Neutralität. Die Schweiz war gestern neutral. Sie ist heute neutral und sie wird es auch in Zukunft bleiben.
1: Aber die Schweiz behalte einen gewissen Handlungsspielraum, so der Außenminister. Konkret bedeutet das,
2: dass der Bundesrat weiterhin von Fall zu Fall entscheiden kann, ob die Übernahme von Wirtschaftssanktionen im Interesse der Schweiz liegt. Und dieser Handlungsspielraum ist auch für unsere Sicherheit wichtig.
1: Sagt Außenminister Ignazio Cassis zur Ablehnung der Neutralitätsinitiative. Auch die Ernährungsinitiative scheitert deutlich. Alle Kantone lehnen sie ab. Am Schluss sagen rund 73% der Stimmenden Nein zur Vorlage. Die Initiative wollte in der Schweiz die Selbstversorgung mit Lebensmitteln erhöhen, von heute 42 auf 70% innerhalb von 10 Jahren. Unter anderem sollte die Schweizer Landwirtschaft dazu mehr pflanzliche und weniger tierische Lebensmittel produzieren. Der Bundesrat hatte die Initiative zur Ablehnung empfohlen, da sie ihm zu weit ging. Die Initiative spreche aber wichtige Themen an, sagt der zuständige Bundesrat Guy Parmelin. Die Diskussion über die Zukunft der Schweizer Landwirtschaft und der Ernährung werde weitergehen, denn alle würden das gleiche Ziel verfolgen.
3: Wir wollen der Schweizer Bevölkerung eine sichere, nachhaltige und qualitativ hochwertige Ernährung garantieren.
1: Der Bundesrat wolle verantwortungsbewusst dazu beitragen, nach ausgewogenen Lösungen zu suchen. Die Stimmbeteiligung lag bei gut 47% und damit etwa im Durchschnitt der letzten Jahre. Im Kanton Genf soll der Kanton künftig die Kosten für Verhütung übernehmen. Die Stimmenden sagten Ja zu einer entsprechenden Volksinitiative der SP. Der Fokus liege dabei vor allem auf den Frauen, sagt Westschweiz-Korrespondent Philipp Reichen.
4: Die Initiative hat für viel Aufmerksamkeit gesorgt. Sie stammt von der Ärztin und SP-Kantonsrätin Jacqueline Kalibala. Für sie ist die Abgabe von kostenlosen Verhütungsmitteln für Frauen ein Beitrag zur Gleichstellung von Mann und Frau, weil eben häufig die Frauen die Medikamente bezahlen müssen. Und das hat dem Stimmvolk wirklich eingeleuchtet, dass man da etwas ändern muss. Die Regierung hat gesagt, wir können uns das nicht leisten, wir können so etwas nicht finanzieren, aber das Volk hat anders entschieden.
1: Genf ist der erste Kanton in der Schweiz, der die Kosten für Verhütungsmittel übernehmen muss. In Großbritannien hat die Polizei 5 Männer festgenommen im Zusammenhang mit einem Vorfall bei einem Luftwaffenstützpunkt. Sie werden verdächtigt, einen Terroranschlag vorbereitet zu haben. Beim Stützpunkt in der Grafschaft Gloucestershire läuft seit der Nacht ein Großeinsatz der Polizei. Im Zentrum stehen 3 verdächtige Fahrzeuge. Auch Spezialteams der Armee für die Entschärfung von Sprengstoff sind vor Ort. Die Ermittlungen sind von der britischen Antiterrorpolizei übernommen worden. Wegen des Vorfalls sind mehr als 80 Einwohnerinnen und Einwohner eines Dorfes in der Nähe evakuiert worden. Der Stützpunkt der britischen Luftwaffe wird auch vom US-Militär genutzt. Zum Sport mit einem Eishockey-Resultat. In der Schweizer Meisterschaft hat Biel gegen Genf Servet verloren mit 0:2. Das Wetter. Morgen ist es meist sonnig bei sommerlichen 24 bis 29 Grad. Vor allem im Westen hat es zeitweise hohe Wolkenfelder. Das waren Nachrichten von Radio SRF. Verantwortlich Sandro Peter.
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0: Da sind wir wieder zurück am Sonntag gegen Abend und haben uns jetzt jemanden vorgeholt, der im Sommer, im Juli, der 70. hat können feiern, sich allerdings recht zurückgezogen hat aus der Öffentlichkeit und in der Nähe von Starnberg anfangs daheim ist und sich dort ja, auf dem Land richtig lässt. Gut gehen. Also ein bisschen ähnlich wie der 95-Jährige, der Freddie Quinn, den wir auch noch grafierend in der nächsten Viertelstunde. Jetzt aber gehen wir mit der Juliane Werding und ihrem grossen, grossen Hit «Stimmen im Wind» Richtung Sonntagabend. Ricarda Trepp geht mit Ihnen mit.

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Für Generationen steht er, für das Meer, für die Ferne, für das Heimweh. Ja, und heute ist der Freddy Quinn ganz woanders angekommen. Mit seiner Frau Rosi auf einem Bauernhof in Schleswig-Holstein. Das ist nördlich von Hamburg. So Flensburg sind Ort. Die Insel Sylt gehört dort dazu oder auch Kiel. Wo genau, das weiss man nicht. Und die beiden, die sind sich dort offenbar immer noch am Einrichten. Und die Rosi, die hat inzwischen sogar Gänse auf dem ehemaligen Bauernhof. Der 95. Geburtstag, den feiere ich, der Freddy Quinn, heute ganz gemütlich im privaten Kreis. Ja, jetzt gehen wir zurück und drehen die Zahl 95 ins 59. Wir gehen nämlich ins Jahr 1959 zu einem Lied, wo das Bild vom singenden Seemann so also richtig prägt hat. Dort rein, da verliert der Seemann Jimmy Brown die grosse Liebe, die Juanita. Ganz allein bleibt der Jimmy Brown aber nicht. Zwei Freunde, die hat er nämlich noch. Die Gitarre und das Meer.

0: Der Alain Morisot and Sweet People Montego Bay haben wir gehört mit Ihnen zusammen und sind jetzt genau am 20.05 Uhr parat zum mit Sandra Schönenberger das Magazin Regional Diagonal jetzt richtig schön geniessen.
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2: Mit der Gruppe Geissen, die das Saarland im Kanton Zürich Pflege vom Wald übernimmt.
3: Jetzt geht's!
2: Mit einem Gletscherarchäolog, der Sachen untersucht, die nach Jahrhunderten wieder vorgekommen sind.
4: Es ist so lange her, es sind Leute wie uns, aber sie haben ein völlig anderes Leben gehabt und das finde ich schon sehr spannend.
2: Mit der besonderen Schlangenbrücke in Klingnau, die dringend muss saniert werden.
5: Ich finde es toll, dass sie es machen und sie werden sicher mit viel Feingefühl dahinter gehen.
2: Mit der gewährigen Appenzeller Künstlerin Sibylle Neff, die nach ihrem Tod ein Denkmal überkommt.
6: Ich muss Sauerstoff haben, ich muss raus. Und ich kann doch die vielen, vielen, vielen Leute nicht brauchen. Schlussendlich ist der Appenzeller ein Touristendorf, ein Walt Disney-Dorf.
2: Und mit einem Buch, das wegen dem Bergsturz von Platten ganz anders herausgekommen ist als ursprünglich geplant.
7: Und sie hat mir dann gesagt, sie hat das Gefühl, es sei wichtig, dass die Menschen die Geschichte erzählen können, das, was sie erlebt haben.
2: Am Mikrofon ist Sandra Schönenberger. Eigentlich ist es in der Schweiz seit 150 Jahren verboten, Nutztiere im Wald weiden zu lassen. Für ein Pilotprojekt hat der Kanton Zürich aber eine Ausnahme bewilligt. In einem Waldstück im Töstal weiden die nächste Zeit immer wieder Geissen. Was das bringt und wie es den Geissen im Wald geht, im Beitrag von Katrin Oyer.
8: Es sind 12 Geissen, die in einem steilen Waldstück bei Saarland weiden. Sie machen hier eine Arbeit, die sonst eigentlich Menschen übernehmen. Aber sie machen es besser, sagt Vinzenz Kraneis von Pro Natura, der für das Projekt zuständig ist.
9: Wenn wir einmal reingehen mit Menschen, mit der Motorsense, dann wird halt recht monoton gearbeitet. Die Geißen allerdings fressen hier mal ein bisschen, dann fressen die da mal ein bisschen, dann fressen die dort mal ein bisschen. Und das heißt, bleibt mal ein bisschen Gras stehen, wo Insekten drin überwintern können. Es wird mal dort was weggefressen, da ein bisschen Licht geschaffen.
8: Und das ist gut für die Biodiversität. Wo die Geissen weiden, finden viele Tiere, Pflanzen und Pilzarten ein Zuhause. Eigentlich ist es in der Schweiz verboten, Tiere in den Wald zu lassen. Weil wir den Wald schützen müssen, sagt Vinzenz Kraneis.
9: Weil Menschen ihr Vieh in den Wald getrieben haben und das nicht kontrolliert wurde. Also vor 150 Jahren war es dann so, dass viele Wälder sehr stark zurückgefressen wurden und halt kaum junge Bäume nachgekommen sind. Und dann für den Walderhalt, damit wieder Wald hochkommen kann, hat man die Waldbeweidung verboten.
8: Heute schauen wir mit so Projekten wie im Töstal, wie Tiere im Wald den Lebensraum verbessern können. Das Projekt läuft noch bis 2035, dann zieht der Kanton Zürich Bilanz. Die 12 Geissen sind jetzt schon 5 Wochen da. Und jetzt ist Zeit zum Gehen, sagt ihr Besitzer, der Bauer Sepp Schuller.
10: Die Geissen sind wirklich bereit, um abgeholt zu werden. Es hat da praktisch ja, nur noch ganz wenig Grüns am Boden, der X, die sie nicht mehr gerne fressen. Und haben jetzt angefangen, wirklich ein bisschen intensiver Bäume anknabbern und Laub oben abholen. Man sieht, es ist wirklich ein bisschen durchsichtig geworden durch den Wald.
8: Dann geht der Sepp Schuler einen steilen Hang darauf, nimmt das Papiersäckchen mit dem trockenen Brot vor und ruft den Geissen.
3: Geht's, geht's! Kommt, Geissen, kommt! Geht's!
8: Die Geissen kommen sofort her und stehen am unteren Rand des eingehagerten Waldes. Für seine Tiere sagt das eine gute Sache, sagt Sepp Schuler.
10: Die Geiss ist ein typischer Mischfresser, das heisst Gras und Laub oder Buschwerk. Und jetzt da ist das Verhältnis halt ein bisschen anders jetzt in der Waldweite. Da haben sie halt wirklich mehr Busch als Gras. Und bis jetzt habe ich keinen Nachteil gesehen. Im Gegenteil, also sie bündeln in der Regel immer schön.
8: Jetzt lange ist aber mit dem Waldfutter. Die Geissen freuen sich sicher schon auf saftige Gras zuhause auf dem Bauernhof.
2: Aus dem Töstal gehen wir in die Zentralschweiz. Dort hat es Anfang Monat einen spektakulären Fund gegeben. Ein Berggänger hat auf dem Hüfi-Firn-Gletscher im Kanton Uri Trümmer von einem Flugzeugwrack entdeckt. Das ist 1963 abgestürzt und dann jahrzehntelang von einem Gletscher eingeschlossen gewesen. Solche Funde sind nicht mehr aussergewöhnlich. Wegen der Klimaerwärmung geben die Gletscher immer wieder Sachen frei. Was es da alles so gibt und was der Gletscherarchäolog damit macht, der Markus Föhn berichtet.
11: Menschen, die im Boden herumbuddeln und nach Spuren aus der Vergangenheit suchen. Das ist ungefähr das Bild, das wahrscheinlich die meisten vor Augen haben, wenn sie an Archäologinnen und Archäologen denken. Aber im Fall von Marcel Cornelissen ist das ein falsches Bild. Er ist nämlich Gletscherarchäologe am Urner Institut Kulturen der Alpen, wo der Uni Luzern angegliedert ist. Buddeln, sagt er, muss er nicht.
12: Die Erwärmung vom Klima tut eigentlich für uns die Grabarbeiten machen und wir tun es dann nachher dokumentieren, wie es sich gehört.
11: Aber finden muss er sich gleich die Objekte aus der Vergangenheit, die die Gletscher noch dies noch freigeben. Da helfen ihm und seinem Team einerseits Hinweise von Berggängern und andererseits gingen sie immer wieder auch selber an bestimmte Orte.
12: Wo man eigentlich Sachen erwartet, dass es Sinn macht, dass früher mal da Leute drüber gegangen sind, über ein Pass. Da gehen wir auch mal gezielt suchen. Und dann ist es halt ein Dasein, ein langsames Laufen, Augen am Boden, vielleicht auch mal systematisch ein Teil ablaufen, eine Region.
11: Und da kommt einiges zusammen. Viele Bögen und viele Spitzen aus der Bronzezeit zum Beispiel, geschnitzte Holzstangen aus der Römerzeit oder die Überreste von einer jungen Frau, die im 17. Jahrhundert bei der Reise über die Alpen gestorben ist und wo man an den Kleidern und an der Ausrüstung sieht, dass sie nicht sehr wohlhabend war und vielleicht über Berge gestiegen ist auf der Suche nach Arbeit an einem anderen Ort. Am faszinierendsten sei für ihn aber der Fund am Urner Brunifern vor ein paar Jahren gewesen. Auf fast 3'000 Meter hat Marcel Cornelissen eine Kluft entdeckt, wo Leute vor gut 8'000 Jahren Kristall abgebaut haben, um daraus Werkzeug zu machen.
12: Es ist so lange her. Es sind Leute wie uns. Aber sie haben ein völlig anderes Leben gehabt. Und das finde ich schon sehr spannend, dass man so nah dran ankommt an die Leute, die für 8'000 Jahre dort oben sind. Die waren Wildbüter, waren nomadisch. Ja, das ist schon spannend, sich das vorzustellen.
11: Die Gletscher als Gedächtnis voller Geschichten darüber, wie die Menschen bei uns früher gelebt haben. Ein Gedächtnis aber auch, das bedroht ist, wegen der Klimaerwärmung.
2: Das Klima, das hat auch genagt an einer Brücke zu Klingnau im Kanton Aargau. Es ist aber nicht irgendeine Brücke, sondern eine vom bekannten Künstler Bruno Weber, die sogenannte Schlangenbrücke. Vielleicht kennen Sie den Skulpturenpark von Bruno Weber zu Spreitenbach, aber der Künstler, der vor 15 Jahren gestorben ist, der hat eben auch an öffentlichen Orten Kunst gemacht. Die Schlangenbrücke zu Klingnau hat die Gemeinde vor 45 Jahren eingeweiht. Jetzt braucht sie dringend eine Sanierung. Wie macht man das, wenn der Künstler nicht mehr lebt? Der Alex Moser ist dieser Frage nachgegangen.
13: Es war ein riesiges Ereignis für das Städtli Klingnau im August 1981. Die Brücke, die die Leute hier eingeweiht haben, hat die Form von zwei gel-orangen Schlangen. Ihre Köpfe haben sich in der Mitte getroffen. Mit der Zeit sind die schönen Farben aber immer mehr ausbleicht. Die wuchtigen weissen Zehen der Schlangenmühler sind immer grauer geworden. Der Kuno Schumacher war Stadtrat zu Klingnau und betreut das Sanierungsprojekt dieser Brücke. Jetzt weiter.
14: Aufgrund von Farbfotos von der damaligen Zeit werden wir einfach bestmöglich die Farbgebung wieder adaptieren, die Brücke reinigen und mit den Farbpigmenten arbeiten, wie sie auch ursprünglich versehen worden ist.
13: Es könnte ja auch sein, dass man zu Klingnau plötzlich auf die Idee kommt und die Schlangen lieber pastellrosa oder eisblau anmalt. Aber das geht dann eben nicht. Da hätte zum Beispiel die Witwe vom Künstler Bruno Weber, Maria Anna Weber, ein Problem.
15: Also man könnte, wenn es dann nicht korrekt rauskommt, nicht entsprechend rauskommt, es muss ja nicht auf den Zentimeter stimmen, dann könnte man theoretisch dagegen angehen. Aber ich meine, ich finde es toll, dass sie es machen und sie werden sicher mit viel Feingefühl dahinter gehen.
13: Der Maria Anna Weber ist es nämlich wichtiger, dass die Stadt Klingnau der Brücke überhaupt Sorge hat. Ein Bruno Weber Schlangenrutschbahn zu Biel zum Beispiel, die sind einfach verschwunden. Auch sonst hört man immer wieder, dass Kunstwerke von anderen Künstlern in Städten und Gemeinden einfach entsorgt werden. Das kommt zu Klingnau aber nicht in Frage, sagt der Kuno Schumacher.
14: Ja, das ist ja so. Also so wie ich das einschätze, hat sie wirklich einen Wert für die Bevölkerung. Es ist ein beliebtes Fotosujet und darum hätten das viele wahrscheinlich nicht verstanden, wenn man die abgebrochen hätte und für viel Geld eine neue Brücke hätte erstellen.
13: Darum ist also klar, das Bruno-Weber-Kunstwerk Schlangenbrück zu Klingnau, das bleibt erhalten und wird nach seiner Sanierung vielleicht sogar noch zu einem Social-Media-Foto-Hotspot.
2: Sie ist eine bekannte Schweizer Kunstmalerin und eine politische Rebellin im Kanton Appenzell-Innerrhoden, die verstorbene Sibylle Neff. Für Aufsehen gesorgt hat sie, wo sie während der Landsgemeinde 1990 Teller aus ihrem Fenster auf den Landsgemeindeplatz geworfen hat. Jetzt, 35 Jahre später, wird sie posthum geehrt. Der weltbekannte Aktionskünstler Roman Signer widmet ihr ein Denkmal. Anfangswoche war Spatenstich, Sascha Zürcher.
16: Geplant ist eine 4,5 Meter hohe Stange mit 12 weissen Tellern dran. Entworfen hat das Kunstprojekt der Roman Signer in Anspielung darauf, dass Sibylle Neff 1990 so Teller aus dem Fenster geworfen hat, während der Landammer seinen Eid abgeleitet hat.
17: Sie hat vor allem an der Landsgemeinde, dass eben die Leute her schauen, oder?
16: Hergeschaut hat sie ihr Leben lang, sagt der Roman Signer. Der 88-Jährige hat Sibylle Neff persönlich kennt. Sie war eine starke Frau, die sich gegen gesellschaftliche Konventionen gewehrt und gegen die Lokalobrigkeit aufgelehnt hat. So hat sie auch gekämpft dagegen, dass die Behörden einen Weg entwollen machen direkt vor ihrem Haus, wie sie 1989 im Regionaljournal Ostschweiz beklagt hat.
6: Man verdient dann am Menschen nichts zu hassen, wenn man nicht die Ungerechtigkeiten aufdeckt. Das ist der Brüsmeli-Boden, den ich habe, der Bröchli-Boden. Das gehört zum Haus und ich muss Sauerstoff haben, ich muss raus. Und ich kann doch die vielen, vielen, vielen Leute nicht brauchen. Schlussendlich ist das ein Touristendorf, ein Walt Disney-Dorf.
16: Sibylle Neff war nicht nur ein Behördenschreck. Sie hat für ihr Arbeiten als Kunstmalerin auch den Innerrhoder Kulturpreis bekommen. Vor 16 Jahren ist sie mit 81 gestorben. Eigentlich hätte das Denkmal schon vor 3 Jahren kommen sollen. Einsprachen und das fehlende Geld aber haben es verzögert. Präsidentin der Sibylle Neff Stiftung, Bernadette Vincent, ist froh, dass es jetzt endlich vorwärts geht.
18: Hat immer noch, natürlich hat es noch immer so viel, wo sagen, Sibylle hat auch gestritten und sie war unangenehm gewesen, sie hat überall den Finger drauf gehabt. Aber es ist nicht mehr die Vergangenheit von der Sibylle Neff, die im Vordergrund steht, sondern eigentlich die Zukunft. Dass sie ein bisschen Zuversicht soll und sie viel Courage soll interpretieren. Und von daher denke ich, ist es jetzt wirklich der Schritt gemacht, dass man vorwärts schaut.
16: Läuft für die Stiftung alles rund, dann soll das Denkmal für die unbequeme Appenzeller Künstlerin Sibylle Neff im Frühling nächstes Jahr in Appenzell auf dem Landsgemeindeplatz eingeweiht werden.
2: Platte, Gondo, Bondo oder Brienz. Gerade mehrere Bergdörfer haben in der Vergangenheit Murgänge oder Bergstürze erlebt. Wie lebt man nach so einer Katastrophe weiter? Das hat die Berner Autorin Anissia Kohler wissen und das Gespräch gesucht mit den Leuten aus diesen Dörfern. Eigentlich waren ihre Buchpläne ursprünglich ganz anders. Leonie Marti.
19: Eigentlich wollte Anissia Kohler einen Roman schreiben über ein Bergdorf, das eine Naturkatastrophe erlebt.
20: Ja, und dann ist einfach die Platte passiert und dann habe ich alle Schubladen da.
19: Der Romanstoff war plötzlich viel zu nahe an Realität. Ein paar Monate später sind sie auf einer Wanderung im Lötschental ins Gespräch mit einer Frau aus der Region.
20: Und sie hat mir dann gesagt, sie hat das Gefühl, es sei wichtig, dass die Menschen die Geschichte erzählen können, das, was sie erlebt haben.
19: Das sei ihr als Herz, sagt Anissia Kohler. Sie hat Menschen aus diesen Dörfern angefragt, ob sie bereit seien, ihre Geschichte zu erzählen. Und dabei häufig ein Nein gehört. Aber es gab auch Leute, die reden wollten über ihren Weg, wie sie nach einer Katastrophe weiterleben.
20: Ein besonders schönes Beispiel kommt mir jetzt gerade in den Sinn. Da hat jemand, der ein Hotel geführt hat, das Platte im Lötschental. 3 Wochen nach dem Bergsturz ist er das erste Mal an die Probe gegangen vom Jodelclub. Und das war etwas, das er vorher nie konnte machen. Ich bekomme gerade Gänsehaut, wenn ich daran denke. Ja, jetzt hat er Zeit gehabt, um das zu machen.
19: Ob Platte im Lötschental oder Brienz im Bündnerland, in ihren Gesprächen haben sie gemerkt, wie wichtig Solidarität und Gemeinschaft sind für die Leute.
20: Man lebt in einem Dorf, man lebt nach beieinander, man setzt sich füreinander ein, man macht sich füreinander stark. Und hat eine grosse Bereitschaft, auch über Grenzen zu gehen, im Dienst der Gemeinschaft. Und das können ganz einfache, private Sachen sein, einander Essen bringen oder einfach so füreinander da sein, zusammen zu den Kindern schauen.
19: Das kann aber auch in einem politischen Amt sein, als Gemeinderätin oder Gemeinderat zum Beispiel. Wichtig war für viele Leute, dass sie nach der Katastrophe wieder etwas selber machen konnten.
20: Die haben Gedichte geschrieben, Fotos gemacht und so weiter. Es ist einfach auch so etwas selber gestalten. Das hilft dem wahnsinnig.
19: Sagt die Autorin Anisia Kohler, die Leute in sieben Bergdörfern in der Schweiz besucht, die Katastrophen herlebt.
2: Ein Buch, das anders herausgekommen ist als geplant. Leonie Marti hat berichtet am Schluss vom Regionaldiagonal Magazin. Mein Name ist Sandra Schönenberger.

0: Der Heino und Freunde fürs Leben. Hat gerade ein bisschen etwas vom Freddie Quinn gehabt, muss ich sagen. Jetzt, wo wir so viel mal Freddie Quinn gehört haben, weil er ja 95 wird, heute haben wir jetzt auch mal noch ein bisschen eine ähnliche Stimme, können gerade zum Vergleich herzeichen mit dem Heino. Und gehen jetzt auf das schwätzen, was Sie hoffentlich heute an diesem Sonntag so richtig schön haben können geniessen. Wir reden über das Wetter.
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0: Einen schönen guten Abend, Jürg Ackermann.
2: Hallo Ricardo.
0: Und man kann glaube so sagen, es ist noch nie so spät im Jahr ein Hitzetag gemessen worden wie heute.
2: Genau, es ist wirklich außergewöhnlich warm geworden. Speziell so im Raum Basel haben wir die Hitzemarke überschritten. Also Tag, wo an der Station auf dem Bruderholz oben 30 Grad oder mehr gemessen worden sind, ist eben heute erreicht worden. Heute der letzte Tag, also der späteste mögliche Termin, was mal die Hitzemarke überschritten worden ist. Und speziell sind, wenn man die Zahlen anschaut, im durchschnittlichen Jahr gibt es eigentlich nur 15 Tage, wo die Hitzemarke überschritten worden ist. Das bisherige Maximum ist bei 41 gelegen im Jahr 2003. Und das Jahr haben wir schon eben mit heute den 62. Hitzetag vom Jahr in Basel erreicht. Also es ist außergewöhnlich warm geworden, eben nicht nur in Basel, aber auch sonst. Und sommerlich geht es auch die nächsten Tage weiter. Die Höchstwerte liegen zumindest im Norden verbreitet bei 24 bis 28 Grad. Bis und mit dem Mittwoch lokal sind besonders morgen auch nochmal die 30 Grad möglich. Besonders speziell im Raum Basel kann es eben auch morgen nochmal einen Hitzetag, den 63. vom Jahr geben. Aber in der Nacht kühlt es wegen wenig Wolken weiterhin gut ab. Es kommen heute Abend zum Teil ein paar dünne Wolkenfelder auf, aber die Tiefstwerte liegen dann morgen bei etwa 10 Grad.
0: Und bleibt es also wolkenlos wie heute?
2: Nein, das Himmelsblau kommt ein bisschen Konkurrenz über. Meistens hat es aber von morgen bis am Mittwoch noch dünne Wolkenfelder. Das sind so ein paar Schleierwolken, die den Himmel ein bisschen weisslich erscheinen lassen. Aber besonders so ein bisschen im westlichen Landesteil, so ein bisschen im Genfersee-Raum, Jura entlang, bis zum Teil so eine Region Basel, hat es zum Teil einmal ein paar dichtere Wolkenfelder, wo die Sonne mal ein bisschen eintrüben oder mal vorübergehend auch mal ganz abdecken können. Aber Regen bringen die Wolken keine. Das heisst, die ganze September bleibt jetzt noch trocken. Aber auf den Oktoberanfang gesetzt nach einem Wetterwechsel aus.
0: Ach gut, dann hoffe ich einfach, es kommt bald Oktober. Danke dir vielmals, Jürg Ackermann. Und noch ganz einen schönen guten Abend. Kannst du noch das irgendwie ein bisschen geniessen?
2: Ich würde definitiv noch den letzten Sonnenstrahl auf meinem Balkon geniessen.
0: Eben, genau. Das nehmen wir uns noch. Oder lassen wir uns nicht nehmen?
2: Definitiv. So. Nein, sowieso nicht. Nein, wenn man es so hat, dann sollte man es geniessen. Die Sonne
0: unbedingt.
2: Geht etwa um die 7 unter.
0: Ah gut, also. Schaffe ich nicht mehr, aber du schon auf deinem Balkon.
2: Definitiv, ja.
0: Tschüss, schönen Abend.
2: Danke, Ciao.

0: Mindestens dreimal täglich Volksmusik, das ist der neue Titel von meinem pensionierten ehemaligen Gespönli vom Uli Bodemann. Dreimal täglich Volksmusik heisst er. Und passt so gerade ideal zu 30 Jahren SRF Musikwelle, die feiern wir in diesen Tagen. Und es kommen da Geschichten für auch im Jubiläumsbrunch über die verschiedenen Zeiten, die die Musikwelle erlebt hat. Christine Gertschen und der Christian Klemm, die erzählen es im SRF Musikwelle Brunch. Und so erfinderisch sind sie recht gestartet eigentlich auch mal. Vor 26 Jahren plus minus etwas, noch schwierig, um die Jahreszahl genau herauszufinden. Weil damals sieht man sogar auf Kur an die legendäre Schlagerparade, erzählt Christine Gertschen.
1: Wir haben das als Motto genommen, für eine Schlagerparade in Chur zu gehen. Man hat dazu mal gesagt, wir müssen uns bei den Leuten, die zum Beispiel euch gar einen Schlager haben, mal zeigen, dass die wissen, dass die Musikwelle gibt. Wir haben dann zusammen mit dem Fernsehen Schlag auf Schlager haben wir das richtige Schlagermobil gehabt. Die Leute vom Fernsehen haben das skizziert als riesen Torte und die Verena Speck und ich, das hat unglaublich ausgesehen. 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Ist so lustig.
0: Ja, und genau an der Geschichte sieht man auch, wie viel sich in diesen 30 Jahren verändert hat. Und der Christian Klemm, der hat den Wandel auch hautnah miterlebt, vom Kleinen bis heute.
2: Musikwelle, einfach, dass es vielleicht wieder mal gesagt ist, wir können es ja selber manchmal fast nicht glauben, ist das drittmeistgeloste Programm von der Schweiz. 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So. Und das ist in sehr, sehr vielen Regionen, da gibt es kleine Unterschiede, oder? Aber wenn man das anschaut, man ist einfach baff und vor allem, wenn man die lange Geschichte miterlebt, eben die ganz minimal kleinen Anfänge, wir sind da wirklich im Eckli hinten links gesehen, oder, wo wir angefangen haben, die fünf Nasen. 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Und der Weg ist, also der Wandel ist einfach extrem.
0: Ja, und man merkt, wie sehr sich eben halt wirklich das Radio verändert hat. Eine Live-Sendung, die über Satellit am Schluss noch geklopft musste stattfinden. Vom Besuch daheim beim Udo Jürgens. Und wir reden über die Anfänge, über verrückte Aktionen, auch rund um das Helmut-Lotti-Konzert im Hallastadion. 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Dann ein ganz kurzes Interview mit dem Reinhard Fähnrich. Da wird darüber erzählt. Über die Menschen hinter der Musikwelle, die sie geprägt haben, die sie aufgebaut haben. Es gibt einiges zu lachen. 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Und Christine Gertschen hat uns da jetzt so lustig gemacht auf den Udo Jürgens. Da gönnen wir uns doch noch ein bisschen Sahne. 7 Minuten vor der 6.

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0: Der Sonntag der geht weiter mit dem Danny Häusler und unserer Feierabend Musik hier auf der SRF Musikwelle. Ich wünsche Ihnen einen schönen Abend. Trigarten Trepp.
1: Die Nachrichten von SRF um 18 Uhr mit Patrick Seiler, die Hauptthemen dieser Sendung. Als einen Schlag gegen die künftige Sicherheit der Schweiz bezeichnet Alt-SVP-Bundesrat Blocher die Ablehnung der Neutralitätsinitiative. Er hat sich besonders stark für diese Vorlage eingesetzt. Dann deutlich abgelehnt wurde auch die Ernährungsinitiative, doch der Bundesrat nimmt die Anliegen der Vorlage auf und will den Menschen in der Schweiz den Zugang zu qualitativ guten Lebensmitteln garantieren. Und das Wetter morgen meist sonnig bei sommerlichen 24 bis 29 Grad. Gut 70% sagen Nein zur Neutralitätsinitiative. Das Stimmvolk hat sie damit deutlich abgelehnt. Alle Kantone sagen Nein. Die bewaffnete Neutralität wird damit nicht in die Verfassung geschrieben. Die Schweiz kann auch in Zukunft Sanktionen verhängen gegen kriegsführende Länder. Der bekannteste Kämpfer für die Neutralitätsinitiative war Alt-SVP-Bundesrat Christoph Blocher. Er hat Millionen in den Abstimmungskampf gesteckt. Heute ist er enttäuscht.
2: Ja, schon ziemlich fest. Nicht wegen mir, aber wegen der Schweiz. Das ist natürlich ein Schlag gegen die künftige Sicherheit der Schweiz. Weil wenn wir nicht mehr nach Schweizerisch neutral sind, dauernd bewaffnet und vollständig, nimmt Kriegsfahrt zu und der Typ mit heute zugenommen.
1: Sagt der Altbundesrat im Teleblocher. In anderen Medien äußerte er sich heute nicht zum Abstimmungsresultat. Er warnte davor, dass nun die Neutralität aufgeweicht werden könnte. Bundesrat Ignacio Cassis versichert dagegen:
3: Dieses Ergebnis ist kein Votum gegen die Neutralität. Die Schweiz war gestern neutral, sie ist heute neutral und sie wird es auch in Zukunft bleiben.
1: Aber die Schweiz behalte einen gewissen Handlungsspielraum, so der Außenminister. Konkret bedeutet das,
3: dass der Bundesrat weiterhin von Fall zu Fall entscheiden kann, ob die Übernahme von Wirtschaftssanktionen im Interesse der Schweiz liegt. Und dieser Handlungsspielraum ist auch für unsere Sicherheit wichtig,
1: sagt Außenminister Cassis zur Ablehnung der Neutralitätsinitiative. Auch die Ernährungsinitiative scheitert deutlich. Alle Kantone lehnen sie ab. Am Schluss sagen rund 73% der Stimmenden Nein zur Vorlage. Die Initiative wollte in der Schweiz die Selbstversorgung mit Lebensmitteln erhöhen, von heute 42 auf 70% innerhalb von 10 Jahren. Unter anderem sollte die Schweizer Landwirtschaft dazu mehr pflanzliche und weniger tierische Lebensmittel produzieren. Der Bundesrat hatte die Initiative zur Ablehnung empfohlen, da sie ihm zu weit ging. Die Initiative spreche aber wichtige Themen an, sagt der zuständige Bundesrat Guy Parmelin. Die Diskussion über die Zukunft der Schweizer Landwirtschaft und der Ernährung werde weitergehen, denn alle würden das gleiche Ziel verfolgen.
4: Wir wollen der Schweizer Bevölkerung eine sichere, nachhaltige und qualitativ hochwertige Ernährung garantieren.
1: Der Bundesrat wolle verantwortungsbewusst dazu beitragen, nach ausgewogenen Lösungen zu suchen. Und noch einen Blick auf die Stimmbeteiligung. Die lag bei gut 47% und damit etwa im Durchschnitt der letzten Jahre. Und nun zu Resultaten aus den Kantonen und Gemeinden in der Übersicht. Der Kanton Genf muss künftig die Kosten für Verhütungsmittel übernehmen. Eine Volksinitiative der SP ist mit gut 58% Ja-Stimmen angenommen worden. Genf ist der erste Kanton der Schweiz, der die Kosten für die Pille, Kondome oder die Spirale übernehmen wird. Im Kanton Zürich gibt es eine Änderung bei der Sterbehilfe. Assistierter Suizid muss künftig in allen Alters- und Pflegeheimen sowie Spitälern und Reha-Kliniken geduldet werden. Das wollen gut 68% der Stimmenden. Bisher konnten private Heime oder Spitäler im Kanton Zürich selbst entscheiden, ob sie Sterbehilfe in ihren Räumen zulassen. Im Kanton Waadt bezahlen die Menschen künftig weniger Steuern. Die kantonale Einkommensteuer und die Vermögensteuer werden gesenkt, und zwar um 12%. Mehr als 53% der Stimmbevölkerung hat Ja gesagt zur Vorlage. Und Gewalt rund um Fußballspiele soll in Luzern stärker bekämpft werden. Die Stimmenden im Kanton Luzern haben sowohl die Initiative gegen Fangewalt als auch den Gegenvorschlag der Regierung angenommen. Im Stichentscheid setzte sich der Gegenvorschlag durch, der weniger weit geht. Unter anderem benötigen Risikospiele künftig eine spezielle Einzelbewilligung. Eine Meldung aus Süditalien, wo der Vulkan Etna den Flugverkehr erneut beeinträchtigt. Der Flughafen von Catania bleibt bis Mitternacht geschlossen. Das Verbot aller Starts und Landungen sei verlängert worden, teilt der Flughafen auf seiner Internetseite mit. Grund dafür ist eine weitere große Aschewolke des Etna. Bereits letzte Woche war es am Flughafen von Catania zu einem längeren Unterbruch gekommen. Und noch eine Meldung vom Sport mit einem Eishockey-Resultat. Biel hat gegen Genf Servette verloren mit 0:2. Bevor wir in den Wetterprognosen über das Wetter sprechen, das in den nächsten Stunden kommt, noch ein kurzer Blick auf jenes, das heute war. Und da gab es noch einmal einen besonders warmen Tag. In Basel-Binningen gab es mit 30,1 Grad sogar einen Hitzetag, so spät im Jahr wie noch nie auf der Alpen-Nordseite, das schreibt SRF Meteo. In Delsberg bleibt das Thermometer bei 29,6 Grad stehen, in Genf bei 29 Grad. Und auch morgen, und damit zur Prognose, morgen gibt es mit 24 bis 29 Grad sommerliche Temperaturen und es wird meist sonnig. Im Westen hat es zeitweise hohe Wolkenfelder. Und das waren die Nachrichten von Radio SRF, verantwortlich Dominik Brandt.

Sonntagabend nach der 6. Es begrüßt euch alle ganz herzlich zur Feierabendmusik, der Dani Häusler. Ich hoffe, ihr könnt das prächtige Wetter an diesem Wochenende geniessen. Man konnte ja wunderbar wandern oder Velofahren oder auch einfach nur vorausschauen. Der goldige Herbst kündet sich an. Es ist eine wahre Freude. Jetzt aber wird es schon wieder kühl und man sitzt vielleicht gerne wieder rein. Und, da sind ihr ja hier bei mir genau richtig, hört eine Stunde lang Schweizer Volksmusik. Das rundet so ein Wochenende perfekt ab. Wir starten mit einem Schottisch und zwar vom Handorgel-Duo Echo vom Tannenberg aus dem Toggenburg. Ihr Titel heisst «An der Espenkilbe z'Engelberg». Viel Vergnügen, schön sind ihr dabei.

Wie wahr, kannst nicht alles kaufen. Auf einen Text von Walter Näf hat da mein Radiokollege Guido Rüegge diese Melodie komponiert und zusammen mit seinen Geschwistern und Sängerkolleginnen und Kollegen gerade auch selber gesungen. Jodelgruppe Clan Canto haben sie sich genannt. Leider haben sie sich vor gar nicht langer Zeit aufgelöst. Aber genauso wie der Spruch stimmt, kannst nicht alles kaufen, stimmt auch der Spruch, alles hat seine Zeit. Jetzt kommen wir zu einer tollen Gruppe aus dem Wallis. Apartig nennen sie sich. Sie stehen in der Nachfolge der Oberwalliser Spielleute, sind also der Grossteil Profis, die zwischendurch Lust haben, Volksmusik zu machen. Bei dieser Live-Aufnahme von der Stubbeten am See 2014 aus der Tonhalle Zürich spielen sie den schottisch Treffsicher vom Tobias Salzgeber, einem Hauskomponist von Apartig. Ursprünglich Profitrompeter und Dirigent spielt er da Schweizer Örgeli.

Echo vom Gerschgarten am Aufmachen, das heisst so viel wie das Echo vom Gerschgarten tritt auf, ist gerade am Spielen. Noch nicht lange ist es her, hat die Familienkapelle Brülisauer am Folklore-Nachwuchswettbewerb auf sich aufmerksam gemacht. Schön, dass sie jetzt als Teil der gemischten CD Sentisstubete 100% Schweiz die Aufnahme hier machen können. Desordre, eine gewisse Unordnung, gibt es jetzt in dem nächsten Schottisch zu erleben mit der Musik Original Famille Till. Ist es vor ein paar Jahren wirklich noch eine Familienkapelle gewesen, sind es heute noch die Eltern Roger und Marilène Till. Neu werden sie begleitet von der Catherine Anchot am Kontrabass. Bei uns auf der Musikwelle kennen wir sie vor allem als super Akkordeonistin. Der Kontrabass ist offenbar ihr neues Hobby. Lassen wir uns also überraschen, ob sie ihre Unordnung doch noch in eine gewisse Form vom lässigen Stück reinbringen.

Im Bierhübeli zu Bern, komponiert und alles selber gespielt vom Toggenburger Roger Forer. Toggenburg? Forer? Ist da nicht einmal etwas gewesen? Jawohl, der Bruder vom Roger, der Remo Forer, hat im 23. die Schweiz am Eurovision Song Contest vertreten. Auch das eine musikalische Familie also, die Forers aus dem Toggenburg. SRF Musikwelle, wir sind mitten in der Feierabendmusik. Auch eine musikalische Familie sind Schönbächlers aus Ionen im Kanton Aargau. Der Akkordeonist Stanti Schönbächler war das Oberhaupt. Tochter Helene spielt da bei dieser Aufnahme vom Nesthöcker Klavier. Schönbächler sind aber nicht nur Musikanten, sondern auch Wirt. Der Senior Stanti hat es im Leuenzionen vorgemacht, doch der Renat hat jetzt gerade kürzlich im Adlerskappel ihr 20-Jahr-Jubiläum gefeiert, mit ganz viel Volksmusik. Wir sehen also wieder einmal, Familie ist das Wichtigste, vor allem auch für die Volksmusik.

Da hat jetzt gerade ein Jodelclub seine nächste Heimat besungen. Unter der Leitung von Willi Valotti haben wir den Jodelclub Bergfreund Ennepühl gehört mit dem Lied «Im Ennepühl». Vergleichbar wird es jetzt auch, wenn der Josias Jenny sein schottisch «Ab die Post» spielt. Weil eigentlich war es immer so zu Lebzeiten von Josias Jenny, wenn er aufgespielt hat, ist einfach Post abgegangen.

Le Vigneron, der Winzer, gesungen hat Knabenkantorei Basel. Zum Schluss von der heutigen Feierabendmusik gehen wir nochmal quer durch die Schweiz. Von Basel auf Chur, nämlich. Dort war der legendäre Handorgelspieler Hans Fischer daheim. Kennt haben wir ihn auch unter seinem Übernamen Gross Mufti. Durch sein Zusammenspiel in jungen Jahren mit dem fast 40 Jahre älteren Klarinettist Luzi Brüsch ist der Hans Fischer ein absolutes Urgestein von der Bündner Volksmusik geworden, gelebt hat er bis Mitte 80er Jahre. Eines seiner bekanntesten Stück ist der Schottisch «Am Markt Samstag». Und den hören wir jetzt noch in der Version von den Engadiner Ländlerfreunden. Ich danke höflich fürs Zuhören. Mein Name ist Dani Häusler und ich freue mich, wenn ihr auch weiterhin wieder auf dem Sender anzutreffen seid, auf eurer SRF Musikwelle.

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1: Radio SRF, Echo der Zeit mit Ivan Lieberherr. Die Schweiz will keine restriktive Definition von Neutralität in der Verfassung. Die Initiative von Pro Schweiz wird klar abgelehnt mit 70% Nein-Stimmen. Die Debatte müsse trotzdem weitergehen, findet Stefan Rietiker von Pro Schweiz.
2: In einem so instabilen geopolitischen Umfeld muss die Schweiz definieren, wie sie die Neutralität handhabt.
1: Genau das hätten die Stimmenden heute gemacht, entgegnet SP-Nationalrat Cedric Wermuth.
3: Die Menschen haben gesagt, trotz der schwierigen Weltlage, ja, wir wollen die Neutralität, aber eine mit Haltung.
1: Außenminister Ignacio Cassis ist zufrieden, weil der politische Handlungsspielraum nicht eingeschränkt wird.
4: Dieses Marge de Manœuvre für den Bundesrat und dann auch für das Parlament sind essentiell wichtig, weil jeder Krieg anders ist, jede Krise anders ist. Wir brauchen konkrete Lösungen für den präzisen Fall und nicht allgemeine Lösungen für alle.
1: Wie weiter mit der Schweizer Neutralität? Das vertiefen wir. Klar gescheitert ist auch die Ernährungsinitiative. Eine neue Ausrichtung der Landwirtschaft auf mehr pflanzliche Lebensmittel hatte keine Chance bei Volk und Ständen. Im Kanton Zürich wird die Sterbehilfe ausgeweitet. Auch diese Vorlage analysieren wir. Und später in der Sendung Kuba. Wer gehofft hat, US-Präsident Trump werde das Land aus der Krise holen, sieht sich enttäuscht. Die Schweizerinnen und Schweizer sind also gegen eine strikt definierte und in der Verfassung verankerte Neutralität. Sie wollen sich den Interpretationsspielraum bewahren und lehnen die Neutralitätsinitiative deutlich und in allen Kantonen ab. Noch höher fällt das Nein zur Ernährungsinitiative aus. Sie hätte die Schweizer Landwirtschaft dazu verpflichtet, den Selbstversorgungsgrad markant zu erhöhen und mehr pflanzliche statt tierische Nahrungsmittel zu produzieren. Stefan Eiholzer mit den Resultaten und Reaktionen.
5: Der große Abwesende am heutigen Sonntag ist Christoph Blocher. Die Neutralitätsinitiative stammte maßgeblich aus seiner Feder. Das Anliegen lag Blocher ganz besonders am Herzen und war ihm auch viel Geld wert. Er investierte aus eigener Tasche rund 4 Millionen Franken. Mehr hat in der Schweiz noch nie eine Privatperson in einen Abstimmungskampf gesteckt, seit Budgets offengelegt werden müssen. Trotzdem erteilte das Stimmvolk dem Altbundesrat und seiner Initiative mit gut 70% Nein-Stimmen eine sehr deutliche Abfuhr. An Blochers Stelle erklärte Stefan Rietiker das Nein. Rietiker ist Präsident der Organisation Pro Schweiz und Mitinitiant. Er sieht trotz des deutlichen Resultats Bedarf für weitere Diskussionen.
2: Letztendlich wird aber die Debatte weitergehen, weil in einem so instabilen geopolitischen Umfeld muss die Schweiz definieren, wie sie die Neutralität handhabt. Und das Schweizer Volk hat jetzt Nein gesagt zu diesen scharfen Leitplanken. Aber wofür das Schweizer Volk steht, wissen wir trotzdem noch nicht.
5: Das sehen die siegreichen Gegner der Initiative anders. Stellvertretend die Luzerner Mittelständerätin Andrea Gmür. Aus ihrer Sicht ist klar, wie die Neutralität in Zukunft angewendet werden muss, auch mit Blick auf den Krieg in der Ukraine.
6: So wie wir die Neutralität immer gehandhabt haben, mit der Zusammenarbeit mit den NATO-Ländern einerseits, aber auch mit der Übernahme der wirtschaftlichen Sanktionen, hätte die Schweiz das nicht getan, dann hätte man ganz klar den Aggressor Russland unterstützt und das wäre nicht neutral gewesen.
5: Mit fast 73% Nein-Stimmen fiel das Resultat bei der zweiten Vorlage der Ernährungsinitiative sogar noch etwas deutlicher aus. Das ist nicht erstaunlich, unterstütze doch keine einzige etablierte Partei das Anliegen von Initiantin Franziska Herren. Sie, die schon vor wenigen Jahren die Trinkwasserinitiative lanciert hatte und damit ebenfalls scheiterte, wollte mit ihrer Initiative den Selbstversorgungsgrad der Schweiz deutlich erhöhen und die Landwirtschaft auf den Anbau von mehr pflanzlichen Nahrungsmitteln ausrichten. Mit dem Nein blieben die Probleme der Landwirtschaft einfach bestehen.
7: Es geht darum, Fehlanreize zu korrigieren, die aufrechterhalten worden sind. Wir sind nicht vorbereitet auf den Klimawandel. Wir haben keine abgesicherte Versorgung beim Trinkwasser. Und das ist sehr, sehr besorgniserregend.
5: Ob sie deshalb schon in wenigen Jahren ihre Anliegen mit einer weiteren Initiative thematisieren wird, ließ Herren am heutigen Sonntag offen.
1: Wir vertiefen das gleich, zuerst aber eine Übersicht über weitere wichtige Entscheide des heutigen Abstimmungssonntags mit David Burkhardt und Manuela Burgermeister.
8: Wir beginnen im Kanton Waadt. Dort müssen die Menschen künftig weniger Steuern zahlen. Die kantonale Einkommenssteuer und die Vermögenssteuer werden gesenkt, und zwar um 12%. Mehr als 53% der Stimmenden sagten Ja zur Vorlage. Die Steuersenkung gilt ab der Steuerperiode 2027. Der Kanton Genf übernimmt künftig die Kosten für Empfängnisverhütung. Die Stimmenden sagten Ja zu einer entsprechenden Volksinitiative der SP. Genf ist der erste Kanton in der Schweiz, der kostenlos Verhütungsmittel zur Verfügung stellt.
9: In dem Kanton Luzern, dort soll Gewalt rund um Fußballspiele stärker bekämpft werden. Die Stimmenden im Kanton Luzern haben sowohl die Initiative gegen Fangewalt als auch den Gegenvorschlag der Regierung angenommen. Im Stichentscheid setzte sich aber der Gegenvorschlag durch, der weniger weit geht. Unter anderem benötigen Risikospiele künftig eine spezielle Einzelbewilligung. In Basel-Stadt sind die Stimmenden gegen schärfe Vorgaben bei Demonstrationen. Die Anti-Chaoten-Initiative der SVP wurde abgelehnt. Die Initiative forderte unter anderem, dass Störer insbesondere bei unbewilligten Demonstrationen die Polizeikosten bezahlen müssen und für Schäden haften. Und im Kanton Zürich bekommen Lehrerinnen und Lehrer nicht mehr Zeit, zum Beispiel für Elterngespräche oder die Organisation von Klassenlagern. Die Stimmbevölkerung hat es abgelehnt, das Lehrpersonalgesetz entsprechend zu ändern.
8: Auch im Kanton Bern ging es um die Schule. Dort ist die Bildungsinitiative gescheitert. Fast 60% der Stimmenden haben Nein gesagt. Damit wird die Qualität der Bildung nicht in der Berner Kantonsverfassung verankert. Ein Komitee rund um den Berufsverband Bildung Bern wollte die Verfassung so ergänzen, dass Kanton und Gemeinden per Gesetz für eine Bildung von, Zitat, flächendeckend hoher Qualität verantwortlich sind. Im Kanton Graubünden haben die Stimmenden die Einführung des Stimmrechtsalters 16 abgelehnt. Eine klare Mehrheit war dagegen, dass auch 16- und 17-Jährige auf kantonaler Ebene wählen und abstimmen dürfen. Und im Kanton Schaffhausen wird es auch künftig möglich sein, auf Kantonsstraßen innerorts Tempo 30 einzuführen. Die Stimmenden lehnten die Verkehrsflussinitiative ab, genau wie den Gegenvorschlag. In beiden Vorlagen ging es unter anderem darum, dass auf Kantonsstraßen innerorts grundsätzlich Tempo 50 gelten soll.
9: Und nun noch zu vier städtischen Abstimmungen von heute. In der Stadt Luzern bleibt der Mindestlohn bestehen. Die Stimmbevölkerung hat eine Vorlage abgelehnt, die das entsprechende Reglement aufheben wollte, mit fast 68% der Stimmen. Damit gilt in Luzern weiterhin ein städtischer Mindestlohn von 22 Franken 75 pro Stunde. Einen kommunalen Mindestlohn gibt es auch in den Städten Zürich und Winterthur. Beim Bau von Hochhäusern sollen in der Stadt Zürich künftig strengere Regeln gelten. Die Stimmenden sagten Ja zu einer Vorlage des Stadtparlamentes. Künftig gibt es damit weniger Gebiete in der Stadt Zürich, in denen Hochhäuser erlaubt sind. Im solothurnischen Grenchen fand heute die Wiederholung der Stadtpräsidiumswahl statt, weil es beim letzten Durchgang gemäß Bundesgericht schwerwiegende Fehler bei der Stimmenauszählung gegeben hatte. Susanne Sali von der FDP hat heute die Wiederwahl als Grenchner Stadtpräsidentin geschafft. Damit ist sie zum zweiten Mal innerhalb eines Jahres zur Stadtpräsidentin von Grenchen gewählt worden. Und die drei Burgen und die Stadtmauer von Bellinzona werden nicht umbenannt und aufgewertet. Ein entsprechendes Projekt ist mit einem Nein-Stimmenanteil von knapp 54% abgelehnt worden. Die Stadtregierung von Bellinzona wollte gut 19 Millionen Franken ausgeben. Dagegen war das Referendum ergriffen worden.
1: In der Sportwelt haben heute die Schweizer Orientierungsläufer allen Grund zum Feiern mit EM-Gold für die Männerstaffel. Dabei schien der Sieg schon außer Reichweite. Sportredaktor Felix Renkli.
10: Am EM-Triumph des Schweizer Trios Mathieu Bührer, Daniel Hubmann und Fabian Ebersold hat Schlussläufer Ebersold großen Anteil. Er übernimmt nur an 10. Stelle, lässt danach jedoch Konkurrent für Konkurrent hinter sich und führt die Schweiz mit 4 Sekunden Vorsprung auf Norwegen zu EM-Gold. Dieses bleibt den Schweizer Frauen in der Staffel knapp verwehrt. Das Trio mit Fabian Ebersolds Schwester Simona, Natalia Gemperle und Sophie Bachmann sichert sich hinter den Schwedinnen Silber. Gar einen Schweizer Doppelsieg gibt's im Rollstuhlsport am Berlin-Marathon. Bei den Frauen triumphiert Katrin Debrunner vor Manuela Scher und bei den Männern holt Marcel Hug seinen bereits 11. Titel im Marathon in der deutschen Hauptstadt.
1: Zurück zu Manuela Burgemeister, die Wetterprognose.
8: Morgen ist es meist sonnig bei sommerlichen 24 bis 29 Grad. Vor allem im Westen hat es zeitweise hohe Wolkenfelder.
1: Das wuchtige Nein zur Neutralitätsinitiative, das schauen wir uns jetzt genauer an mit Inlandredaktor Tobias Gasser bei mir im Studio. Tobias Gasser, weshalb ist es pro Schweiz und der SVP nicht gelungen, über das eigene Lager hinaus die Stimmenden von ihrem Anliegen zu überzeugen?
11: Die Initiantinnen und Initianten wollten ja in die Verfassung schreiben, zum einen, dass die Schweiz keine Sanktionen übernehmen darf, also sie kommen vom UNO-Sicherheitsrat, und zum anderen wollten die Initianten auch die militärische Zusammenarbeit mit Europa und der NATO erschweren bis verunmöglichen. Diese Neutralitätskonzeption kam bei der Bevölkerung nicht gut an. Sie wurde als zu starr und zu wenig flexibel angeschaut. Es gab auch kein Problembewusstsein, dass man bei der Neutralität etwas im Sinne der SVP ändern müsste. Was man als Erklärung auch nicht unterschätzen darf, die Kriegspartei Russland hat sich in den Abstimmungskampf eingemischt mit einer Sympathiebekundung für die Initiative. Das hat sicherlich auch dazu beigetragen, dass die Initiative von Beginn weg chancenlos war.
1: In der Schweiz ist es üblich, dass sich nach einer Volksabstimmung die wichtigsten Vertreter der Sieger- und der Verliererseite der Öffentlichkeit stellen und Fragen beantworten. Die treibende Kraft hinter der Initiative Altbundesrat Christoph Locher hat sich heute aber lediglich auf seinem Online-Kanal

0: Die Niederlage war seit längerem absehbar. Am Abstimmungsanlass heute Nachmittag der Befürworter war die Führungsriege der SVP weitgehend abwesend. Ich denke, diese will die Niederlage schnell abhaken und zu den nächsten Themen wechseln können, die für die SVP vielleicht sogar wichtiger sind. EU-Verträge, Migrationsthemen und die Wahlen im nächsten Jahr.
1: Heute hört man allenthalben, die Debatte über die Neutralität müsse weitergehen. Was ist denn jetzt noch nicht geklärt?
0: Also ganz grundsätzlich steht ja hinter der Neutralitätsdebatte die Diskussion, was will die Schweiz eigentlich sein international? Ist sie Teil einer europäischen Sicherheitsordnung mit Rechten und Pflichten? Will man militärisch kooperieren, um Schutz zu bekommen im Bedrohungsfall? Aber bietet man auch etwas dafür, auch wenn die Bedrohung durch Russland intensiver wird? Oder zieht man sich dann zurück? Das ist die Grundsatzfrage. Man hat heute viel darüber gesprochen, dass die Bevölkerung einer flexiblen und nicht starren Neutralität zugestimmt habe. Aber wenn man die aktuelle neutralitätsrechtliche Praxis des Bundesrates anschaut, hat diese durchaus auch etwas Starres. Das zeigt sich zum Beispiel beim Gleichbehandlungsgebot, das nicht zwischen einem Aggressor und dem Opfer eines militärischen Angriffes unterscheidet, beispielsweise Russland und Ukraine. Hier geht die Debatte sicherlich weiter, sei es in Bezug auf die Ukraine, aber auch beim Kriegsmaterialgesetz, das im November zur Abstimmung kommt, wo die aktuelle Neutralitätspraxis die beabsichtigte Lockerung zumindest in Frage stellen kann.
1: Informationen und Einschätzungen von Inlandredaktor Tobias Gasser. Vielen Dank. Die Neutralität ist in der Schweizer Bevölkerung stark verankert. Das belegen Umfragen der ETH Zürich. Aber eben, es bleibt die Frage, wie kann, wie muss sich die Neutralität weiterentwickeln? Dazu Bundeshausredaktorin Christine Wanner.
2: Daniel Möckli leitet den Think Tank des Center for Security Studies an der ETH Zürich. Er sieht heute den Bundesrat bestätigt.
3: Diese Neutralität soll pragmatisch gehandhabt werden. Sie soll Spielraum lassen für wirtschaftliche Sanktionen gegen Friedensbrecher. Sie soll eben auch eine weitere Sicherheitskooperation mit europäischen Partnern zulassen, die auch wichtig ist, um die nationale Verteidigungsfähigkeit zu stärken.
2: Seit Jahren führt die ETH repräsentative Befragungen zur Sicherheit durch und stellt fest, dass die Neutralität Teil der Schweizer Identität ist. Seit Beginn des Ukraine-Kriegs aber werde sie mehr hinterfragt als zuvor. Etwa schützt die Neutralität die Schweiz. Daniel Möckli sagt es so.
3: Diese Diskussion, wie viel braucht es Armee, wie viel braucht es Neutralität, wie viel braucht es andere Instrumente, auch andere Sicherheitsinstrumente, um die Schweiz zu schützen, die ist im vollen Gang und der Anteil der Neutralitätsbefürworter in diesem Kontext nimmt etwas ab.
2: Das Abstimmungsergebnis heute sei nur ein Zwischenstand in dieser Diskussion. Interessant, laut der ETH-Studie zur Sicherheit würde eine große Mehrheit in der Schweiz die Neutralität auch dann noch unterstützen, wenn sie keinen direkten Nutzen mehr hätte. Hier setzt Laurent Götschel an. Der Direktor der Schweizer Friedensstiftung Swiss Peace sagt,
4: die Langlebigkeit der Neutralität hängt davon ab, wie gut es der Schweiz gelingt, der Welt zu zeigen, dass die Neutralität nicht nur etwas ist für die Schweiz, sondern dass die Neutralität auch dem Ausland der Welt etwas bringt.
2: Nun könne die offizielle Schweiz ihren Blick also wieder etwas weiten, so Götschel, Politologieprofessor an der Universität Basel.
4: Das schafft sie dann am besten, wenn sie die Neutralität als Chance präsentiert, damit sich die Schweiz global solidarisch zeigen kann und insbesondere auch im Bereich der internationalen Friedensförderung und der guten Dienste sich aktiv einbringt.
2: Allerdings, der Bundesrat müsse mehr Engagement an den Tag legen, so Götschel.
4: Die Regierung sollte mutig sein, vielleicht noch etwas mutiger, als sie das in den letzten Monaten und Jahren gewesen ist, um sich bei internationalen Initiativen einzubringen. Die Schweiz hat dabei ja nicht so viel zu verlieren. Manchmal hat man Erfolg, manchmal nicht.
2: Bereits in zwei Monaten findet die nächste Abstimmung statt, bei der die Stimmbevölkerung eine Entscheidung zu Sicherheit, Zusammenarbeit und Neutralität fällen wird. Konkret geht es um das Kriegsmaterialgesetz. Es möchte dem Bundesrat einen gewissen Handlungsspielraum bei Exporten zurückgeben. Daniel Möckli blickt so nach vorn.
3: Wenn man sicherheitspolitisch als Akteur in Europa wahrgenommen werden möchte, der eben auch einen Beitrag daran leistet, die heutigen Herausforderungen zu bewältigen, und wenn man der Schweizer Rüstungsindustrie den Zugang zu europäischen Märkten eröffnen möchte, dann wird man für ein revidiertes Kriegsmaterialgesetz stimmen. Wer glaubt, die Schweiz kann zwar sicherheitspolitisch kooperieren, aber sollte das nicht mit Kriegsmaterialgesetz

0: Material machen, wird dagegen stimmen. Also hier erwarte ich schon etwas andere Muster in der Diskussion.
1: Ähnlich sieht es Laurent Götschl. Für beide Experten ist somit klar, vom Ja für eine pragmatische Neutralität lässt sich kein Ja für eine pragmatische Kriegsmaterialausfuhr ableiten. Die Diskussionen über Neutralität, Zusammenarbeit und Sicherheit gehen weiter.
2: Der Bundesrat erkennt im heutigen Abstimmungsresultat zur Neutralitätsinitiative eine Bestätigung seines bisherigen Kurses. Das sagt Außenminister Ignazio Cassis im Gespräch mit Bundeshausredaktor Philipp Burkhardt.
3: Herr Bundesrat, die Neutralitätsinitiative ist so deutlich abgelehnt worden, dass man sich die Frage stellt, möchte die Schweizer Stimmbevölkerung, dass die Schweiz gar nicht mehr neutral ist?
4: Ich glaube, die Schweizer Stimmbevölkerung hat heute sehr gut verstanden, dass es darum geht, die bisherige bewährte Neutralität weiterzuführen oder eben eine neue Neutralität in die Verfassung zu schreiben. Sie hat für das Erste sich entschieden und somit dem Bundesrat und dem Parlament getraut.
3: Aber es besteht die Gefahr, dass man das im Ausland anders interpretiert. Müssen Sie jetzt Aufklärungsarbeit leisten in anderen Staaten?
4: Ich war letzte Woche in New York an der UNO-Generalversammlung und habe mit etwa 40 Ministern gesprochen. Sie wissen ganz genau, worüber wir heute abgestimmt hätten und was ein Ja und was ein Nein bedeutet. Ergo kann ich sagen, dass unsere Botschafter im Ausland und ihre Botschaften in der Schweiz, wir haben mehr als 300, ihre Arbeit täglich gut tun.
3: Sie haben im Frühling in einem Interview gesagt, die Schweiz müsse schauen, wie sie sich in dieser unruhigen Welt am besten durchwursteln könne. Ist das Nein zur Neutralitätsinitiative ein Ja zum Durchwursteln?
4: Es ist ein Ja zur bisherigen Politik. Ich kann sie qualifizieren mit Durchwursteln, das ist aber nicht der Bundesrat, der es tut. Aber das ist ein Ja zur bisherigen Politik, die vom Fall zum Fall entscheiden lässt. Dieses Handlungsspielraum, dieses Marge de Manœuvre für den Bundesrat und dann auch für das Parlament sind essentiell wichtig, weil jeder Krieg anders ist, jede Krise anders ist und wir brauchen konkrete Lösungen für den präzisen Fall und nicht allgemeine Lösungen für alle.
3: SP-Vizepräsident Jon Pult hat den konkreten Fall heute schon angesprochen. Er sagt, das Resultat könne man so interpretieren, dass der Bundesrat jetzt auch die Sanktionen der EU gegen Israel mittragen müsse. Was sagen Sie ihm?
4: Also wenn es Sanktionen der UNO gegen Israel hat, muss der Bundesrat sie tragen. Er hat gar keine Wahl, das steht so auch heute in unserer Verfassung. Und sonst die Interpretation dessen, was das Volk heute entschieden hat, selbstverständlich ist allen überlassen. Für den Bundesrat heißt es einfach, das Volk wollte nicht eine neue Neutralität in der Verfassung, sondern die bisherige Neutralität. Wir waren neutral, wir sind neutral, wir werden neutral bleiben seit 180 Jahren und diese muss aufbewahrt werden.
3: Die nächste große Volksabstimmung über eine Vorlage aus Ihrem Departement steht bevor, diejenige über das Vertragspaket mit der EU. Morgen beginnt ja die Debatte darüber im Ständerat. Schließen Sie aus dem Resultat von heute, dass dieses Vertragspaket in der Volksabstimmung auch deutlich durchkommen wird?
4: Ich würde jetzt diese Verknüpfung überhaupt nicht machen. Morgen, Sie haben es recht gesagt, beginnt die Debatte im Parlament. Darauf freue ich mich. Ich glaube, es war an der Zeit, dass wir jetzt endlich diese sehr wichtige Frage debattieren und dass die Meinungsbildung strukturiert und konkret macht. Und bis zur Volksabstimmung vergeht noch etwas Zeit.
3: Sie sagen es, werden Sie den Abstimmungskampf für dieses Vertragspaket eigentlich noch selber führen oder überlassen Sie das dem Nachfolger oder der Nachfolgerin?
4: Ich würde mich freuen, aber es kommt auf das Tempo des Parlaments drauf an.
3: Herr Bundesrat, besten Dank für das Gespräch.
4: Bitte sehr.
2: Außenminister Ignazio Cassis, die Fragen stellte Philipp Burkhardt. So viel für den Moment zur gescheiterten Neutralitätsinitiative. Hier geht's jetzt weiter mit der zweiten nationalen Vorlage, der Ernährungsinitiative. Was bedeutet deren Ablehnung mit Blick auf die Ernährungssicherheit in der Schweiz? Und mit der Ausweitung der Sterbehilfe im Kanton Zürich. Was bedeutet der Entscheid für andere Kantone? Schließlich zwei Themen aus dem Ausland. Die enttäuschte Hoffnung auf Veränderungen in Kuba und die Industrialisierung der Landwirtschaft in China. Einzelkämpferin Franziska Herren gegen alle anderen. Der Ernährungsinitiative wehte im Abstimmungskampf ein starker Wind entgegen. Keine der großen Parteien unterstützte Herrens Anliegen. Entsprechend deutlich fällt das Abstimmungsresultat aus. Nun stellt sich die Frage, welche Konsequenzen der Entscheid hat für die Landwirtschafts- und Ernährungspolitik der Schweiz. Denn mehr pflanzliche Lebensmittel auf dem Teller und weniger häufiger Fleisch, dieses Ziel verfolgt auch der Bundesrat. Inlandredaktorin Livia Mittendorp berichtet.
5: Es war eines der Argumente des Bundesrates gegen diese Ernährungsinitiative. Die Regierung ziele mit ihrer Politik bereits darauf ab, den Selbstversorgungsgrad zu erhöhen, unter anderem durch mehr pflanzliche und weniger tierische Lebensmittelproduktion. Doch was passiert konkret? Entscheidend ist die nächste Reform der Landwirtschaftspolitik, die sogenannte Agrarpolitik 2030+. Jürg Vollmer, Agrarjournalist und Kenner der Schweizer Agrarpolitik, sagt, der Bundesrat sehe dort entscheidende Massnahmen vor.
6: Ich glaube, das wichtigste Element in der Agrarpolitik 30 ist eine Verlagerung von der Tierhaltung zur Ackerlandwirtschaft.
5: Heute werden auf 60% der Ackerflächen Futtermittel für Tiere angebaut. Künftig sollen es nur noch 40% sein. Ein weiterer großer Hebel, um die Ernährungssicherheit zu stärken, sieht Jürg Vollmer bei der Verschwendung von Lebensmitteln. Das sei jedoch ein heikles Thema.
6: Das ist eines der großen Themen, die komischerweise eigentlich niemand angeht. Der Grund dafür ist eigentlich ganz einfach, weil es betrifft die Konsumenten. Konsumenten sind Wähler und niemand möchte die Wähler verärgern.
5: Jürg Vollmer sagt, das Ziel der Ernährungsinitiative wäre zu ambitioniert gewesen, aber es brauche eine Ernährungswende und dieser Gedanke sei bei einem großen Teil der Bevölkerung noch nicht angekommen.
6: Also es gibt schon Warnungen, zum Beispiel vom britischen Geheimdienst, gerade diese Woche, dass der sagt, ab 2030 hat das massive Auswirkungen, also der ganze Klimawandel und alles, was dazukommt, auf unsere Ernten, auf unsere Ernährung, dann auch auf die Völkerwarnungen von Süd nach Nord und alles. Wir müssen also diese Ernährungswende angehen und wir müssen sie schnell angehen, sonst ist es einfach zu spät.
5: Auch Urs Nickli, Präsident des Instituts für Agrarökologie und früher langjähriger Direktor des Forschungsinstituts für biologischen Landbau FIBEL, sagt, es sei entscheidend, dass wir diese Ernährungswende schaffen, also weniger wegwerfen, mehr pflanzliche und weniger tierische Lebensmittel konsumieren. Aber das Essverhalten der Bevölkerung zu steuern sei schwierig.
7: Die Frage ist, haben wir den Mut, dieses heiße Eisen anzupacken? Und da sehen wir natürlich jetzt auch bestätigt durch die Initiative, dass es schwierig sein wird, am Ernährungsverhalten der Konsumentinnen und Konsumenten herumzuschrauben.
5: Die Zahlen zeigen, der Fleischkonsum ist in den letzten Jahren kaum gesunken. In der Bevölkerung ist dieser Gedanke einer Ernährungswende also noch nicht wirklich angekommen, in der Politik grundsätzlich schon. Wird das klare Nein zur Ernährungsinitiative diese Entwicklung nun bremsen? Urs Nickli glaubt ja, schließlich habe die Initiative keine breite Diskussion ausgelöst.
7: Und deswegen ist die Initiative kontraproduktiv. Sie wird also eher diejenigen bestätigen, die sagen, wir wollen nichts ändern. Das ist sowohl in der Landwirtschaft wie auch in der Ernährung. Viele Menschen denken, ach, es ist ja gar nicht notwendig, dass ich da meine Ernährungsweise überdenke.
5: Wie können wir mit unseren Böden in der Schweiz mehr Menschen ernähren und gleichzeitig die Umwelt schonen? Unabhängig von der Ernährungsinitiative wird dieses Thema die Gesellschaft und Politik in den nächsten Jahren beschäftigen.
2: Im Kanton Zürich müssen sämtliche Alters- und Pflegeheime sowie sämtliche Spitäler künftig assistierten Suizid dulden in ihren Räumlichkeiten. Heute gilt die Duldungspflicht nur für Alters- und Pflegeeinrichtungen, die von einer Gemeinde betrieben werden oder in deren Auftrag handeln. Neu gilt die Pflicht nun auch für private Einrichtungen. Weiterhin ausgenommen sind psychiatrische Kliniken und Gefängnisse. 68% der Stimmenden haben Ja gesagt zu dieser Ausweitung der Sterbehilfe. Frage an Regionalkorrespondentin Katrin Oyer in Zürich. Was hat den Ausschlag gegeben?
1: Für die Zürcher Stimmberechtigten ist offenbar die Selbstbestimmung am Lebensende wichtiger als die Weltanschauung vereinzelter privater Institutionen. Sterbewillige sollen dort sterben können, wo sie zuletzt leben. Sie sollen nicht mehr in anonyme Sterbezimmer oder nach Hause umziehen müssen für ihren letzten Wunsch. Damit tragen heute die Sterbehilfeorganisationen, die Mitte-Links-Parteien, den Sieg davon. Auch die reformierte Kirche des Kantons Zürich unterstützte die Vorlage. Anders sahen dies die Katholiken. Der Bischof persönlich sprach sich gegen die erweiterte Duldungspflicht aus. Neben SVP und EDU lehnte auch die Kantonsregierung die Vorlage ab, weil die Spitäler einen Heilauftrag hätten und nicht das Gegenteil ermöglichen müssten. Vor allem aber wollten einige wenige christliche Heime sich das Recht vorbehalten, Sterbehilfeorganisationen den Zutritt zu verweigern. Dies sei den Bewohnerinnen und dem Personal nicht zuzumuten. Entsprechend wurde der Abstimmungskampf über die Sterbehilfe durchaus emotional geführt.
8: Welche Konsequenzen hat der Entscheid für Heime und Spitäler?
1: Wohl nur wenige. Es sind lediglich 10% aller Heime im Kanton Zürich, die bis jetzt Sterbehilfe in ihren Räumen verbieten konnten. Sie müssen den assistierten Suizid nun dulden. Dennoch ist nicht davon auszugehen, dass viele Bewohnerinnen und Bewohner von privaten christlichen Heimen nun auf ihr Recht auf einen assistierten Suizid pochen. Schließlich sind viele gezielt in solche Institutionen gezogen. Die betroffenen Heime hoffen aber auf eine sorgfältige Umsetzung des Gesetzes. Die Verantwortlichkeiten und Abläufe müssten genau geregelt werden. In den Spitälern ist ebenfalls nicht mit steigenden Zahlen von assistierten Suiziden zu rechnen. Spitalaufenthalte sind meist temporär und vielerorts war der assistierte Suizid heute bereits möglich. Doch nur Vereinzelte sind so im Spital gestorben. Im vergangenen Jahr war es lediglich eine einzelne Person.
8: Auch in den Kantonen Genf und Wallis sind alle Spitäler und Heime gesetzlich verpflichtet, Sterbehilfe zu dulden. Zürich ist der erste Kanton außerhalb der Westschweiz, der die Sterbehilfe ausweitet. Was bedeutet der Entscheid für andere Kantone?
1: Es ist durchaus davon auszugehen, dass er Signalwirkung haben wird. In Zürich basiert die Vorlage auf einer Initiative der Sterbehilfeorganisationen Dignitas und Exit. Mitglieder dieses Initiativkomitees bezeichneten die Zürcher Regelung heute bereits als Referenzmodell. Es wäre also gut möglich, dass nun in anderen Kantonen ähnliche Initiativen lanciert werden, vor allem dort, wo bereits heute öffentliche Heime Sterbehilfe dulden müssen. Das sind aktuell die meisten Westschweizer Kantone, Graubünden, Solothurn, Nidwalden und Luzern.
8: Direkt aus Zürich unsere Korrespondentin Katrin Euer. Besten Dank. Vor einigen Monaten ließ US-Präsident Donald Trump verlauten, Kuba is next. Kuba sei als nächstes dran. Nach Venezuela und dem Iran sei das kubanische Regime das nächste Ziel der USA. Das löste in Kuba Hoffnung aus. Ein Wandel schien plötzlich realistisch im krisengeschüttelten Land. Doch mittlerweile haben sich die Töne aus Washington gemäßigt. Und den Kubanerinnen und Kubanern wird wieder klar, Hilfe von außen kommt keine. Auslandredaktorin Anna Lemmenmeier berichtet.
9: Die Worte von US-Außenminister Marco Rubio direkt nach der Entführung des venezolanischen Präsidenten Nicolas Maduro waren klar.
10: Yeah, look, if I lived in Havana and I was in the government, I'd be concerned.
9: Wenn er in Havanna leben würde und in der kubanischen Regierung wäre, dann würde er sich Sorgen machen, so Rubio im Januar. Darauf folgten während Monaten Kriegsrhetorik und Drohgebärden aus Washington gegenüber Kuba. US-Schiffe patrouillierten in der Karibik, es wurden vermehrt Überwachungsflüge registriert und als dann auch noch der mächtige Ex-Präsident Raúl Castro wegen Mordes angeklagt wurde, glaubten viele, ein Venezuela-Szenario sei nahe, eine militärische US-Intervention auch in Kuba. Doch mittlerweile spricht Außenminister Marco Rubio im Zusammenhang mit der US-Politik gegenüber Kuba von Geduld und Ausdauer und einem Zeithorizont von Jahren, nicht Monaten. In Kuba werden diese Worte gehört.
11: Ya la gente saben que los norteamericanos no van a venir, aunque hay una parte del pueblo que lo desea.
9: Die Leute wissen, dass die Amerikaner nicht kommen werden, auch wenn ein Teil der Bevölkerung eine militärische Intervention wünsche, sagt der regierungskritische Publizist Dimas Castellanos in der kubanischen Hauptstadt Havanna. Zu schwer wiege die Krise in Kuba auf den Schultern der Bevölkerung. Der Iran-Krieg und die eigenen Präsidentschaftsambitionen des US-Außenministers dürften dazu beitragen, dass das Kuba-Dossier in den USA nun nicht mehr so dringend scheint. Die Administration setzt einfach weiter auf Sanktionen. Doch anders als in den letzten 60 Jahren werden diese nun bis zum Äußersten ausgereizt, fast wöchentlich werden sie verschärft. Darunter leidet vor allem die kubanische Bevölkerung. Strom, Wasser, Medikamente, es fehlt am absolut Nötigsten. Ein Liter Speiseöl kostet mittlerweile 2 Monatsrenten. Zwar haben die Sanktionen der USA dazu geführt, dass das sozialistische kubanische Regime die größten Wirtschaftsreformen in der Geschichte des Landes versprochen hat und der Staat das Monopol für den Import für Treibstoff aufheben musste. Nun darf offiziell auch der Privatsektor Benzin und Diesel importieren. Nun ist der Privatsektor aber nicht so organisiert wie in der Schweiz oder in irgendeinem anderen kapitalistischen Land. Diese privaten Anbieter haben alle einen Link zum Staat. Sie agieren nur vordergründig als Privatpersonen. Darum gibt es zwar wieder Benzin in Kuba, nur kann auch das niemand bezahlen bei 3 Dollar pro Liter. Und es profitieren weiterhin die Regimenahen. Die anderen Menschen in Kuba sind tagtäglich damit beschäftigt, sich zu organisieren. Essen, Kochen, Transport. Die Verzweiflung in der Bevölkerung nehme zu. Nun gäbe es 2 Möglichkeiten, wie es weitergehen könne in Kuba, so Publizist Dimas Castellanos. Die eine Möglichkeit sei, dass Raúl Castro sterbe. Anfang Monat kursierten erneut Gerüchte, dass der 95-jährige Raúl Castro schwer krank sei. Der Ex-Präsident und Bruder des legendären Fidel Castro ist heute nach wie vor das Zentrum der Macht in Kuba, auch wenn er keine offizielle Position mehr innehat. Wenn er sterbe, könne es zu Machtkämpfen innerhalb des Regimes kommen. Eine andere Möglichkeit wäre, dass die Menschen in Kuba doch in so großen Massen auf die Straße gingen, dass das Regime mit Gewalt einschreiten werde. Je nachdem, wie schwerwiegend die Unruhen seien, sei eine militärische Invasion der USA vielleicht doch wieder auf dem Tisch. Doch völlig unabhängig von der US-Politik gegenüber Kuba sei das Wichtigste, was Kuba brauche, Reformen. Von innen. Angefangen damit, dass anerkannt wird, dass unser System nicht funktioniert. Den Kubanern muss es ermöglicht werden, Eigentum zu besitzen, durch ihre Arbeit Wohlstand zu erlangen und politisch mitzuwirken, und zwar in einem Mehrparteiensystem. Druck von innen und Druck von außen. Eingequetscht dazwischen leidet die kubanische Bevölkerung.
2: China macht derzeit von sich reden mit Elektroautos, Robotern und künstlicher Intelligenz. Dabei ist die oberste Priorität der Regierung eine ganz andere, nämlich die Ernährungssicherheit. Die Versorgung des Milliardenvolks mit Lebensmitteln kommt zuerst. So findet im Schatten der Technologieentwicklungen derzeit ein bemerkenswerter Wandel statt in der chinesischen Landwirtschaft. Der Agrarsektor wird auf Hochleistung getrimmt. China-Korrespondent Samuel Emch.
12: Die Mitarbeiterin des Transfer-Konzerns führt durch Fabrikhallen große Gewächshäuser in der Provinz Zhejiang, ganz im Osten des Landes. Sie zeigt auf Gestelle mit Setzlingen. Sie sehen, die haben gelbe Zettel, die sind bereits alle verkauft an größere und kleinere Bauernbetriebe. In kräftigem Grün gedeihen hier Pflänzchen, die später auf den Feldern zu Mais, Raps, Tomaten und allerlei Gemüse heranwachsen. Alle Sorten, welche die Zukunft der chinesischen Landwirtschaft prägen sollen. Die Mitarbeiterin bleibt vor Maissetzlingen stehen. Wenn Bauern Mais ansehen, überleben nur 60% der Setzlinge. Von unseren überleben 95%. Das Getreide soll höhere Erträge abwerfen. Neue Gemüse- und Früchtesorten, die hier entwickelt werden, sind zudem nahrhafter und resistenter gegen Krankheiten. Doch Transfar will mehr sein als ein Setzlingsproduzent und Megabauernhof. Neben den Gewächshäusern und Feldern, die sich über 7 Quadratkilometer und 3 Dörfer erstrecken, gibt es hier Labore, Büros und Hallen, in denen die chinesische Agrarwirtschaft neu erfunden wird. Rong Sung ist Vizepräsident bei Transfar und verantwortlich für die Anlage. Was hier entsteht, sei eine Plattform. Man wolle bis zu 200 andere Unternehmen aus dem Agrarbereich hierher bringen. In unserem Forschungstreibhaus betreuen wir derzeit 2 Unternehmen. Ein Start-up entwickelt neues Saatgut und ein anderes ein biologisches Pflanzenschutzmittel. Transfar möchte das Saatgut dereinst bei der Zucht von Setzlingen einsetzen. Man habe deshalb auch finanziell in die Start-ups investiert. Daneben hofft Transfar auch auf etablierte Firmen aus dem Agrarsektor. Nehmen wir an, hier siedelt sich ein Betrieb zur Verarbeitung von Gemüse an. Wir können den Betrieb mit Rohstoffen versorgen und dabei helfen, seine Produktion zu verbessern und weiterzuentwickeln, etwa wie Gemüse vorverarbeitet. Und auf der Absatzseite verfügt unsere Plattform bereits über Lieferketten. Dazu gehören auch zahlreiche Supermärkte. Nachdem das Gemüse beispielsweise vorgeschnitten wurde, kann das Unternehmen dieses über neue Vertriebskanäle verkaufen. Wir helfen ihnen dabei, diese aufzubauen. Alles ist dabei im Großformat gedacht, wie es die Gewächshäuser bereits vermuten lassen. Und das ist ganz im Sinne Pekings. Um das Ziel der Ernährungssicherheit zu erreichen, braucht China eine produktivere Landwirtschaft. Professionelle Großbetriebe und eine moderne Agrarindustrie sollen dies gewährleisten. Doch noch sieht ein Großteil der chinesischen Landwirtschaft ganz anders aus. Baoding und Baoche stehen auf einem frisch angesäten Weizenfeld. Von der Landwirtschaft kann man hier nicht leben, sagt Chi. Wären sie nicht gekommen, wäre ich heute in die Fabrik arbeiten gegangen, sagt Bauer Ding zu uns. Beides sind Kleinbauern, so wie die meisten der rund 300 Millionen Menschen, die in China in der Landwirtschaft arbeiten. Ding hat Ackerland in der Größe von rund 4 Fußballfeldern, Chi gar nur in der Größe eines einzigen Fußballfeldes. Und dieses sei obendrauf noch verzettelt in kleinen Parzellen verteilt. Chi repräsentiert damit den durchschnittlichen Bauernbetrieb in China. An Produktivitätssteigerung denken die Kleinbauern gar nicht erst. Ding zeigt auf vertrocknete Stoppeln von Maispflanzen. Nach der Weizenernte pflanze ich Mais an. Ich baue nur diese beiden Sorten an. Das eine ernten, das andere anbauen, dann das andere ernten und wieder das hier anbauen. Die Erträge seien einigermaßen absehbar, das Einkommen konstant tief. Zurück bei Transfar arbeitet Rong Sung weiter an der Zukunft der chinesischen Landwirtschaft. Unsere oberste Priorität ist es, ein Betriebsmodell zu entwickeln, das sich für verschiedenste landwirtschaftliche Produkte überall in noch größerem Maßstab anwenden lässt. Tatsächlich hätten bereits verschiedene Regionen in China Interesse an ihrem Modell gezeigt.
2: Ernährungssicherheit auch in China ein großes Thema. Das war Samuel Emch. 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Von uns war's das, das Echo der Zeit vom Sonntag, dem 27. September, mit Redaktionsschluss um 18.41 Uhr. Verantwortlich für die Sendung Charles Liebherr. Die Abstimmungsberichterstattung koordiniert haben Elmar Plotzer und Stefan Eiholzer, Nachrichtenredaktion Sandro Peter, Sendetechnik Florian Bo und am Mikrofon war Ivan Lieberherr.
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1: Die Nachrichten von SRF um 20 Uhr mit Patrick Seiler. Nein zur Neutralitätsinitiative. Auch die Einmischung Russlands im Vorfeld könnte zu diesem Nein beigetragen haben, sagt unser Inlandredaktor. Und in Nordirland marschiert ein Oranierorden zum ersten Mal seit Jahrzehnten wieder durch eine katholische Hochburg und reißt damit alte Wunden auf. Und das Wetter meist sonnig bei sommerlichen 24 bis 29 Grad. Das Schweizer Stimmvolk hat heute zweimal Nein gesagt und beide Male fiel das Resultat klar aus. Zuerst zur Neutralitätsinitiative, da liegt der Nein-Stimmenanteil bei gut 70%. Alle Kantone haben die Initiative abgelehnt, damit wird die bewaffnete Neutralität nicht in die Verfassung geschrieben. Inlandredaktor Tobias Gasser mit einer Einschätzung, warum nicht mehr Menschen Ja gesagt haben.
2: Die Initiantinnen und Initianten wollten ja in die Verfassung schreiben, zum einen, dass die Schweiz keine Sanktionen übernehmen darf, also sie kommen vom UNO-Sicherheitsrat, und zum anderen wollten die Initianten auch die militärische Zusammenarbeit mit Europa und der NATO erschweren bis verunmöglichen. Diese Neutralitätskonzeption kam bei der Bevölkerung nicht gut an. Sie wurde als zu starr und zu wenig flexibel angeschaut. Es gab auch kein Problembewusstsein, dass man bei der Neutralität etwas im Sinne der SVP ändern müsste. Was man als Erklärung auch nicht unterschätzen darf, die Kriegspartei Russland hat sich in den Abstimmungskampf eingemischt mit einer Sympathiebekundung für die Initiative. Das hat sicherlich auch dazu beigetragen, dass die Initiative von Beginn weg chancenlos war.
1: Sagt Inlandredaktor Tobias Gasser. Auch die Ernährungsinitiative ist an der Urne deutlich gescheitert. Sämtliche Kantone und rund 73% der Stimmenden verwarfen die Vorlage. Das Begehren verlangte, dass die Schweiz ihren Selbstversorgungsgrad deutlich erhöht, unter anderem durch mehr pflanzliche und weniger tierische Produktion. Dem Bundesrat ging das Vorhaben zu weit. Laut Landwirtschaftsminister Guy Parmelin spricht die Initiative jedoch wichtige Punkte an. Die Debatte über die Zukunft von Ernährung und Landwirtschaft werde weitergehen, da alle dasselbe Ziel verfolgten.
3: Wir wollen der Schweizer Bevölkerung eine sichere, nachhaltige und qualitativ hochwertige Ernährung garantieren.
1: Der Bundesrat wolle verantwortungsbewusst dazu beitragen, nach ausgewogenen Lösungen zu suchen. Noch ins Ausland. Der britische Premierminister Andy Burnham hat in Nordirland alle Seiten zur Besonnenheit aufgerufen. Auslöser ist ein umstrittener Marsch des protestantischen Oranierordens. Dieser Marsch findet in der Stadt Portadown statt und ist zum ersten Mal seit fast 30 Jahren bewilligt worden und führt durch eine katholische Hochburg. In Portadown blockierten rund 2000 Menschen die traditionell katholische Garvachy Road. Die protestantischen Teilnehmenden des Marsches saßen zeitweise in einer Kirche fest, während die Polizei mit Panzerfahrzeugen und Helikoptern auffuhr. Die Garvachy Road war vor dem Karfreitagsabkommen von 1998 einer der Brennpunkte im Nordirland-Konflikt. Im jahrzehntelangen Bürgerkrieg zwischen den katholischen Befürwortern einer Vereinigung mit Irland und den protestantischen Loyalisten kamen rund 3600 Menschen ums Leben. Vor der Wetterprognose zuerst noch ein Blick auf die vergangenen Stunden. In Basel-Binningen gab es mit 30,1 Grad noch einmal einen Hitzetag heute, so spät im Jahr wie noch nie auf der Alpen-Nordseite. Das schreibt SRF Meteo. Und auch morgen, und damit zur Prognose nun, gibt es mit 24 bis 29 Grad sommerliche Temperaturen und es wird meist sonnig. Im Westen hat es zeitweise hohe Wolkenfelder. Das waren Nachrichten von Radio SRF, verantwortlich Dominik Brandt.

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Der SRF Musikwelle Brunch von heute 11 Uhr am Vormittag, der steht hier jetzt nochmal an, und zwar in der Wiederholung. Dazu wünschen wir Ihnen gute Unterhaltung.

0: Der SRF Musikwelle Brunch mit 30 Jahren SRF Musikwelle und zwei, die einen grossen Teil von dieser Geschichte miterlebt haben und natürlich auch mitprägt haben, die sitzen jetzt heute bei mir hier am Brunchtisch. Und das sind Christine Gertschen und der Christian Klemm.
1: Ja, guten Morgen miteinander.
2: Guten Tag miteinander, freut mich sehr.
0: Bevor wir in alte Radiozeiten eintauchen mit euch, möchte ich aber euch zuerst dort abholen, wo ihr steht aktuell im Leben. Christine Gertschen, pensioniert, los ist noch SRF Musikwelle?
1: Ja, stell dir vor. Und zwar sehr gerne und mit grosser Begeisterung, weil das immer noch die Musik ist, die ich sehr, sehr gerne habe und die mich durch den Alltag begleitet. Und mein Alltag, der ist geprägt von mega coolen Sachen. Viel, viel Freizeit, viel Reisen, ab und zu mal eine kleine Moderation und einfach das Leben geniessen, so wie es soll sein.
0: Unbedingt. Und viele Leute werden jetzt wahrscheinlich sagen, oh, so schön, Frau Gertschen, die habe ich so gerne gehört. Ganz in einer anderen Phase noch ist gerade der Christian Klemm, mein Chef in der Moderation und natürlich da noch richtig mit dem Programm auch eingebunden. Was treibt dich gerade so um?
2: Ich arbeite sehr gerne, das fällt mir immer wieder auf und vor allem genau dann, wenn ich selber am Moderieren bin. Also ich finde, es tönt gut, was Christine erzählt von ihrer Pensionierung. Also das geht bei mir jetzt noch ein paar Jahre, aber wenn es manchmal um Konzept geht und irgendwelche Prozesse intern, ist das vielleicht nicht immer so spannend oder grossartig, aber sobald man mit den Leuten zu tun hat, mit dem Programm, mit der Musik, mit den Hörerinnen und Hörern, ist es sehr, sehr, sehr schön, bei der Musikwelle zu arbeiten.
0: Die Musik ist natürlich ein grosser Teil auch von dieser Stunde, von dem SRF Musikwellenbranche rund um 30 Jahre Musikwelle, da tauchen wir zurück ein. Und zum Einstieg gerade etwas, was dir richtig schön gefällt, Christian, nämlich Margot Eskens. Was hat die für dich für eine Bedeutung?
2: Sie steht für Musik, die es zum Glück noch gibt im Radio, und zwar bei uns auf der SRF Musikwelle. Die ist schon gelaufen, als ich angefangen habe, vor 26 Jahren. Und sie läuft weiterhin und steht für so eine, ja, ein bisschen Welt, die es so nicht mehr gibt, so ein bisschen das Kaffee und Kuchen Deutschland und so, wo nicht alles besser war, also sicher nicht, aber wo ich finde es schön, wieder mal ein bisschen in die Zeit einzutauchen. Sie singt ja da von einem Mann, der in die Plattenbar geht, oder? Wo gibt es das noch? Und auch eigentlich eine schöne Geschichte, wenn man zulässt, finde ich, hat sehr viel Charme.
0: Ich freue mich auf die Stunde. Sehr viel Abwechslung, sehr viel Geschichte, ein paar vielleicht schöne Anekdoten, die wir von euch hören, ein paar Töne aus dem Archiv, die ich bereit habe. Und die Musik, die habt ihr euch ausgesucht in dieser ganzen Stunde. Und die ein bisschen in einer anderen Rolle einmal ist, zum ehemaligen Kollegin und jetzt noch einen Kollegen befragen, das ist Ricarda Trepp. Auch für mich mal etwas Neues.

0: 30 Jahre SRF Musikwelle. Christian Klemm, Christine Gertschel, wenn ihr das hören, was passiert da mit euch?
1: Ja, jetzt habe ich fast schon Tränen verdrückt, ehrlich gesagt, weil ich gedacht habe, yes, es geht. Erstens ist das so lange Zeit her. Zweitens war es aber so eine gute Zeit, wo man so, es war so Aufbruch, es war so, man hat die Musikwelle nicht gekannt, wir müssen uns bewegen, wir müssen uns zeigen, wir müssen hören, hallo, hallo, hier sind wir, schauen, das gibt's. Es hat sogar mal einen Slogan gegeben, wer uns findet, findet uns gut. Das ist mir jetzt gerade sicher, wir sind warum. Und ja, es sind halt viele Emotionen, weil viele Stunden, viel Lebenszeit mit dem Signet, nicht gerade nur, aber mit dem Sender verbunden sind. Es war eine gute Zeit.
2: Mir wird, wenn ich so etwas höre wie das Signet, wieder mal bewusst, welchen Weg wir gegangen sind. Weil das ist eigentlich ein Weg mit ganz vielen kleinen Schritten. Die Musikwelle ist nie auf den Kopf gestellt worden, was ich auch für einen Teil vom Erfolgsrezept halte. Aber sie hat sich immer entwickelt, sie hat sich immer schrittweise verändert. Das merkt man auch im Musikprogramm an. Da ist immer auch wieder frischer Wind reingekommen. Das

0: Dann waren wir aber grad vierli gsi, manchmal fünf. Dann war der Thomas Wild, Verena Speck, der Jürg Moser hat in der Musikredaktion so mit uns geholfen. Dann war noch einer, so ein Externer dabei gewesen, der Lukas Schütz, der alles mit uns unterstützt hat. Und ich, und das war alles. Unglaublich. Und nicht spät ist dann der Chris und der Zioche.
1: Also ich kann mich noch erinnern, wir haben ja 2 Stunden im Tag moderiert, oder? Und alles andere war automatisiert. Und da hat man angefangen zu moderieren. Und wir haben immer gesagt, wenn man gerade ein bisschen warm gelaufen war, ist es eigentlich schon wieder vorbei gewesen. Und wenn man dann sieht, was daraus geworden ist heute, oder? Das macht den ganzen Tag durch moderieren und Wochenende natürlich auch. Und also, das ist wirklich extremes Wachstum damit verbunden gewesen. Mhm.
2: Mit der Musikwelle 531 will Radio DRS wieder Zuschauer zurückholen. Ein breites Angebot an Musik, eher nostalgisch. Ein gelungener Mix, wie die Radiomacher hoffen.
3: Christine Gertschen muss gerade lachen, wenn man das gehört. Ja, ich war in der Tagesschau, der Heidi Müller.
0: Ich wollte sagen, das muss ein Fernsehbeitrag sein, weil der charmante Herr sagt, Zuschauer zurückholen. Der BS ja um Zuhörer gegangen. Das ist vor allem darum gegangen, weil man ja die Frequenz EK hat, also was der Christian gesagt hat, die Mittelwellenfrequenz 531. Und darauf ist immer eigentlich der als Eis dazu mal gelaufen, identisch wie auf UKW. Und dann hat man dort die Idee gehabt, man könnte ja das anders nutzen, für irgendwie etwas anderes drauf zu machen. Und so ist eigentlich die Idee entstanden, dass also, darauf eigentlich die Musikwelle am W, irgendwie hat sich das wahrscheinlich angeboten, dass das der Musikwelle heisst. Und die Idee war von Anfang an gewesen, viel Musik, wenig Wort. Und das hat sich, glaube ich, grosser Mode durchgezogen.
3: Ich möchte jetzt, um so die ganzen Anfänge richtig schön abrunden, mit einem Musiktitel gerade starten, wo Christine Gertschen mitgebracht hat. Aber bitte mit Sahne, der Udo Jürgens. Warum genau der Udo Jürgens und der Titel?
0: Ja, wir haben das als Motto genommen, für an Schlagerparade in Chur zu gehen. Wir haben zusammen mit dem Fernsehen Schlag auf Schlager haben wir das richtige Schlagermobil gehabt. Und das haben die Leute vom Fernsehen das skizziert als Riesentorte, als Riesentorte. Und die Verena Speck und ich, das hat unglaublich ausgesehen. Wir haben beide zusammen so ein altväterisches Damenkostüm angelegt. Die Verena hat irgendwo noch 2 Sticker Küche hergezaubert, also nicht echte, sondern so Deko-Küche. Und wir zwei sind dann auf dem Wagen gestanden und haben die ganze Zeit so wie Dämchen so Küche geknippt. Der grosse Chef, der Heiri von Grüningen, ist dann auch mitgekommen. Und er hat gefunden, also mit Sahne hat er nicht so viel im Hut, hat er sich angelegt als Mexikaner mit einem riesen Hut, ist neben dem Wagen mit dem Thomas Wild zusammen mitgelaufen und hat immer gesagt, Hossa! Das war so lustig.

0: Das ist der SRF Musikwelle Brunch, wo wir zurückschauen auf 30 Jahre Geschichte, die unser Sender hat. Natürlich auch mit einem gewissen schönen Stolz. Und mit der Musik auch, die die Gäste heute mitgebracht haben. Das sind Christine Gertschen und der Titel geht speziell der Christian Klemm mitgebracht. Christian Helmut Lotti. Wieso muss der in die Stunde?
1: Er muss nicht in der Stunde, aber für mich ist er ein Beispiel dafür, dass eben auch bei uns, wo man sagt, ja, das sind so die Grossen, die man kennt und die spielen jetzt halt oder Frank Sinatra und der Karel Gott und schön und gut, aber es ist halt schon ein bisschen ein Kommen und Gehen. Der Helmut Lotti spielen wir zwar weiterhin, aber ich habe mir das so überlegt, er war wirklich ein Riesenstar, wo ich angefangen habe. Also wir sind ja dann ins Hallenstadion Zürich, oder ins Hallenstadion wohlgemerkt und haben auch Werbung für die Musikwelle gemacht und das war ein Helmut Lotti-Konzert. Und ich habe mich jetzt ein bisschen schlau gemacht, also er macht immer noch Musik und das durchaus auch erfolgreich, ich glaube vor allem eben bei sich daheim in Belgien, aber nicht nur. Aber jetzt hier bei uns würde ich jetzt einmal behaupten, redet man nicht mehr so von ihm. Es gibt auch hier bei uns Bewegung, obwohl wir ja sehr traditionsbewusst sind. Das wollte ich auch sagen damit. Oder? Tradition, aber in Bewegung.
0: Wie war das damals gewesen? Hat das Diskussionen gegeben? Geht das auf der Musikwelle oder geht das nicht, Christine?
2: Ja, es gab grosse Diskussionen, vor allem, wenn es ein Wunschkonzert war, weil die Leute halt auch Sachen gewünscht haben, wo man gesagt hat, es passt nicht ins Profil von der Musikwelle. Habe ich manchmal nicht so verstanden, wobei im Nachhinein muss ich sagen, sie haben ja schon recht gehabt. Man muss sich ja ein Gesicht geben, ein Profil. Und ich glaube, das hat man aber sehr gut geschafft. Das haben diese Musikredaktoren, egal wer der wenn wo geschafft hat, super geschafft, dass man sich abgrenzt, als wenn du heute Musikwelle kehrst, dann weisst du genau, das ist Musikwelle, es ist nicht das Eis, es ist nicht das Drei, es ist auch nicht das Lokal- oder Privatradio. Es ist einfach unglaublich einmalig, die Musik auf der Musikwelle. Und darum finde ich es auch schon gut. Aber es hat so lustige Geschichten gehabt. Mal hatte ich einen jungen Bub, der durfte so einen Telefonbeantworter, den man wünschen kann, gesagt, mein Gross im Altersheim hat so gerne Sisi Top. Könnt ihr bitte nicht Sisi Top spielen? Ja, nein, das haben wir leider nicht kennen. Also, aber heute sind ja halt im Altersheim. Ich meine, das sind zum Teil halt auch Altrocker.
0: Genau. Das schon gesehen. Und das hört ja mittlerweile auch ein bisschen dort auf, einfach wo eine harte Gitarre kommt oder ein richtiges Schlagzeug. Mhm. Sonst sind wir ja schon ein Stück weit liberaler. Mhm. Ja, also wenn man Fotos einfach anschaut, ich hoffe, die kann man dann auch sehen auf srfmusikwelle.ch. Christine Gertschen. Ha? Herzig. Natürlich auch der Christian Klemm. Nein, einfach ein Spürchen jugendlicher.
2: Der Zanderzeitkalender.
0: Ja, wie war das damals?
2: So haargenau kann ich mich nicht erinnern, aber ich weiss nur, weil ich im Lokalradio schon Radio gemacht habe, dass die Verena Speck am ersten Tag gefunden hat, Nachmittagssendung, die Stunde. Du kannst eigentlich gerade die machen. Und ich hatte das Gefühl, ja, nein, das ist ganz ein anderes System, als das wir hatten. Und ich weiss doch gar nicht mehr. Und da hat sie gesagt, nichts da, es wird gemacht. Und ich bin ihr unendlich dankbar, weil das war super. Dreispringen und schwimmen, Fehler sind nicht gross passiert. Also, es ist gegangen. Radio ist schlussendlich plus minus, glaube ich, immer das Gleiche vom System her. Also, du hast einen Regler, den du aufmachst und den, wenn du den richtigen aufmachst.
1: Ich hatte einen riesen Respekt, weil das war halt schon das Haus DRS dann, oder? Und da hat man irgendwie so das Gefühl gehabt, jetzt ist man dort, wo wirklich die Musik spielt. Aber es war auch eine Zeit, wo ich so das Gefühl hatte, ja, da ist es sehr seriös und hauptsächlich keine Fehler. Und es war auch ein bisschen so gewesen. Es ist eigentlich nicht darum gegangen, dass man die Leute möglichst gut unterhalten oder viel von sich vielleicht auch noch ja, ein bisschen überbringt. Also das, was man heute so Personality nennt, ist dort irgendwie nicht gross angeschrieben gewesen. Und ich habe sehr lange gebraucht, bis ich so ein bisschen meinen Stil entwickelt habe oder mir auch etwas getraut habe. Und irgendwann habe ich gemerkt, nein, die da draussen, die zuhören, die sind gar nicht so streng oder da darf etwas schief gehen und da wird auch gelacht und das ist alles halb so wild.
2: Mhm. Aber ich glaube, es ist halt auch die Zeit, weißt du?
1: Ja.
2: 30 Jahre ist eine lange Zeit und da ändert sich vieles.
0: Da ändert sich sehr viel. Auch deine Stimme, das hören wir ganz gerne dann noch ein. Yes, wir holen aber ganz zuerst noch einen Schottisch für, den du mitgebracht hast. Nämlich, das sind die, jetzt muss ich jetzt schnell spicken, wie heissen sie schon wieder? Wir haben eben die gar nicht gesehen. Quantensprung. Mhm.
2: Das ist für mich etwas, was die Musikwelle auszeichnet tut. Offenbar, dass man Volksmusik spielt, dass man dem einen grossen Stellenwert gibt, aber auch, dass man sich dermassen engagiert in der Nachwuchsförderung. Das finde ich etwas Geniales. Und bei Quantensprung ist einfach gerade eine Gruppe, wo man so ist, hängen geblieben, weil die lustigen Namen hatten. Es sind aber viele, die da aussah sind gekommen. Das ist jetzt nur eine, also in Anführungszeichen nur eine Gruppe. Ist zum Beispiel Lisa Stoll hat das einmal gewonnen und der Nicolas Senn. Und viele haben darauf nachher können eine Karriere aufbauen. Und ich finde, das ist eins, was wirklich von den Kerngebieten von der Musikwelle, von der SRF Musikwelle, dass man sich dem Nachwuchs annimmt, dass man denen eine Plattform bietet, weil die hat ja schon kaum mal auf einem nationalen Medium eine so eine grosse Plattform. Und darum habe ich den Titel mitgenommen.

0: Und wir hören jetzt ganz gerne nochmal zurück rein, wie die Christine tönt hat noch vor ein paar Jahren.
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2: Jö. Yes, es geht. Wobei, ich habe mir es noch schlimmer vorgestellt. Weil sich selber zu kehren, ist ja etwas vom Schwierigsten und vor allem seine Stimme anzunehmen. Ich glaube, das ist das Schwierigste, das im Radio machen überhaupt. Und jetzt habe ich gedacht, jetzt kommt etwas, das so weit zurückgeht, um Gottes Willen, wenn ich dort mal getehnt. Ja, ja, man kehrt schon, die Stimme ist jünger, ist weniger Gewicht dran, also Lebensgewicht dran. Aber es geht noch. Ich kann mich damit anfreunden.
0: Wie sind ihr in den Vorkrist schon ein bisschen so durchgedrückt? Im Haus drinnen, SRF, ist man eigentlich nicht so wahrgenommen worden. Wie sind die Anfänge so gewesen? Sind ihr belächelt worden? Wie hat man euch wahrgenommen?
2: Also ganz am Anfang habe ich das sehr so empfunden. Hat man so irgendwie gesagt, was schaffst du? Nach gesagt, bei der Musikwelle. Und dann hat man so gesagt, ah ja, ja. Und das hat sich aber ganz, ganz schnell geändert, habe ich das Gefühl. Das war nur so ganz am Anfang, wo man gedacht hat, aha, die machen dann ein bisschen Musik und dann tust du nur zwei Stunden moderieren. Was wollen die? Das ist gar nicht richtiges Radio. Und das hat sich ja relativ rasch, relativ gut und relativ weit entwickelt. Und mit jedem Schritt, den die Musikwelle gemacht hat, ist die Akzeptanz im Haus, aber vor allem auch vom Publikum viel grösser wurde. Und
3: die Musikwelle, einfach, dass es vielleicht wieder mal gesagt ist, wir können es ja selber manchmal fast nicht glauben, ist das drittmeistgeloste Programm von der Schweiz. Und das hinter SRF 1 und SRF 3. So. Und das ist in sehr, sehr vielen Regionen, da gibt es kleine Unterschiede, oder? Aber wenn man das anschaut, man ist einfach baff und vor allem, wenn man die lange Geschichte miterlebt, eben die ganz minimal kleinen Anfänge, wir sind da wirklich im Eckli hinten links gesehen, oder, wo wir angefangen haben, die fünf Nasen. Also ich habe ja eben nicht angefangen in dem Sinn, aber wo ich angefangen habe, ist die Musikwelle 5 Jahre alt gewesen und immer noch sehr klein. Und der Wandel ist einfach extrem. Und es ist eine riesen Erfolgsgeschichte. Ja, Erfolg macht sexy und das ist doch auch so. Und darum ist es spannend, zur Musikwelle zu kommen.
0: Und darum passt jetzt auch gerade perfekt der Titel, den du mitgebracht hast, «Dire Straits Ticket to Heaven».
3: Es verbindet sich damit noch eine lustige Geschichte. Alle paar Wochen oder Monate wird halt geschaut, dass eben das System weiterläuft. Dann geht man mal in so ein Ausweichstudio. Das ist für das Publikum völlig uninteressant. Ich habe das auch nicht zum Thema gemacht. Und habe einfach dort meine Sendung gehabt und habe dann gesagt, liebe Leute, jetzt kommt das «Ticket to Heaven» und habe also mit Hingebung erzählt, was das für ein schönes Lied ist und wie wahnsinnig gut man sich fallen lassen kann bei diesem Lied. Ich habe gesagt, das ist für mich wie eine Wolke, wo ich reinliegen kann, wo alles von mir abfällt. Also so wie ich es jetzt mache. Und ja, wie es dann so ist, nach einer Minute, wo das «Ticket to Heaven» läuft, hat irgendein Techniker dafür gesorgt, dass es nicht mehr gelaufen ist. Und das ist natürlich mir eiskalt den Rücken drauf gelaufen und es ist dann etwas anderes gelaufen und nachher habe ich aber dann doch, das bin ich noch froh, bis heute habe ich dann das nochmal gebracht, habe ich dann erzählt, was da los ist und wo wir gerade sind und warum das passiert ist und gesagt, also jetzt probieren wir es nochmal und hoffentlich jetzt in voller, glaube 4 Minuten Länge und dann ist das gut über den Sender, was ja jetzt sicher auch passiert.

0: Das ist der SRF Musikwelle Brunch, wo Sie hören. Und wir haben richtig etwas Schönes, wenn wir dürfen 34 Jahre lang, nämlich gibt es die SRF Musikwelle schon. Und wir tauchen immer wieder mal auch ein und zurück, natürlich auch mit schönen Archivtönen. Zum Glück haben wir ein gutes Archiv und ein paar schöne Auszüge aus den Anfängen raus. Ich meine, der heisst Akkola, hat er geheißen. Wir haben nicht Paul Akkola, das ist der Skifahrer, aber der Akkola, der so lange Nachrichten gelesen hat, haben wir jetzt gelesen. Thomas Akkola. Da haben wir einen Auszug parat.
1: 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Das ist ihr Credo. Denn als DRS 1 seine Musik dem aktuellen Geschmack anpasste, verlor Radio DRS einen Teil seiner älteren Gefolgschaft. Die Musikwelle 531 wurde ausgesandt, sie zurückzuerobern. Mit Fantasie und Einsatzfreude tut sie das nicht nur vom Studio aus, sondern auch direkt in Tuchfühlung mit dem Publikum.
0: In Tuchfühlung mit dem Publikum, Christine Gertschen, was hat es da für... Sind die wirklich raus zu den Leuten und haben dann gesagt, hey, hallo, uns gibt's?
2: Mhm. Damals hat es noch die grosse Masse gegeben. Und da ist die Musikwelle eigentlich regelmässig hingegangen. Also von der Luga, über die Bea. Fafel, sie wird da immer hingegangen, haben Stand gehabt, haben grosse Spiele gemacht. Mit den riesen Pulti, die wir immer hingeschleppt haben, im Musikwallengalb mit dem Logo drauf.
0: Habt ihr euch selber auch noch einrichten und aufstellen, oder?
2: Also ja, wir haben da alle alles gemacht. Und das war aber ganz gut, gewesen, dass die Leute vorbeikommen und es waren sehr gewundert. Gewesen. Und Verena Speck war da unglaublich. Gewesen. Die war fast wie ein Marktschreierin. Gewesen. Hat sich da in den Gang gestellt und gesagt, kommen Sie vorbei, da ist DRS Musikwelle und so, Musikwelle 531, kennen Sie? Und ich glaube, da wären viele Leute erreicht, weil damals ist man einfach noch an die grossen Ausstellungen gegangen. Und das war schon wichtig, weil es nützt ja nichts, wenn du das im stillen Kämmerlein machst. Wir haben übrigens auch so kleine Radiolinie verschickt in die Altersheim. So kleine UKW-Radiolinie, gelbe. Hast du da auch mitgemacht? Haben wir eine Stunde lang verpackt.
0: Wie ist das angekommen im Publikum? Was sind da für Rückmeldungen gekommen?
2: Also, wenn wir an der Masse waren, zum Beispiel, sehr, sehr gute. Ich glaube, überhaupt, Musikwelle hat das Publikum, also ich behaupte jetzt einfach mal das beste Publikum. Ja. Egal, wo wir waren, wie wir waren, die haben gefähnt. Also, ja, ich kann es fast nicht beschreiben, außer mit einem grossen Dankeschön an das Publikum, an alle Hörerinnen und Hörer, die uns über 30 Jahre lang so treu begleitet haben. Egal, ob wir bei der Masse waren oder bei einem Zogen am Bogen live oder bei einem damals noch Hafenkonzert oder wo immer. Die sind extrem nah bei der Musikwelle.
3: Und aber andererseits, das Negative, das wir nicht erleben, das vergessen wir vielleicht manchmal ein bisschen, weil wir es eben nicht erleben. Oder? Aber ich glaube, bei anderen Programmen, ja, es gibt halt dann auch viele sehr kritische Leute, also nicht gegen Kritik, wohlverstanden, aber Leute, die sich ein Stück weit auch abreagieren, oder? Und wirklich auch unflätige und sehr fast bösartige Rückmeldungen absondern. Und das kennen wir nicht. Einfach, dass man so angezündet wird oder schlecht gemacht wird, das ist einfach bei der Musikwelle, es ist im Dunkeln ein bisschen wie beim Schwingen, beim Sport, oder? Wo man sagt, dort gibt es einfach Werte und die gelten. Und wer dort ist, erlebt keine Abstürze oder keine ja, so Grenzüberschreitungen. Und das finde ich bei der Musikwelle auch so.
0: Ein grosses Herz, das wir auch spüren, eine grosse Toleranz auf dem Publikum aus. Und da passt gerade der Reinhard Feinrich dazu, weil es da Herz hast wie ein Bergwerk. Das spielen wir auf Wunsch von dir, Christine Gertschen. Warum?
2: Der ist ganz am Anfang ist der zu Psycho. Ist beim Eis das Interview gegeben, hat er gefunden, da ist noch so ein kleiner Sender, könnte ich ja auch vorbeikommen. Ich habe mich extrem geirrt gefühlt, weil das für mich ein Name war, unerreicht. Ich habe das super vorbereitet. Bin in das Interview gegangen, das man zum grossen Glück vorproduziert hat, zum grossen Glück nicht live, weil dann ist der Reinhard Feinrich in das Studio. Und mir hat wirklich die Luft weggenommen. Der hat damals, er ist übrigens gerade aus dem Knast gekommen, er war mal ein paar Tage im Knast gewesen, aber er hat einfach durch das dermassen verwegen gut ausgesehen. Er hat einen grauen Armani-Anzug gehabt, einen dunkelgrauen, ein schwarzes T-Shirt, die Haare hat er dann noch blond gehabt, nicht wie jetzt grau, und hat stahlblaue Augen gehabt. Setzt sich vis-à-vis, sagt, ja, machen wir ein Intro. Ich stelle eine Frage, und einfach dem in die Augen ich, oh, Feinrich. Und nachher sagt er, ja, Gibt es hier aber noch eine zweite Frage oder war es das? Es ist mir so peinlich gewesen. Er geht zurück auf Österreich und sagt, ei, die draussen da an dem Schweizer Radio.
4: Ich glaube, er ist nie mehr gekommen.
2: Ja, der lebt noch davon.
4: Ja, ja, der macht auch immer noch gute Musik. Wir müssen ihn vielleicht mal wieder einladen. Ja, genau. Willst du dich zur Verfügung stellen, Christine?
2: Besser nicht mehr.

0: Der Reinhard Fähnrich hier bei uns auf der SRF Musikwelle, wo wir eintauchen in das, wie das früher war, wo die Musikwelle, die so gut tut für das Herz und 30 Jahre lang schon Ihnen hoffentlich auch Freude macht, die jetzt gerade am Zuhören sind, der SRF Musikwelle Branche. 30 Jahre gibt es diesen Sender schon. Christian Klemm, wir haben so eine Anekdote gehört, jetzt gerade vom Reinhard Fähnrich. Kannst du da irgendwie auch noch irgendetwas bieten mit jemandem Bekannten?
1: Ja, es sind ein paar Sachen passiert. Ich kann mich erinnern an das Interview mit dem Hansi Hinterseer, der dazu seine Erdbeertorte gegessen hat. Was mir eigentlich gleich war, man hat es halt gehört, oder? Es hat geklappert, sein Gäbeli. Und dass er jetzt Maul halt nicht frei hatte, hat man auch ein bisschen gehört. Also ich habe das relativ speziell gefunden. Ich glaube, heute würde ich es ansprechen. Ja, der Besuch beim Udo Jürgens, das ist sehr spannend gewesen, weil halt, wenn du jemandem heimgehst, hast du sowieso ein ganz anderes Bild.
0: Also du bist zu ihm heim?
1: Dann hat es geheissen, ja, das ist bei ihm daheim, dann zu Mike. Dann bin ich dort an das Anwesen angetreten und habe gelitten. Und dann ist da der Sommer aufgegangen und ich bin rein durch das Türli. Und dann ist mir irgendeine Dame des Hauses entgegengekommen. Und hat gesagt, Herr Jürgens erwartet Sie bereits. Und dann hat sie einen kapitalen Fehler gemacht, weil die Garage ist offen gestanden, es war eine Doppelgarage, aber kein Auto drin. Und sie hat wahrscheinlich aus einem Moment herausgefunden, komm, wenn die Garage jetzt gerade offen steht, dann gehe ich jetzt mit dem Gast durch die Garage. Dann kommen wir im Haus innen rauf und der Udo Jürgens kommt gerade oben runter vom ersten Stock. Also wir treffen uns gerade im Eingangsbereich, aber er sieht gerade noch, dass wir durch die Garage raufkommen und hat das nicht können glauben. Wenn er dann, also die Angestellte, was ich nicht so angenehm gefunden habe, vor meinen Augen so ins Enkel gestellt hat, gesagt, empfangen wir jetzt die Gäste schon durch die Garage und das kann ja nicht sein und so. Also das ist für ihn natürlich unter jeder Etikette. Es ist
0: eine
1: nicht falsch gewesen, oder?
0: Aber, eine schöne Basis für genau. Ein Gespräch.
1: Ja, eben, das ist dann meine grösste Sorge. Er dachte, oh, jetzt ist er hässig. Und dann ist er halt alte Schule, also er hat sich dann beruhigt und ist dann voll fokussiert gewesen, hat ein sehr schönes ein Interview mit Anspruch, wenn er es immer hatte, hat immer gute Antworten geben wollen. Und das war auch interessant mit ihm. Vielleicht hat er nachher nochmal mit ihr geredet. Da bin ich dann zum Glück nicht mehr dabei gewesen.
0: Christine, wenn du das so hörst, du hast vorher Angst gehabt, du hättest gar nicht mehr so Erinnerungen an diese Zeit, aber jetzt sind wir, glaube ich, schon recht schön wieder ein bisschen am Grübeln. Hast du gerade auch noch irgendeine schöne Anekdote, wo du sagst, ui, du bist ja viel Aussensendungen gemacht, auch mit anderen Stationen zusammen aus dem Ausland, alles Mögliche?
2: Es hat einmal ein Hafenkonzert gegeben, uns Rohrschach, und da haben wir vom Radio uns, also hey, die Leitung, die Sendeleitung, damals hast du das nicht so durch die Luft machen können, haben die am Ort bestellt, wie immer. Und sie war nicht bewusst gewesen, dass der Veranstalter das Zelt 200 Meter weiter weg aufgestellt hat. Und das haben wir am Samstag gemerkt, als wir angereist sind, dass die Leitung am falschen Ort ist, das Kabel ist kurz. Dann haben wir Swisscom angeleitet und nachher hat es geheissen, am Wochenende ist das nicht bedient. Ihr könnt jetzt einfach schauen, wenn ihr es macht. Und dazu mal ist der Obertechniker, der mit war, der Pierre Ischer, der hat die ganz gute Idee gehabt, er fährt in der Nacht noch auf Zürich und geht den Satellitenschüssel holen. Dann ist er mit der Satellitenschüssel gekommen. Er hat am Morgen der Franz Baumann, der andere Techniker, musste auf einen Ü-Wagen stehen, auf einen Übertragungswagen, und die Satellitenschüssel gegen den Himmel haben. Und der Pierre hat immer unten angehört und gesagt, kein Signal, kein Signal, kein Signal. Die Sendung hat im 7. angefangen, es war 7. Kein Signal, kein Signal, kein Signal. Um 7:30 haben wir ein Signal gehabt. Stell dir mal vor. Aber damals hat man die Sendung so gemacht, dass halbs aus Friedrichshafen kam und halbs aus Rorschach. Da hat halt Friedrichshafen ihren Part dann schon am Stück gemacht. Und während 7:30, wo wir endlich über die alte Satellitenschüssel ein Signal können loslassen. Was super war, Maja Brunner war vor Ort, die hat das Publikum im Saal unterhalten vom Besten. Das ist einfach die Beste ever, die kann das. Und für mich zu moderieren war es so schlimm, weil ich alles, die Hörer daheim haben es direkt gehört, aber mein Signal ist irgendwie, der Pierre hat mir gesagt, das geht auf Norwegen, auf München, zurück auf Zürich, dann auf dein Ohr. Es hat irgendwie 15 Sekunden gedauert. Dann hat der DJ-Kollege gesagt, und wieder rüber in die Schweiz zur Christine. Und dann haben wir alle geworden. Mein Mann hat mir noch gesagt, ich am Ende schlafen. Aber ja. Es ist einmal gegangen, schlussendlich. Ja, ja.
0: Spannende Geschichte, wo man natürlich jetzt genau in so einer Sendung sehr gerne noch viel mehr dürfte und möchte hören. Aber machen wir ihn vielleicht beim 40. nochmal. Jetzt tun wir gerade ein bisschen das Musikprogramm nochmal neu mischen. Josh und Espresso und Chanti.
1: Es ist eigentlich eine Popnummer, wobei ja heute der deutschsprachige Schlager und der Pop sowieso sehr noch kommen und manchmal ist es gar nicht so klar, was es ist. Ich würde sagen, das hier ist jetzt Pop und nicht Schlager. Das hört man auch der Stimme von Josh an. Aber es ist eben auch lustig, oder? Es geht ja darum, dass da einer auf seine Fremdsprache Unkenntnis und eben von Espresso und Chianti singt und so. Also, und das ist, es macht einfach Spass und darum passt es eben super auf die Musikwelt.

0: Zwei Gespönli, ein ehemaliger mit der Christine Gertschen und noch ein aktueller mit meinem Chef in der Moderation, Christian Klemm. Sie schauen mit uns auf 30 Jahre SRF Musikwelle zurück. Hätten ihr gedacht, als ihr angefangen habt, die Musikwelle gibt es mal 30 Jahre, Christine?
1: Gedacht vielleicht nicht, aber gehofft schon. Das ganze System hat sich entwickelt. Wahrscheinlich kann sich das gar nicht mehr vorstellen. Also, müsst ihr mal denken, wir haben in den Anfangszeiten eine ganze Stunde ein Auskunftstelefon gehabt, wo ich die Leute können sagen, ich habe gestern zwischen 11 und 11:30 einen Titel gekehrt, der so und so getan. Da hat man das Gesicht angespielt und dann können fragen, wie der Interpret heisst. Das kannst du heute alles online schauen. Also, es sind Schritte, unglaublich riesig.
0: Christian Klemm, wenn du jetzt so ein bisschen zurückschaust, was hat dir der Sender gegeben?
2: Das ist jetzt vielleicht auch ein bisschen ein grosses Wort, aber es trifft es. Er hat mir Geborgenheit gegeben. Ich fühle mich wirklich geborgen in diesem Programm und in diesem Team. Ich finde, Musikwelle tickt anders.
0: Und was wir für einen bunten Haufen sind, das haben wir gezeigt zum 25-Jahr-Jubiläum mit «Das ist die Musikwelle», ein Titel, den der Uli Bodemann komponiert hat, wo man auch ein schönes Video dazu kann schauen kann, online auf srfmusikwelle.ch. Und das hören wir doch jetzt zum Abschluss. Vielen herzlichen Dank und vom ganzen Team habe ich jetzt einfach hier das Gespräch geführt. Aber das hier sind wir alle zusammen. Das ist die Musikwelle. Und so tönen wir und Ihnen noch ganz vergnügte Zeit. Weiterhin von mir, Trigarden Treppe.

0: Die Nachrichten von SRF um 21 Uhr mit Patrick Seiler. Das Schweizer Stimmvolk hat heute zweimal Nein gesagt und beide Male fiel das Resultat klar aus. Zuerst zur Neutralitätsinitiative. Da liegt der Nein-Stimmenanteil bei gut 70%. Alle Kantone haben die Initiative abgelehnt. Damit wird die bewaffnete Neutralität nicht in die Verfassung geschrieben. Inlandredaktor Tobias Gasser mit einer Einschätzung, warum nicht mehr Menschen Ja gesagt haben.
1: Die Initiantinnen und Initianten wollten ja in die Verfassung schreiben, zum einen, dass die Schweiz keine Sanktionen übernehmen darf, also sie kommen vom UNO-Sicherheitsrat, und zum anderen wollten die Initianten auch die militärische Zusammenarbeit mit Europa und der NATO erschweren bis verunmöglichen. Diese Neutralitätskonzeption kam bei der Bevölkerung nicht gut an. Sie wurde als zu starr und zu wenig flexibel angeschaut. Es gab auch kein Problembewusstsein, dass man bei der Neutralität etwas im Sinne der SVP ändern müsste. Was man als Erklärung auch nicht unterschätzen darf, die Kriegspartei Russland hat sich in den Abstimmungskampf eingemischt mit einer Sympathiebekundung für die Initiative. Das hat sicherlich auch dazu beigetragen, dass die Initiative von Beginn weg chancenlos war.
0: Sagt Inlandredaktor Tobias Gasser. Auch die Ernährungsinitiative ist an der Urne gescheitert. Sämtliche Kantone und rund 73% der Stimmenden verwarfen die Vorlage. Das Begehren verlangte unter anderem, dass die Schweiz ihren Selbstversorgungsgrad deutlich erhöht, zum Beispiel durch mehr pflanzliche und weniger tierische Produktion. Der Staatspräsident Serbiens Aleksandar Vučić ist vorzeitig von seinem Amt zurückgetreten. Er will bei den vorgezogenen Wahlen Ende Oktober als Spitzenkandidat antreten und Regierungschef werden. Als Präsident darf Vučić nach zwei Amtszeiten nicht mehr wiedergewählt werden. Beobachterinnen und Beobachter der serbischen Politik gehen davon aus, dass sich Vučić über das Amt des Ministerpräsidenten, das in Serbien formell die eigentliche Regierungsmacht innehat, an der Spitze halten will. Das Land wird seit Monaten von Protesten gegen seinen autokratischen Führungsstil erschüttert. Vorerst übernimmt Parlamentspräsidentin Anna Brnabić die Amtsgeschäfte. Der britische Premierminister Andy Burnham hat in Nordirland alle Seiten zur Besonnenheit aufgerufen. Man dürfe die mühsam erarbeiteten Fortschritte im Friedensprozess nicht zunichte machen, so Burnham. Hintergrund ist ein umstrittener Marsch des protestantischen Oranierordens. Dieser Marsch in der Stadt Portadown ist zum ersten Mal seit fast 30 Jahren bewilligt worden und führt durch eine katholische Hochburg. In Portadown blockierten dann rund 2000 Menschen die Kundgebung. Seit Stunden läuft deswegen ein Polizeieinsatz. Im jahrzehntelangen Bürgerkrieg zwischen den katholischen Befürwortern einer Vereinigung mit Irland und den protestantischen Loyalisten kamen rund 3600 Menschen ums Leben. Mit dem Karfreitagsabkommen 1998 endete der Bürgerkrieg. Das Wetter. Morgen Montag ist es meist sonnig, bei sommerlichen 24 bis 29 Grad. Vor allem im Westen hat es zeitweise hohe Wolkenfelder. Das waren Nachrichten von Radio SRF. Verantwortlich ist heute Abend Dominik Brandt.

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1: Die Nachrichten von SRF um 22 Uhr mit Patrick Seiler. Die Schwerpunkte dieser Sendung sind: Das Nein zur Neutralitätsinitiative ist eine Niederlage für die SVP, die sich für die Vorlage stark gemacht hatte, auch weil sie im Abstimmungskampf keine Verbündete fand, analysiert der Politologe. Dann: Genf sagt Ja zur staatlich finanzierten Verhütungsmitteln. Eine Idee, die auch national Schule machen sollte, findet die Gewinnerseite. Und ein blockierter Protestanmarsch im katholischen Quartier in einer nordirischen Stadt sorgt für politische Hochspannung. Und das Wetter sonnig bei sommerlichen 24 bis 29 Grad. 72,5% Nein-Stimmen zur Ernährungsinitiative und 70,2% Nein-Stimmen zur Neutralitätsinitiative. Beide Vorlagen sind in der heutigen Volksabstimmung deutlich gescheitert. Während hinter der Ernährungsinitiative ein Komitee von Bürgerinnen und Bürgern ohne politische Unterstützung stand, kam die Neutralitätsinitiative aus dem Umfeld der SVP. Umso schmerzhafter ist für die Volkspartei jetzt diese Niederlage. Inlandredaktor Elmar Plotzer.
2: Chancenlos war die Neutralitätsinitiative vor dem Stimmvolk. SVP-Politiker und Kampagnenleiter Walter Wobmann war darüber hörbar enttäuscht.
3: Da ist es vielleicht uns zu wenig gelungen, unsere Position rüberzubringen, dass eine klar festgelegte Neutralität mehr Sicherheit für unser Land bringt.
2: Diese Niederlage ist umso schmerzhafter, weil die SVP in diesem Jahr schon zwei andere prominente Abstimmungen verloren hat, nämlich die SRG-Halbierungsinitiative und die Initiative gegen die 10-Millionen-Schweiz. Urs Bieri, Politikwissenschaftler beim Forschungsinstitut GFS Bern, hat eine Erklärung für diese Niederlagenserie der SVP.
4: Wenn es nicht gelingt, aus dem eigenen Lager hinaus zu zünden, geschieht schlussendlich nichts und sicher nichts Mehrheitsfähiges.
2: Und der SVP war es eben häufig nicht gelungen, Verbündete zu finden. Ist das jetzt ein schlechtes Omen für die SVP fürs Wahljahr 2027? Nicht unbedingt, sagt Bieri.
4: Man kann davon ausgehen, die grossen Themen, insbesondere Migration und Europa, werden auch im 27 stark prägen und damit die Spur legen, damit die SVP mindestens ihren Wählerteil bestätigen kann.
2: Die SVP hat bereits deutlich gemacht, dass der Kampf gegen die EU-Verträge für sie ein zentrales Thema wird. Die anderen Parteien bleiben gefordert.
1: Elmar Plotzer. Als erster Kanton der Schweiz führt Genf eine kostenlose Verhütung für die gesamte Bevölkerung ein. Die Stimmberechtigten haben eine entsprechende Initiative der SP mit gut 58% Ja-Stimmen angenommen. Künftig übernimmt der Kanton die Kosten für anerkannte Verhütungsmittel wie die Pille, Spiralen oder Kondome, unabhängig von Alter oder Einkommen. Für die Genfer SP-Nationalrätin Laurence Fellmann-Riel hat das Westschweizer Resultat Signalwirkung.
5: Il faut espérer peut-être que d'autres cantons puissent y réfléchir parce que c'est peut-être une question qui devrait être portée sur le plan fédéral.
1: Man müsse hoffen, dass nun auch andere Kantone darüber nachdenken und vielleicht gehöre diese Frage sogar auf Bundesebene. Gegner der Vorlage hatten argumentiert, Verhütung sei Privatsache und warnten vor jährlichen Kosten von über 20 Millionen Franken. Zu weiteren Resultaten aus den Kantonen und Gemeinden. Im Kanton Zürich gibt es eine Änderung bei der Sterbehilfe. Assistierter Suizid muss künftig in allen Alters- und Pflegeheimen sowie Spitälern und Reha-Kliniken geduldet werden. Das wollen gut 68% der Stimmenden. Bisher konnten private Heime oder Spitäler im Kanton Zürich selbst entscheiden, ob sie Sterbehilfe in ihren Räumen zulassen. Im Kanton Waadt bezahlen die Menschen künftig weniger Steuern. Die kantonale Einkommensteuer und die Vermögensteuer werden gesenkt, und zwar um 12%. Mehr als 53% der Stimmbevölkerung hat Ja gesagt zur Vorlage. Und Gewalt rund um Fußballspiele soll in Luzern stärker bekämpft werden. Die Stimmenden im Kanton Luzern haben sowohl die Initiative gegen Fangewalt als auch den Gegenvorschlag der Regierung angenommen. Im Stichentscheid setzte sich der Gegenvorschlag durch, der weniger weit geht. Unter anderem benötigen Risikospiele künftig eine spezielle Einzelbewilligung. Ins Ausland. In Nordirland ist ein Marsch eines protestantischen Ordens blockiert worden von katholischen Gegendemonstranten. Die Blockade hat einen größeren Polizeieinsatz ausgelöst und dauert immer noch an. Franziska Hoppen von der ARD berichtet.
6: Schauplatz des Protestes ist seit dem Morgen die Garvahi Road. Anhänger des pro-britischen protestantischen Oranierordens wollten dort am frühen Morgen eine kurze Parade abhalten. Doch dazu kam es nicht. Denn mehrere hundert Gegendemonstranten blockieren seitdem den Weg. Die Garvahi Road führt durch einen überwiegend katholischen Teil der nordirischen Stadt Portadown. Ende der 1990er Jahre war sie Schauplatz schwerer Auseinandersetzungen zwischen katholischen pro-irischen Republikanern und protestantischen pro-britischen Unionisten. Der Konflikt um die sogenannte Drumcree-Parade entwickelte sich damals zu einem der bekanntesten Brennpunkte der nordirischen Unruhen. Im Laufe des Tages kamen mehrere Politiker nach Portadown. Unter ihnen waren die nordirische Regierungschefin Michelle O'Neill von der pro-irischen Sinn Féin sowie deren Parteivorsitzende Mary Lou MacDonald. Auch Politiker der unionistischen DUP waren vor Ort. Der britische Premierminister Andy Burnham und der irische Premierminister Micheál Martin riefen angesichts der angespannten Lage zur Ruhe auf.
1: Der Staatspräsident Serbiens Aleksandar Vučić ist vorzeitig von seinem Amt zurückgetreten. Er will bei den vorgezogenen Wahlen Ende Oktober als Spitzenkandidat antreten und Regierungschef werden. Als Präsident darf Vučić nach zwei Amtszeiten nicht mehr wiedergewählt werden. Beobachterinnen und Beobachter der serbischen Politik gehen davon aus, dass sich Vučić über das Amt des Ministerpräsidenten, das in Serbien formell die eigentliche Regierungsmacht innehat, an der Spitze halten will. In Serbien gibt es seit Monaten Proteste gegen Vučićs autokratischen Führungsstil. Eine Meldung von der Rad-WM im kanadischen Montreal. Der US-Amerikaner Brandon McNulty hat sich im Straßenrennen zum neuen Weltmeister gekürt. McNulty siegte vor dem Australier Michael Matthews und dem Niederländer Mathieu van der Poel. Die besten Schweizer waren Mauro Schmid und Stefan Küng als 11. und 14. Und die Wetterprognose. Morgen Montag ist es meist sonnig bei sommerlichen 24 bis 29 Grad. Vor allem im Westen hat es zeitweise hohe Wolkenfelder. Das waren die Nachrichten von Radio SRF. Verantwortlich ist heute Abend Dominik Brandt.

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1: Die Nachrichten von SRF um 11 mit Simon Richle. Als erster Kanton der Schweiz führt Genf eine kostenlose Verhütung für die gesamte Bevölkerung ein. Die Stimmberechtigten haben eine entsprechende Initiative der SP mit gut 58% Ja-Stimmen angenommen. Künftig übernimmt der Kanton die Kosten für anerkannte Verhütungsmittel wie die Pille, Spiralen oder Kondome, unabhängig von Alter oder Einkommen. Für die Genfer SP-Nationalrätin Laurence Fehlmann-Riel hat das Westschweizer Resultat Signalwirkung.
2: Il faut espérer peut-être que d'autres cantons puissent y réfléchir, parce que c'est peut-être une question qui devrait être portée sur le plan fédéral.
1: Man müsse hoffen, dass nun auch andere Kantone darüber nachdenken und vielleicht gehöre diese Frage sogar auf die Bundesebene. Gegner der Vorlage hatten argumentiert, Verhütung sei Privatsache und warnten vor jährlichen Kosten von über 20 Millionen Franken. Auf nationaler Ebene hat es zweimal ein Nein gegeben heute, gut 70% und alle Kantone sagten Nein zur Neutralitätsinitiative. Die bewaffnete Neutralität wird somit nicht in die Verfassung geschrieben. Und rund 73% und ebenfalls sämtliche Kantone lehnten die Ernährungsinitiative ab. Sie wollte den Selbstversorgungsgrad der Schweiz innerhalb von 10 Jahren von heute 42 auf 70% anheben. Unter anderem durch mehr pflanzliche und weniger tierische Produktion. Der britische Premierminister Andy Burnham hat in Nordirland alle Seiten zur Besonnenheit aufgerufen. Man dürfe die mühsam erarbeiteten Fortschritte im Friedensprozess nicht zunichte machen, so Burnham. Hintergrund ist ein umstrittener Marsch des protestantischen Oranierordens. Dieser Marsch in der Stadt Portadown ist zum ersten Mal seit fast 30 Jahren bewilligt worden und führt durch eine katholische Hochburg. In Portadown blockierten dann rund 2000 Menschen die Kundgebung. Seit Stunden läuft deswegen ein Polizeieinsatz. Im jahrzehntelangen Bürgerkrieg zwischen den katholischen Befürwortern einer Vereinigung mit Irland und den protestantischen Loyalisten kamen rund 3600 Menschen ums Leben. Mit dem Karfreitagsabkommen 1998 endete dann der Bürgerkrieg. Und noch zur Rad-WM im kanadischen Montreal. Der US-Amerikaner Brandon McNulty hat sich im Straßenrennen zum neuen Weltmeister gekürt. McNulty siegte vor dem Australier Michael Matthews und dem Niederländer Mathieu van der Poel. Die besten Schweizer waren Mauro Schmid und Stefan Küng als 11. und 14. Und damit noch zum Blick aufs Wetter. Morgen ist es meist sonnig bei sommerlichen 24 bis 29 Grad. Das waren Nachrichten von Radio SRF. Am Mikrofon und verantwortlich war Simon Richle.

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0: Die Nachrichten von SRF um Mitternacht mit Simon Richle und mit diesen Schwerpunkten. Die SVP hat am Abstimmungssonntag mit ihrer Initiative eine Niederlage erlitten. Wir schauen, was ein Politologe dazu sagt. Dann Genf sagt Ja zu staatlich finanzierten Verhütungsmitteln. Eine Idee, die auch national Schule machen könnte oder sollte, findet die Gewinnerseite. Und in Nordirland gibt es Spannungen wegen einer umstrittenen Kundgebung. Das Wetter, die neue Woche startet mit viel Sonne und sommerlichen Temperaturen. 72,5% Nein-Stimmen zur Ernährungsinitiative und 70,2% Nein-Stimmen zur Neutralitätsinitiative. Beide Vorlagen sind in der Volksabstimmung am Sonntag deutlich gescheitert. Während hinter der Ernährungsinitiative ein Komitee von Bürgerinnen und Bürgern ohne politische Unterstützung stand, kam die Neutralitätsinitiative aus dem Umfeld der SVP. Umso schmerzhafter ist für die Volkspartei jetzt diese Niederlage. Inlandredaktor Elmar Plotzer.
1: Chancenlos war die Neutralitätsinitiative vor dem Stimmvolk. SVP-Politiker und Kampagnenleiter Walter Wobmann war darüber hörbar enttäuscht.
2: Da ist es vielleicht uns zu wenig gelungen, unsere Position rüberzubringen, dass eine klar festgelegte Neutralität mehr Sicherheit für unser Land bringt.
1: Diese Niederlage ist umso schmerzhafter, weil die SVP in diesem Jahr schon zwei andere prominente Abstimmungen verloren hat, nämlich die SRG-Halbierungsinitiative und die Initiative gegen die 10 Millionen Schweiz. Urs Bieri, Politikwissenschaftler beim Forschungsinstitut GFS Bern, hat eine Erklärung für diese Niederlagenserie der SVP.
3: Wenn es nicht gelingt, aus dem eigenen Lager hinaus zu zünden, geschieht schlussendlich nichts und sicher nichts Mehrheitsfähiges.
1: Und der SVP war es eben häufig nicht gelungen, Verbündete zu finden. Ist das jetzt ein schlechtes Omen für die SVP fürs Wahljahr 2027? Nicht unbedingt, sagt Bieri.
3: Man kann davon ausgehen, die grossen Themen, insbesondere Migration und Europa, werden auch im 27 stark prägen und damit die Spur legen, damit die SVP mindestens ihren Wählerteil bestätigen kann.
1: Die SVP hat bereits deutlich gemacht, dass der Kampf gegen die EU-Verträge für sie ein zentrales Thema wird. Die anderen Parteien bleiben gefordert.
0: Der Beitrag von Inlandredaktor Elmar Plotzer. Als erster Kanton der Schweiz führt Genf eine kostenlose Verhütung für die gesamte Bevölkerung ein. Die Stimmberechtigten haben eine entsprechende Initiative der SP mit gut 58% Ja-Stimmen angenommen. Künftig übernimmt der Kanton die Kosten für anerkannte Verhütungsmittel wie die Pille, Spiralen oder Kondome, unabhängig von Alter oder Einkommen. Für die Genfer SP-Nationalrätin Laurence Fehlmann-Riel hat das Westschweizer Resultat Signalwirkung.
4: Il faut espérer peut-être que d'autres cantons puissent y réfléchir parce que c'est peut-être une question qui devrait être portée sur le plan fédéral.
0: Man müsse hoffen, dass nun auch andere Kantone darüber nachdenken und vielleicht gehöre diese Frage sogar auf die Bundesebene. Gegnerinnen und Gegner der Vorlage hatten argumentiert, Verhütung sei Privatsache und sie warnten vor jährlichen Kosten von über 20 Millionen Franken. Und noch zu weiteren Resultaten aus den Kantonen und Gemeinden. Im Kanton Zürich gibt es eine Änderung bei der Sterbehilfe. Assistierter Suizid muss künftig in allen Alters- und Pflegeheimen sowie Spitälern und Reha-Kliniken geduldet werden. Das wollen gut 68% der Stimmenden. Bisher konnten private Heime oder Spitäler im Kanton Zürich selber entscheiden, ob sie Sterbehilfe in ihren Räumen zulassen. Im Kanton Waadt bezahlen die Menschen künftig weniger Steuern. Die kantonale Einkommensteuer und die Vermögensteuer werden gesenkt, und zwar um 12%. Mehr als 53% der Stimmbevölkerung hat Ja gesagt zu dieser Vorlage. Und Gewalt rund um Fußballspiele soll in Luzern stärker bekämpft werden. Die Stimmen im Kanton Luzern haben sowohl die Initiative gegen Fangewalt als auch den Gegenvorschlag der Regierung angenommen. Im Stichentscheid setzte sich der Gegenvorschlag durch, der weniger weit geht. Unter anderem benötigen Risikospiele künftig eine spezielle Einzelbewilligung. Nach Nordirland. Dort ist ein Marsch eines protestantischen Ordens blockiert worden von katholischen Gegendemonstranten. Die Blockade hat einen größeren Polizeieinsatz ausgelöst und der dauert immer noch an. Franziska Hoppen von der ARD berichtet.
5: Schauplatz des Protestes ist seit dem Morgen die Garvahi Road. Anhänger des pro-britischen protestantischen Oranier-Ordens wollten dort am frühen Morgen eine kurze Parade abhalten. Doch dazu kam es nicht. Denn mehrere hundert Gegendemonstranten blockieren seitdem den Weg. Die Garvahi Road führt durch einen überwiegend katholischen Teil der nordirischen Stadt Portadown. Ende der 1990er Jahre war sie Schauplatz schwerer Auseinandersetzungen zwischen katholischen pro-irischen Republikanern und protestantischen pro-britischen Unionisten. Der Konflikt um die sogenannte Drumcree-Parade entwickelte sich damals zu einem der bekanntesten Brennpunkte der nordirischen Unruhen. Im Laufe des Tages kamen mehrere Politiker nach Portadown. Unter ihnen waren die nordirische Regierungschefin Michelle O'Neill von der pro-irischen Sinn Féin sowie deren Parteivorsitzende Mary Lou MacDonald. Auch Politiker der unionistischen DUP waren vor Ort. Der britische Premierminister Andy Burnham und der irische Premierminister Micheál Martin riefen angesichts der angespannten Lage zur Ruhe auf.
0: Und nun eine Meldung von der Rad-WM im kanadischen Montreal. Der US-Amerikaner Brandon McNulty hat sich im Straßenrennen zum neuen Weltmeister gekürt. McNulty siegte vor dem Australier Michael Matthews und dem Niederländer Mathieu van der Poel. Die besten Schweizer waren Mauro Schmid und Stefan Küng mit den Plätzen 11 und 14. Und noch das Wetter. Heute Montag ist es meist sonnig bei 24 bis 29 Grad. Vor allem im Westen hat es zeitweise hohe Wolkenfelder. Das waren Nachrichten von Radio SRF. Am Mikrofon und verantwortlich war Simon Richle.

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1: Die Nachrichten von SRF um 1 mit Simon Richle. Als erster Kanton der Schweiz führt Genf eine kostenlose Verhütung für die gesamte Bevölkerung ein. Die Stimmberechtigten haben eine entsprechende Initiative der SP mit gut 58% Ja-Stimmen angenommen. Künftig übernimmt der Kanton die Kosten für anerkannte Verhütungsmittel wie die Pille, Spiralen oder Kondome, unabhängig von Alter oder Einkommen. Für die Genfer SP-Nationalrätin Laurence Fehlmann-Riel hat das Westschweizer Resultat Signalwirkung.
2: Il faut espérer que peut-être que d'autres cantons puissent y réfléchir, parce que c'est peut-être une question qui devrait être portée sur le plan fédéral.
1: Man müsse hoffen, dass nun auch andere Kantone darüber nachdenken und vielleicht gehöre diese Frage sogar auf die Bundesebene. Gegnerinnen und Gegner der Vorlage hatten argumentiert, Verhütung sei Privatsache und sie warten vor jährlichen Kosten von über 20 Millionen Franken. Auf nationaler Ebene hat es zweimal ein Nein gegeben, gut 70% und alle Kantone sagten Nein zur Neutralitätsinitiative. Die bewaffnete Neutralität wird somit nicht in die Verfassung geschrieben. Und rund 73% und ebenfalls alle Kantone lehnten die Ernährungsinitiative ab. Sie wollte den Selbstversorgungsgrad der Schweiz innerhalb von 10 Jahren von heute 42 auf 70% anheben, unter anderem durch mehr pflanzliche und weniger tierische Produktion. In Frankreich feiert das rechtsnationale Rassemblement National einen weiteren Wahlerfolg. Die Partei von Marine Le Pen hat es in der kleineren Parlamentskammer im Senat erstmals zur Fraktionsstärke geschafft. Das Rassemblement National kommt neu auf 14 der 348 Sitze, gemeinsam mit einer kleinen Partnerpartei. Für die Fraktionsstärke sind 10 Sitze nötig. Die Rechtsaußenpartei hat als Fraktion nun mehr Rechte im Senat, etwa bei der Redezeit oder dem Bestimmen der Tagesordnung. Das Resultat gilt auch als machtpolitisches Signal vor der Präsidentschaftswahl im April 2027. Marine Le Pen gilt dort als aussichtsreiche Kandidatin. Der britische Premierminister Andy Burnham hat in Nordirland alle Seiten zur Besonnenheit aufgerufen. Man dürfe die mühsam erarbeiteten Fortschritte im Friedensprozess nicht zunichte machen, so Burnham. Hintergrund ist ein umstrittener Marsch eines protestantischen Ordens. Dieser Marsch in der Stadt Portadown ist zum ersten Mal seit fast 30 Jahren bewilligt worden und führt durch eine katholische Hochburg. In Portadown blockierten dann rund 2000 Menschen die protestantische Kundgebung. Seit Stunden läuft deswegen ein Polizeieinsatz. Im jahrzehntelangen Bürgerkrieg zwischen den katholischen Befürwortern einer Vereinigung mit Irland und den protestantischen Loyalisten kamen rund 3600 Menschen ums Leben. Mit dem Karfreitagsabkommen 1998 endete dann der Bürgerkrieg. Der Blick aufs Wetter. Heute Montag gibt es viel Sonne und 24 bis 29 Grad. Das waren Nachrichten von Radio SRF. Am Mikrofon und verantwortlich war Simon Richle. SRF Verkehrsinfo von 1.03 Uhr A9 Lausanne Richtung Martigny zwischen der Verzweigung La Verre und Vevey Gefahr wegen Gegenständen auf der Fahrbahn.

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1: Die Nachrichten von SRF um 2 mit Simon Rechle. Als erster Kanton der Schweiz führt Genf eine kostenlose Verhütung für die gesamte Bevölkerung ein. Die Stimmberechtigten haben eine entsprechende Initiative der SP mit gut 58% Ja-Stimmen angenommen. Künftig übernimmt der Kanton die Kosten für anerkannte Verhütungsmittel wie die Pille, Spiralen oder Kondome, unabhängig von Alter oder Einkommen. Für die Genfer SP-Nationalrätin Laurence Fehlemann-Riel hat das Westschweizer Resultat Signalwirkung.
2: Il faut espérer peut-être que d'autres cantons puissent y réfléchir, parce que c'est peut-être une question qui devrait être portée sur le plan fédéral.
1: Man müsse hoffen, dass nun auch andere Kantone darüber nachdenken und vielleicht gehöre diese Frage sogar auf die Bundesebene. Gegnerinnen und Gegner der Vorlage hatten argumentiert, Verhütung sei Privatsache und sie warnten vor jährlichen Kosten von über 20 Millionen Franken. Nach Frankreich. Dort feiert das rechtsnationale Rassemblement National einen weiteren Wahlerfolg. Die Partei von Marine Le Pen hat es in der kleineren Parlamentskammer im Senat erstmals zur Fraktionsstärke geschafft. Das Rassemblement National kommt neu auf 14 der 348 Sitze, gemeinsam mit einer kleinen Partnerpartei. Für die Fraktionsstärke sind 10 Sitze nötig. Die Rechtsaußenpartei hat als Fraktion nun mehr Rechte im Senat, etwa bei der Redezeit oder dem Bestimmen der Tagesordnung. Und das Resultat gilt als machtpolitisches Signal vor der Präsidentschaftswahl im April 2027. Marine Le Pen gilt dann als aussichtsreiche Kandidatin. Russland hat gestern Sonntag erneut die ukrainische Hauptstadt Kiew angegriffen und auch andere Regionen im Land. Dabei sind nach ukrainischen Angaben mindestens 5 Menschen getötet worden. Zudem gäbe es allein in Kiew 9 Verletzte. Der ukrainische Präsident Volodymyr Zelensky hat nach den russischen Angriffen geschrieben, Russland habe gezielt zivile Einrichtungen